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1: Ich bin Jan-Henner Reitze. Chinas Staatschef Xi Jinping und US-Präsident Donald Trump haben in Peking ein erstes Gespräch geführt. Trump lobte dabei seinen Gastgeber in den höchsten Tönen. Xi sei eine großartige Führungspersönlichkeit, sagte Trump.
2: Viel Einigkeit wird präsentiert in Peking und auch im Bemühen um die Öffnung der Straße von Hormuz sehen Trump und Xi offenbar an einem Strang. In der Meerenge muss freie Bahn für Handel herrschen. China solle auch eine aktivere Rolle spielen und den Iran beeinflussen, hieß es. China soll auch Interesse am Kauf von mehr amerikanischem Öl gezeigt haben. Allein beim Punkt Taiwan warnte Xi vor schlechter Handhabe und Spannungen zwischen den USA und China. Im September soll Trumps Freund Xi hier ins Weiße Haus zu Besuch kommen. Tina Eck, Washington.
1: Der Trump-Besuch in China geht noch weiter. Ein Thema dabei noch die wirtschaftliche Zusammenarbeit. Nicht nur im Irankrieg fehlt noch eine Lösung. Trotz Waffenruhe greifen sich auch Israel und die Hisbollah im Libanon gegenseitig an. Nach Angaben aus Israel seien bei Angriffen im Süden des Libanons mehr als 20 Hisbollah-Mitglieder getötet worden. Ziele seien auch Waffenlager und Kommandozentralen gewesen. Die Hisbollah soll wieder Raketen auf den Norden Israels abgefeuert haben. Am Vatertag ist in Berlin und Hamburg gegen Gewalt an Frauen und queeren Menschen protestiert worden. In Berlin spricht die Polizei von 800 Teilnehmenden, die Veranstalter nennen die Zahl 3500.
3: Bei der Demo am Brandenburger Tor waren vor allem Männer dabei. Auf den Plakaten stand zum Beispiel More Feelings, Less Violence, also übersetzt mehr Gefühle, weniger Gewalt. Oder Neue Männer braucht das Land. Die Initiative dahinter sagt, Männer seien in der Debatte über sexualisierte Gewalt oft noch viel zu leise. Deshalb wollten die Teilnehmer am Vatertag ganz bewusst zeigen, das Thema geht eben nicht nur Frauen etwas an. Gefordert werden unter anderem mehr Geld für Frauenhäuser und bessere Hilfe für Betroffene. Zoe Tassovali, Redaktion.
1: In Wien ist am Abend das zweite Halbfinale des Eurovision Song Contests über die Bühne gegangen. Für das Finale am Samstag haben sich unter anderem Dänemark, Rumänien und Australien qualifiziert, die als Mitfavoriten gehandelt werden. Deutschland ist automatisch für das Finale gesetzt, in diesem Jahr mit Sarah Engels und dem Song Fire.
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1: Das Wetter, die Vorhersage des Deutschen Wetterdienstes. In der Nordhälfte ist der Himmel verbreitet klar, im Westen und Süden ziehen weiter Wolken und Schauer durch. In den Alpen kann es auch schneien. Die Tiefstwerte 7 bis 0 Grad, stellenweise kann es frostig sein. Der Tag startet im Norden mit Auflockerungen, sonst wechselnde Bewölkung mit neuen Schauern und Graupelgewittern. Die Temperaturen erreichen 11 bis 17 Grad. Die Aussichten, es wird zunehmend langsam freundlicher und wärmer, im Westen dagegen noch eher weiter wechselhaft.
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1: Ich bin Jan-Henner Reitze. Innerhalb der Bundesregierung aus Union und SPD gibt es Streit um zentrale Reformen. Das Vertrauen in der Bevölkerung nimmt nach Umfragen immer weiter ab. Vor diesem Hintergrund kommen intern Appelle an die Parteispitzen zusammenzufinden, teils mit deutlichen Worten, zum Beispiel vom Vorsitzenden der christlich-demokratischen Arbeitnehmerschaft Dennis Radke, der im Spiegel fordert, bekommt endlich den Hintern hoch, reißt euch zusammen und konzentriert euch darauf, was wirklich wichtig ist.
2: Vertreter des konservativen Seeheimer Kreises in der SPD fordern im Spiegel, die Vernünftigen müssten jetzt lauter werden. Momentan würden die Lautesten und Schrillsten die Wahrnehmung der Koalition bestimmen. Und vom CDU-Arbeitnehmerflügel heißt es, Kompromisse seien nichts Schlechtes. Immerhin, die Koalition hat jetzt angekündigt, bis zur Sommerpause bei zentralen Reformthemen liefern zu wollen. Diana Kramer, Nachrichtenredaktion.
1: Beim Besuch von US-Präsident Donald Trump in China bei Präsident Xi Jinping haben beide Seiten ihr Interesse betont, den Iran-Krieg endgültig zu beenden, auch damit die Straße von Hormuz wieder geöffnet wird. Mit Blick auf Taiwan, das von China beansprucht wird, soll Xi eine Warnung vor Einmischung in Richtung Trump formuliert haben. Ein weiteres Thema, auch heute am zweiten Tag der Reise, sind die wirtschaftlichen Beziehungen. Wer am heutigen Brückentag einkaufen gehen möchte, könnte vor verschlossenen Türen stehen. Bundesweit gibt es Warnstreiks im Handel. Die Gewerkschaft Verdi will damit in den laufenden Tarifverhandlungen Druck machen und ein besseres Angebot von Arbeitgeberseite.
3: Verdi spricht sogar von vergifteten Angeboten. Die Arbeitgeber bieten bisher nur kleine Lohnerhöhungen in zwei Schritten. Verdi fordert dagegen deutlich mehr, und zwar 7% mehr Lohn, mindestens aber 225 Euro zusätzlich im Monat. Der Handelsverband hält dagegen. Er verweist auf die aktuell schwierige wirtschaftliche Lage und sieht daher kaum Spielraum. Deshalb sind heute in mehreren Städten Warnstreiks und Kundgebungen geplant, unter anderem in Hamburg, Dortmund und Stuttgart. Zoe Tassovali, Nachrichtenredaktion.
1: Zum Fußball. Die Frauen vom FC Bayern München haben das Double perfekt gemacht. Nach der Meisterschaft gewannen sie auch den DFB-Pokal. Im Finale in Köln schlug das Team den VfL Wolfsburg mit 4:0.
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1: Das Wetter, die Vorhersage des Deutschen Wetterdienstes. In der Nordhälfte ist der Himmel verbreitet klar, im Westen und Süden ziehen weiter Wolken und Schauer durch. In den Alpen kann es auch schneien. Die Tiefstwerte 7 bis 0 Grad, stellenweise kann es frostig sein. Der Tag startet im Norden mit Auflockerungen, sonst wechselnde Bewölkung mit neuen Schauern und Graupelgewittern. Die Temperaturen erreichen 11 bis 17 Grad. Die Aussichten, es wird zunehmend langsam freundlicher und wärmer, im Westen dagegen noch eher weiter wechselhaft.
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1: Ich bin Jan-Henner Reitze. Beim Besuch von US-Präsident Donald Trump in Peking hat Chinas Staatschef Xi Jinping seine Hilfe angeboten, um eine Lösung in Sachen Iran-Krieg zu finden. So hat es zumindest Trump im US-Fernsehen gesagt.
2: In Peking gibt's viel Einigkeit, vor allem auch über freie Schifffahrt in der Straße von Hormuz. Trump versicherte im Interview auf Nachfragen, dass Xi wirklich gesagt habe, dass er gerne helfen würde bei einer Einigung im Iran-Krieg und bei der Öffnung der wichtigen Meerenge. China gilt als wichtigster Importeur von iranischem Öl und ist deswegen auch besonders an einer Öffnung der Handelsstraße interessiert. Die US-Regierung betont aber, dass man China nicht um irgendetwas gebeten habe. Allerdings habe Trump die Iran-Thematik zur Sprache gebracht. Tina Eck, USA.
1: Heute geht es bei weiteren Gesprächen unter anderem um die wirtschaftliche Zusammenarbeit. Die Bundesregierung aus Union und SPD ringt um Reformen, während die Zustimmung in der Bevölkerung in Umfragen schwindet. Altbundeskanzlerin Angela Merkel ruft dazu auf, die Arbeit der Bundesregierung fair zu bewerten. Merkel sagte dem Fokus, die Regierung sei nicht tatenlos und die Herausforderungen seien mit Ukraine und Iran-Krieg groß. In der Ukraine hat das oberste Antikorruptionsgericht Untersuchungshaft gegen den früheren ukrainischen Präsidialamtschef Andrei Jermak angeordnet. Er war lange der wichtigste Mann in der Ukraine nach Präsident Volodymyr Selenskyj.
3: Der wegen Geldwäschevorwürfen nun inhaftierte Andrei Jermak war bis zu seinem Rücktritt im November maßgeblich auch an den Friedensverhandlungen beteiligt und galt als zweitmächtigster Mann in Kiew. Teile der Machtelite und ranghohe Beamte stehen schon lange im Ruf, sich im Zuge des Krieges zu bereichern. Die Ukraine gilt trotz Reformen noch immer als einer der korruptesten Staaten überhaupt. Präsident Selenskyj hat der Europäischen Union im Streben um eine Mitgliedschaft den Kampf gegen die Korruption zugesichert. Aus Moskau, Ulf Mauder.
1: In Berlin und Hamburg hat es am Vatertag Demonstrationen gegen sexualisierte Gewalt an Frauen gegeben. Dazu aufgerufen hatten Männerinitiativen. Eine Forderung an Männer, nicht wegschauen, wenn es im Umfeld zu sexistischem Verhalten kommt. Am Brandenburger Tor in Berlin protestierten nach Polizeiangaben 800 Menschen. Die Veranstalter sprachen von 3.500 Teilnehmenden.
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1: Das Wetter, die Vorhersage des Deutschen Wetterdienstes. In der Nordhälfte ist der Himmel verbreitet klar, im Westen und Süden ziehen weiter Wolken und Schauer durch. In den Alpen kann es auch schneien. Die Tiefstwerte 7 bis 0 Grad, stellenweise kann es frostig sein. Der Tag startet im Norden mit Auflockerungen, sonst wechselnde Bewölkung mit neuen Schauern und Graupelgewittern. Die Temperaturen erreichen 11 bis 17 Grad. Die Aussichten, es wird zunehmend langsam freundlicher und wärmer, im Westen dagegen noch eher weiter wechselhaft.
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1: Das Wetter, die Vorhersage des Deutschen Wetterdienstes. In der Nordhälfte ist der Himmel verbreitet klar, im Westen und Süden ziehen weiter Wolken und Schauer durch. In den Alpen kann es auch schneien. Die Tiefstwerte 7 bis 0 Grad, stellenweise kann es frostig sein. Der Tag startet im Norden mit Auflockerungen, sonst wechselnde Bewölkung mit neuen Schauern und Graupelgewittern. Die Temperaturen erreichen 11 bis 17 Grad. Die Aussichten, es wird zunehmend langsam freundlicher und wärmer, im Westen dagegen noch eher weiter wechselhaft.
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1: Ich bin Dirk Zeitler. US-Präsident Trump setzt seinen Staatsbesuch in China heute fort. Neben politischen Krisen wie dem Iran-Krieg geht es auch um die wirtschaftlichen Beziehungen beider Länder.
2: Der erste Gipfeltag war harmonisch. Heute führen Trump und Xi weitere Gespräche, dann Rückreise nach Washington. Am Rande des Staatsbesuchs gibt es auch zahlreiche Treffen der Vertreter aus der Wirtschafts- und Hightech-Branche. Aber auch der Iran-Krieg ist Thema bei Trumps China-Besuch. Xi habe Hilfe angeboten, erklärte Trump, denn einig sind sich die beiden, dass die Schifffahrt durch die Straße von Hormuz wieder in Gang kommen muss. Einziger dunkler Punkt, Taiwan. Da warnte Xi die USA vor einer Gefährdung der guten Beziehungen. Aus den USA, Tina Eck.
1: Um die Straße von Hormuz nach einem Ende des Iran-Kriegs abzusichern, stellt Deutschland weiteres Personal und Gerät der Bundeswehr in Aussicht. Zum Beispiel könnten deutsche Stabsoffiziere die Mission mit anführen, heißt es aus dem Verteidigungsministerium.
3: Minen räumen und vor allem Öltanker entlang der aktuell noch blockierten Straße von Hormuz schützen. So könnte ein internationaler Einsatz aussehen, wenn sich die USA und der Iran endlich auf ein Friedensabkommen einigen. Auch als Motivation für US-Präsident Trump, einen Deal zu machen, hat Deutschland schon erklärt, dass für eine solche Mission ein Minenjagdboot und ein Versorgungsschiff bereitstehen und legt jetzt weiteres Gerät, Taucher und hochrangige Führungskräfte obendrauf. Voraussetzungen für einen Einsatz bleiben ein internationales Mandat und die Zustimmung des Bundestags. Jan-Henner Reitze, Nachrichtenredaktion.
1: Bei einem Tauchunglück auf den Malediven sind nach Angaben aus Rom 5 Italiener ums Leben gekommen. Die Taucher wollten in rund 50 Metern Tiefe Höhlen erkunden, erklärte das italienische Außenministerium. Weitere Einzelheiten zum Hergang des Unglücks gibt es bisher nicht. Die Behörden der Malediven haben Untersuchungen eingeleitet. Italienische Medien berichten, dass unter den verunglückten Tauchern 4 Mitarbeiter oder Studenten der Universität Genua waren. Zum Sport. Die Fußballerinnen des FC Bayern München haben nach der Meisterschaft auch den DFB-Pokal gewonnen. Im Finale in Köln besiegten die Titelverteidigerinnen den VfL Wolfsburg mit 4:0. Die Münchnerinnen holten damit wie im Vorjahr das nationale Double.
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1: Zum Wetter, die aktuelle Vorhersage des Deutschen Wetterdienstes. In der Nordhälfte gibt es viele klare Abschnitte, in der Südhälfte Wolken und stellenweise Schauer. Auch den ganzen Tag über zeigt sich im Norden am häufigsten die Sonne, sonst bleibt es wechselhaft mit neuem Regen und auch Graupelgewittern. Die Temperaturen erreichen 11 Grad im Süden und 17 Grad im Osten. In den nächsten Tagen wird es etwas wärmer und es bleibt auch eher mal längere Zeit trocken.
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4: Heute wird es wechselhaft. Nachdem sich die Nebelfelder verzogen haben, ist es überwiegend stark bewölkt. Die Sonne, die lässt sich nur ganz wenig blicken. Und zum Nachmittag hin gibt es auch stellenweise Regen oder einzelne Gewitter. Die Temperaturen liegen heute zwischen 12 und 17 Grad. Der Wind weht schwach bis mäßig aus westlichen Richtungen.
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5: 6:03, guten Morgen, der Blick auf die Straßen. Die B173 in Dresden, die Zufahrt zur Brücke Budapester Straße im Bereich Ammonstraße stadtauswärts, ist aus Sicherheitsgründen gesperrt. Dann habe ich noch eine Meldung vom Burgenlandkreis, die Straße zwischen Würchwitz und Kainer, auch da in beiden Richtungen gesperrt. Das war aber schon alles heute, also es ist ruhig an diesem Freitagmorgen. Ich habe auch noch keine Blitzermeldung, also ihr seid dann wieder gefragt, falls ihr unterwegs seid, dann bitte eine WhatsApp an 0341 358 83095. Ich wünsche allen, die schon unterwegs sind, gute Fahrt.
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1: Moin, moin. Ja, 6:05 Uhr, das ist ja schon die Sonne da, also ich wundere mich. Es sind aber nur 3 Grad draußen, also es ist kalt und da steht heute in meinem Kalender, ihr solltet heute mit dem Rad zur Arbeit fahren. Also wer heute arbeiten muss und schon wach ist, viele haben ja heute Brückentag und ja, sind vielleicht noch im Bett und kuscheln sich in ihr Kopfkissen, aber ihr solltet heute mit dem Rad fahren, also dann warm anziehen, Mütze auf, Handschuhe an, denn ja, vielleicht auch besser als heute, wenn also Kalorien zu verbrauchen als Benzin. So, und es ist auch der letzte, der 5. Tag der Eisheiligen. Sophie ist heute dran, die kalte Sophie. Und dann ist alles vorbei. Es wird schön. Mal schauen. Also, das Wetterbericht und so weiter kriegt ihr alles noch heute in den nächsten 4 Stunden. Also, erstmal einen wundervollen Freitagmorgen.

0: So, 6 Uhr und 13 Minuten. Schauen wir natürlich in die Sterne heute auch für den 15. Mai. Und ja, die Sonne scheint immer noch, aber es wird irgendwie immer frischer. Wir haben ja eine Wetterstation hier draußen und die hat vorhin 3 Grad angezeigt, jetzt nur noch 2,8 Grad. Ich weiß nicht, was das bedeutet. Aber auf jeden Fall gucken wir jetzt erstmal in die Sterne. Ich wünsche kosmische Unterhaltung und ja, wer es nicht mag, unzuhalten. Ansonsten, ja, hören wir uns gleich wieder.
1: Widder.
2: Entscheidungen drängen. Sie sollten handeln, aber der Weg scheint blockiert. Lassen Sie sich nicht von Ihrem Tatendrang abhalten.
1: Stier.
2: Es macht Ihnen heute vor allem Spaß, in Gesellschaft zu sein. Also gehen Sie unter Leute oder laden Sie liebe Menschen zu sich ein.
1: Zwillinge.
2: Für wichtige Gespräche ist heute kein geeigneter Tag. Sie reagieren emotionaler und verletzlicher als üblich.
1: Krebs.
2: Wie sehr lieben Sie einen anderen Menschen? Warten Sie nicht darauf, dass der andere kommt, sondern werden Sie selbst aktiv. Zögern Sie nicht, auf jemanden zuzugehen.
1: Löwe.
2: Dieser Tag mag gut beginnen. Innerhalb von Stunden wechselt aber die harmonische Stimmung. Sie dürften den Tag um einiges kritischer und aufgewühlter beenden, als Sie ihn begonnen haben.
1: Jungfrau.
2: Sie neigen dazu, sich im Freundeskreis persönlich zurückzustellen. Ihre Vorliebe für idealistische Ziele veranlasst Sie, sich bis zur Selbstaufgabe einzusetzen.
1: Waage.
2: Ihre Ausstrahlung ist so warmherzig und sympathisch, dass Ihre Mitmenschen Ihnen heute ebenfalls mit viel Wärme begegnen. Da ist ein richtig schöner Tag schon fast garantiert.
1: Skorpion.
2: Sie beurteilen Arbeitsmethoden und Durchsetzungsstrategien relativ sachlich. Nutzen Sie die Gelegenheit, denken Sie darüber nach und entwickeln Sie neue Schlachtpläne.
1: Schütze.
2: Heute läuft bei Ihnen alles rund, denn Sie sind innerlich ausgeglichen. Sie können den Tag genießen oder die gute Stimmung nutzen, um nahezu mühelos einige Pflichten zu erfüllen.
1: Steinbock.
2: Wenn Sie nicht weiterkommen, nutzen Sie Ihre Energie für eine sportliche Leistung. Gestaute Energie sucht sich sonst selbst ein Ventil in Ärger und Aggression.
1: Wassermann.
2: Heute können Sie besonders gut beobachten, dass Sie sich im Zusammensein mit jeder Person anders verhalten. Die Stimmungen Ihres Gegenübers nehmen Sie auf und passen sich an. Sie sind sehr beeinflussbar.
1: Fische.
2: Die Stimmung in Ihnen und um Sie herum mag ein wenig schwermütig und intensiv sein. Sie erkennen, für wen Sie echte Zuneigung und tiefe Gefühle empfinden.

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1: Es war der 15. Mai und 1950. Da wird in der Tageszeitung Hamburger Echo ein verzweifelter Häftlingsbrief aus Bautzen II veröffentlicht. Und er berichtet von den katastrophalen Haftbedingungen in dem völlig überbelegten DDR-Gefängnis und einem Häftlingsaufstand, der am 31. März 1950 stattfand. Und die Protestaktion, die wurde von der Volkspolizei brutal niedergeschlagen. Die Häftlinge mussten sich ihren Schicksal fügen. Über die Revolte wurde in der DDR nie berichtet und sie geriet mit den Jahren sogar in Vergessenheit. Ja, und dann noch was ganz Trauriges am 15. Mai 1960. Da kommt zu einem der schwersten Zugunglücke in der Geschichte der DDR. Am heutigen S-Bahnhof Leipzig Nord, da prallen zwei Personenzüge frontal zusammen. Drei Zugwaggons werden ineinander geschoben. Mindestens 54 Menschen, die sterben. Darunter auch die Eltern, zum Beispiel des berühmten Malers Neo Rauch. 240 weitere werden verletzt. Grund für das Zugunglück ist ein technischer Defekt, weil die Stromversorgung fehlerhaft war. Da konnte eine Weiche nicht richtig gestellt werden und der Fahrdienstleiter übersah diesen Fehler und zwei Personenzüge, die wurden auf dasselbe Gleis gelenkt.

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1: Ja, ein bisschen ausführlicher heute Morgen um 6:30 Uhr, denn unter Zufuhr von polarer Meereskaltluft, da gestalten Tiefdruckgebiete das Wetter in den kommenden Tagen immer noch sehr wechselhaft. Und zu Wochenbeginn, da setzt sich dann zunehmend Wetterberuhigung durch. Jetzt müssen wir noch mal durchs Wochenende. Die kalte Sophie ist ja heute immer noch am werkeln sozusagen. Ja, am Freitag erstmal ein bisschen heiterer Start, so sieht's auch bei uns hier aus, aber dann kommen die Quellwolken. Es bleibt aber trocken ab dem Mittag, da gibt's regional Schauer und auch einzelne Gewitter. In Ostsachsen am wenigsten Niederschlag und es erwärmt sich auf 12 bis 16, im Bergland 7 bis 12 Grad und dann noch vereinzelt ein paar Schauer. Und in der Nacht, da kühlt sich's ab auf 5 bis 3 Grad, im Bergland sogar nur 1 Grad. Ja, und morgen, der Samstag, wird ziemlich wolkig und dann gibt es wieder mal teils heitere Abschnitte. Aber es bleibt trocken und vor allem im Bergland Ostsachsen, da könnte es lokal Schauer geben. Höchsttemperaturen 13 bis 16, im Bergland 8 bis 13 Grad. Und die Nacht zum Sonntag, da gibt es wenige Wolken. Es bleibt ziemlich klar und auch niederschlagsfrei. Die Temperaturen, die gehen aber nochmal zurück auf 5 bis 0 Grad. Also immer noch ein bisschen Vorsicht. Kalte Sophie ist doch noch ein bisschen unterwegs. Nicht unbedingt so die Pflanzen rausstellen, die man sonst so südlichen Richtungen oder Gefilden findet, nämlich die Palmen und so weiter. Meine Palme, die lauert auch schon, dass sie raus kann. Aber wartet noch ein bisschen. Ab Montag wird es dann etwas milder. Ich habe hier so einen Trend der nächsten 10 Tage. So richtig schön wird es dann ab Mittwoch. Da gehen die Temperaturen dann schon mal wieder um die 20 Grad einher. Also ein bisschen durchhalten.
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1: So, es ist ruhig heute auf unseren Straßen, aber wer doch unterwegs ist, habe ich eine Meldung von der A72 Richtung Hof. Vorsicht, zwischen Kreuz Chemnitz und Chemnitz-Rottluft, da liegt ein armer toter Fuchs auf der Fahrbahn, also da bitte aufpassen. So, in Dresden die B173, die Zufahrt zur Brücke Budapester Straße im Bereich Ammonstraße stadtauswärts, die wurde aus Sicherheitsgründen gesperrt, gibt natürlich eine Umleitung. Ja, das war's dann schon, Blitzer habe ich auch keine heute. Ja, und wenn ihr heute nicht unterwegs seid, dann kriege ich wahrscheinlich auch keine Blitzermeldungen von euch. Also schauen wir mal. Aber wer heute Brückentag hat, natürlich feiert noch ein bisschen vielleicht nach von gestern oder ihr habt Kopfschmerzen, wie auch immer. Ich wünsche gute Fahrt, falls ihr unterwegs seid, und den anderen wünsche ich natürlich auch einen wundervollen Start in den Freitag.
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Caravan Palace waren das. Mal wieder ein bisschen Elektro-Swing hier am Freitagmorgen euch wachrütteln. Ja, der eine oder andere hat vielleicht sowieso frei, aber kann nicht länger schlafen, weil man einfach ein Gewohnheitstier ist. Mir ging es gestern ja auch so. Gestern

anderen Feiertag. Ich konnte mal ausschlagen. Und wann war ich munter? Putzmunter. Kurz vor 5. Ja, so ist es halt. Kann man nichts machen. Also wir sind so richtig irgendwo immer in unseren Trott. Und deswegen freue ich mich, falls ihr zugeschaltet habt und seid trotzdem nicht auf dem Weg zur Arbeit, sondern zu Hause. Und ja, Musik und Informationen heute auch an diesem Freitag. Wir haben viel vor heute, denn in einer Stunde, da gibt es das Telefonat, was normalerweise am Donnerstagmorgen hier auf Second Radio live stattfindet. Nämlich der Thorsten kommt auch ins Studio und ja, ruft dann wieder im Weingut Schloss Proschwitz an. Mal gucken, wie es aussieht mit der Rebe und mit dem Proschwitzer Wein. Ja, gegen 8.45 Uhr Heiko Fischer. Cineplex Leipzig, was sonst auch donnerstags stattfindet, Kinotag, haben wir auf heute verlegt. Und dann gibt es auch wieder den Markus, wie immer freitags 9.20 Uhr. Gibt es Neuigkeiten hier aus Markkleeberg, der Region oder überhaupt die Stadt, wo Second Radio zu Hause ist. Gibt es viele, viele coole Veranstaltungen. Ja, und dann haben wir ja noch Freizeit und Abenteuer. Die Mandy am Pier 1, da steht die MS Kosputen. Ja, die steht jeden Tag dort und die fährt aber dann auch immer ab mittwochs oder donnerstags, glaube ich. Gestern war sie auch unterwegs. Wir haben sie auch fahren und dann auch am Abend stehen sehen. Sie hat sich ausgeruht und die kann heute auch wieder losdüsen, egal bei welchem Wetter. Wir haben Wochenende, ja, und das ist einfach cool. Der Freitag ist ja nur schon mal das Einläuten des Wochenendes. Und einen wundervollen guten Morgen.

HD am Morgen. Ja, ihr merkt, ich will euch noch nicht ganz so wachrütteln. Vielleicht habt ihr noch ein bisschen so diesen Donnerstag in den Gliedern. Man konnte sich ausruhen, also die meisten jedenfalls, die einen Feiertag auch nutzen konnten. Viele haben ja auch gearbeitet. Für die ist es eine ganz normale Woche. So, 6 Uhr und 52 ist es auch gleich wieder. Jetzt gehe ich nochmal in meinen Termin des Tages. Heute ist Tag der Nylonstrümpfe. Ja, am heutigen Tag feiern wir eine revolutionäre Erfindung für die Frauen der Welt, nämlich die Nylonstrümpfe. Sie waren ja früher eine Alternative zu den Seidenstrümpfen, die nur reichen Frauen vorbehalten waren. Und dank einer Firma, nämlich der Firma DuPont, da konnten sich nun jede die robusten Strümpfe leisten. Am 15. Mai 1940, da verkauften sie schließlich das 5000. Paar, was auch das Datum erklärt. So, dann haben wir noch, ja, hatte ich schon ein paar Mal erwähnt heute, die Sophie, der 5. und letzte Tag der Eisheiligen. Und gab schon kräftige Kaltluftvorstöße und sie ist ihren Namen auch, oder sie, ja, es ist so, wie es ist. Die Eisheiligen haben einfach hingepasst und sind zwar jetzt schon mal 5 Grad hier vor dem Sekundradio-Studio geworden, aber heute wird es nicht wirklich warm. So, dann müsstet ihr noch mit dem Rad zur Arbeit. Tag gibt es heute auch, also falls ihr es doch noch vorhabt, heute anstatt Benzin zu verbrauchen, ein paar Kalorien. Also und dabei schont ihr auch noch die Umwelt. Aber es ist auch internationaler Tag der Familie. Also die Vereinten Nationen haben diesen Tag ausgerufen, um auf die Bedeutung von Familien hinzuweisen. Und man meint hier in der die Initiatoren, ich formuliere es mal genau, wie es hier steht und mal ehrlich, seine Familie kann man sich zwar nicht aussuchen und doch haben wir den bekloppten Haufen um uns rum doch ganz schön lieb, oder nicht? So steht's geschrieben. Also, guten Morgen.

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2: Ich bin Dirk Zeitler. Am letzten Tag seines Peking-Aufenthalts ist US-Präsident Trump als Gast in der abgeschotteten Anlage für Chinas Regierungsmitglieder empfangen worden. Wie Fotos zeigten, schüttelten sich Trump und Chinas Staatschef Xi im Garten der Wohn- und Büroanlage im Herzen der Stadt die Hand.
3: Trump sagte, er habe mit Chinas Präsident Xi Jinping über den Iran-Krieg gesprochen. Xi soll Trump zufolge den USA Hilfe angeboten haben. Die chinesische Seite bestätigte das bislang nicht und bekräftigte lediglich ihre bisherige Haltung, dass schnell eine dauerhafte Waffenruhe gefunden werden müsse. Am letzten Tag seines Besuchs zeigte Xi Trump das Areal von Zhongnanhai. Der scharf bewachte und für die Öffentlichkeit unzugängliche Büro- und Wohnkomplex der Kommunistischen Partei liegt neben der berühmten verbotenen Stadt. Nach dem Mittagessen dort will Trump wieder Richtung Washington aufbrechen. Aus Peking, Johannes Neudecker.
2: Die Zahl der Todesopfer nach der jüngsten russischen Angriffswelle auf die ukrainische Hauptstadt Kiew ist neuen Angaben zufolge auf 21 gestiegen. Zudem werden laut Rettungskräften noch immer 17 Menschen in den Trümmern eines zerstörten Wohnblocks vermisst, wie ukrainische Medien berichten. Dutzende Verletzte müssten behandelt werden. Wer heute einkaufen gehen will, könnte vor verschlossenen Türen stehen. Bundesweit gibt es Warnstreiks im Handel. Die Gewerkschaft Verdi will so den Druck in den laufenden Tarifverhandlungen erhöhen. Sie hält die bisherigen Angebote der Arbeitgeber für deutlich zu niedrig.
4: Verdi spricht sogar von vergifteten Angeboten. Die Arbeitgeber bieten bisher nur kleine Lohnerhöhungen in zwei Schritten. Verdi fordert dagegen deutlich mehr, und zwar 7% mehr Lohn, mindestens aber 225 Euro zusätzlich im Monat. Der Handelsverband hält dagegen. Er verweist auf die aktuell schwierige wirtschaftliche Lage und sieht daher kaum Spielraum. Deshalb sind heute in mehreren Städten Warnstreiks und Kundgebungen geplant, unter anderem in Hamburg, Dortmund und Stuttgart. Zoe Tassovali, Nachrichtenredaktion.
2: Zum Sport. 4 Wochen vor Anpfiff der Fußball-Weltmeisterschaft hat die kolumbianische Sängerin Shakira den offiziellen WM-Song Dai Dai vorgestellt. Den Refrain betteten Shakira und der nigerianische Sänger Burna Boy in eine eingängige und tanzbare Melodie ein. Dai Dai bedeutet auf Italienisch so viel wie Los geht's.
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2: Zum Wetter, die aktuelle Vorhersage des Deutschen Wetterdienstes. In der Nordhälfte gibt es viele klare Abschnitte, in der Südhälfte Wolken und stellenweise Schauer. Auch den ganzen Tag über zeigt sich im Norden am häufigsten die Sonne, sonst bleibt es wechselhaft mit neuem Regen und auch Graupelgewittern. Die Temperaturen erreichen 11 Grad im Süden und 17 Grad im Osten. In den nächsten Tagen wird es etwas wärmer und es bleibt auch eher mal längere Zeit trocken.
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6: Heute wird es wechselhaft. Nachdem sich die Nebelfelder verzogen haben, ist es überwiegend stark bewölkt. Die Sonne, die lässt sich nur ganz wenig blicken. Und zum Nachmittag hin gibt es auch stellenweise Regen oder einzelne Gewitter. Die Temperaturen liegen heute zwischen 12 und 17 Grad. Der Wind weht schwach bis mäßig aus westlichen Richtungen.
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7: 7:03. Ich habe die Meldung von der A4 Görlitz Richtung Dresden. Zwischen Weißenberg und Bautzen Ost gibt es heute Grünpflege, eine Wanderbaustelle, ca. ab 7:30 bis voraussichtlich 12:30. Dann noch wichtig zu wissen, in Dresden ist die Zufahrt zur Brücke Budapester Straße im Bereich Ammonstraße stadtauswärts aus Sicherheitsgründen gesperrt. Das war's aber auch schon. Ja, und Blitzermeldung habe ich heute keine. Ja, ist keiner unterwegs heute an diesem Brückentag und schaut mal nach den Blitzern. Also falls euch doch ein Blitzer begegnet, ihr seid unterwegs auf unseren Straßen im Sachsenland, dann würden wir uns hier in der Redaktion freuen. Die WhatsApp 0341 358 83095. Ich wünsche allen, die unterwegs sind, gute Fahrt, kommt unbeschadet an euer Ziel.
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Das waren die sechs Unis. So, jetzt möchte ich euch mal aufklären. Ich hatte jetzt gerade auch wieder in den Verkehrsmeldungen, die Brücke Budapester Straße ist gesperrt in Dresden. Ja, seit gestern ist ein Teil der Brücke Budapester Straße gesperrt, denn nach Angaben der Stadt, da ist der Abschnitt zwischen der Kreuzung Josephinenstraße und Ammonstraße betroffen. Stadteinwärts sei die Brücke über die Anlagen der Deutschen Bahn und der Dresdner Verkehrsbetriebe weiter nutzbar. Die Zufahrt Budapester Straße stadtauswärts Richtung Dresden Plauen, die ist eben gesperrt und der Verkehr wird umgeleitet. Ja, auch die Buslinie 62 der DVB muss einen anderen Weg nehmen. Die Haltestelle Josephinenstraße in Richtung Plauen, die entfällt und über die Brücke führt die Bundesstraße 173. Wie lange die Sperrung andauert, ist bisher nicht bekannt. Für den Fuß- und Radverkehr, da gibt es keine Einschränkung. An der Brücke, da waren bei Bauwerksuntersuchungen Schäden festgestellt worden. Es gäbe im Bereich zwischen der Ammonstraße und dem innerstädtischen Brückenende das typische Schadensbild eines versprödeten Spannstahls. So teilt es die Stadt mit. Daher wurden bereits Fahrspuren reduziert und zudem gilt auch eine Tonnagebeschränkung von 7,5 Tonnen. Ja, die nun entdeckten Schäden, die zeigen, wie wichtig oder richtig es auch war, die Brücke Budapester Straße unter Dauerbeobachtung zu nehmen. So auch Dresdens Baubürgermeister Stefan Kühn. Also die Brücke soll nun dauerhaft verstärkt werden, um sie für weitere 10 Jahre zu erhalten. Also deswegen ist dann wahrscheinlich auch ziemlich Staugefahr wieder ab Montag. Dann denkt an die Einschränkungen dann auf der Budapester Straße.

höre ich auch immer wieder gerne. 7:16 Uhr. Ich bin mal im Geburtstagskalender und da finde ich doch heute Michael Gordon Oldfield. Ihr kennt ihn alle nur als Mike Oldfield. Britischer Musiker, Komponist und seit den 70er Jahren ist er schon unterwegs mit seinen tollen Songs und Soundtracks zu vielen verschiedenen Filmen. Und geboren wurde er am 15. Mai 1953 in England und damit feiert er heute seinen 73. Geburtstag. Und ich habe mir rausgesucht, es gibt so viele, Shadow on the Wall von 83 oder Picture in the Dark und. Ich habe mir doch mal noch Weiß ja morgens ist Moonlight Shadow rausgesucht von 1983. Ja, dann mal Happy Birthday, Mike Oldfield.

Peter Hebner featuring Kim Sanders waren das hier auf Second Radio. Mittlerweile 7.24 Uhr und gleich gibt es die ersten regionalen Nachrichten aus unserem Second Radio Studio heute zum Freitagmorgen. Ja, und danach, dann sitzt der Thorsten wieder neben mir und dann gibt es das Telefonat ins Weingut Schloss Proschwitz, was sonst immer Donnerstag 7.40 Uhr kommt. Aber gestern hat ja jeder so vor sich hin geschlummert und ich hatte ja auch keinen Morgenwecker. Also wir haben euch gestern mit cooler Musik auch durch den Tag gebracht, aber heute geht wieder alles so seinen gewohnten Gang und deswegen haben wir gedacht, wir schieben das alles mal auf heute im Morgenwecker. Also ich telefoniere auch heute mit dem Cineplex und ansonsten geht alles wieder freitags auch mit Marc Kleeberg, die Stadt, wo Second Radio zu Hause ist. Die Veranstaltungstipps nämlich 9:20 Uhr. So, noch ein Song von einer Band, die ich erst später entdeckt habe und die ich einfach richtig cool finde, nämlich Rick B. Dann gibt's die regionalen Nachrichten. 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
2: Mein Name ist Thorsten Weikert. Chemnitzer Architekturbüro gewinnt Wettbewerb in einer Gemeinde in Oberfranken. Alles auf einen Augenblick. Sachsen startet emotionale Tourismuskampagne. Erzgebirgskunst auf Amerika-Kurs, Sonderedition zum Unabhängigkeitstag, die Meldungen im Einzelnen. Großer Erfolg für das Büro für Städtebau GmbH Chemnitz. Beim Architekturwettbewerb zur Neugestaltung der Ortsmitte in Gesees sicherte sich das Team um Geschäftsführer Thomas Naumann den ersten Preis. Die Jury überzeugte insbesondere das klare städtebauliche Konzept, das einen lebendigen Dorfplatz mit grünen Aufenthaltsräumen verbindet. Aus über 60 Bewerbungen setzte sich der Entwurf gegen starke Konkurrenz durch. Das prämierte Konzept sieht eine nachhaltige Belebung der Ortsmitte sowie vielfältige Nutzungsmöglichkeiten vor. Historische Gebäude werden integriert und funktional weiterentwickelt. Ergänzt wird das Ensemble durch moderne Aufenthaltsbereiche und neue Wegführungen. Bürgermeister und Fachjury lobten die hohe gestalterische Qualität und Umsetzbarkeit. Mit dem Sieg ist ein Preisgeld von 32.000 Euro verbunden. Der Entwurf bildet die Grundlage für die weitere Planung der kommenden Jahre. Die Umsetzung des Projektes wird als wichtiger Schritt für die Zukunft der Gemeinde gewertet. Sachsen setzt neue Impulse im Tourismus. Mit der Kampagne Alles auf einen Augenblick will der Freistaat Gäste aus aller Welt begeistern. Im Mittelpunkt stehen die kulturellen Schätze und das vielfältige UNESCO-Welterbe der Region. Dazu zählen unter anderem die Siedlungen der Herrnhuter Brüdergemeinde, die Oberlausitzer Heide- und Teichlandschaft sowie das erzgebirgische Kunsthandwerk. Architektur, Musik, Handwerk und Traditionen machen Sachsen einzigartig erlebbar. Die Kampagne setzt gezielt auf emotionale Geschichten und besondere Reiseerlebnisse. Sie richtet sich nicht nur an deutsche Gäste, sondern auch an internationale Märkte wie Polen, Tschechien, Italien, die USA und China. Ziel ist es, Sachsen als vielseitiges und inspirierendes Reiseziel zu präsentieren. Auf einer digitalen Plattform finden Interessierte Geheimtipps, persönliche Empfehlungen und fertige Reiserouten. So lädt Sachsen dazu ein, bewusst zu reisen und besondere Momente im Hier und Jetzt zu genießen. Ein Designer aus dem Erzgebirge bringt traditionelle Handwerkskunst auf den internationalen Markt. Dirk Hobler aus Grünhainichen hat eine exklusive Sonderfigur für den US-amerikanischen Unabhängigkeitstag entworfen. Sein beliebter Schneemann Otto erscheint dabei erstmals im amerikanischen Look mit passendem Hut und farblich abgestimmten Schal. Die rund 10 cm große Holzfigur verbindet erzgebirgische Tradition und mit internationalem Anlass. Inspiriert wurde die Idee durch einen Geschäftspartner mit starkem US-Marktfokus. Zum 250. Jubiläum am 4. Juli entstand so eine limitierte Serie von zunächst 100 Exemplaren. Die ersten Figuren sind bereits auf dem Weg in die USA. Auch in Deutschland stößt die Sonderedition auf Interesse und erste Bestellungen liegen vor. Für Hobler ist das Projekt ein spannender Schritt, um neue Märkte zu erschließen. Er zeigt sich überzeugt, dass erzgebirgische Kunsthandwerk auch internationales großes Potenzial hat. Damit setzt das Dorf der Engel einmal mehr ein kreatives Zeichen über Ländergrenzen hinweg. Soweit die Meldungen.
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2: Heute wird es wechselhaft. Nachdem sich die Nebelfelder verzogen haben, ist es überwiegend stark bewölkt. Die Sonne, die lässt sich nur ganz wenig blicken. Und zum Nachmittag hin gibt es auch stellenweise Regen oder einzelne Gewitter. Die Temperaturen liegen heute zwischen 12 und 17 Grad. Der Wind weht schwach bis mäßig aus westlichen Richtungen.
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4: So, das ist ziemlich ruhig heute auf den Straßen bei uns im Sachsenland, aber ich habe trotzdem drei Meldungen. Einmal von der A4 Görlitz Richtung Dresden zwischen Weißenberg und Bautzen Ost gibt es Grünpflege, eine Wanderbaustelle von jetzt an 7.30 Uhr bis voraussichtlich 12.30 Uhr. Die A9 Richtung München zwischen Rastplatz Pürstenthal West und Weißenfels besteht Gefahr durch eine ungesicherte Unfallstelle auf den Standstreifen, also da bitte auch aufpassen. Polizei ist schon vor Ort. Die B173 in Dresden, das ist die Zufahrt zur Brücke Budapester Straße aus Richtung Josephinstraße, stadtauswärts, ist aus Sicherheitsgründen gesperrt und gibt es natürlich eine Umleitung. Und doch noch eine Meldung auf der B174 am Kreuzungsbereich Heidensebank, Hilmersdorf, da arbeitet die Ampelanlage fehlerhaft. Also falls ihr da unterwegs seid, denkt einfach dran. Es ist ja heute Freitag, viele sind sicherlich noch zu Hause, also nicht auf dem Weg zur Arbeit. Brückentag

0: Das ist ja ein Phänomen. Hu wird ja dann oft in der weiblichen Welt verwendet und die männliche Welt verwendet keine Ahnung, was
1: wie viel. Was hast du gerade gesagt?
0: Hallihallo.
1: Hallihallo.
0: Okay. Aber das ist, glaube ich, auch nicht so unbedingt ein Kennzeichen für eine männliche Begrüßung, was auch immer das sein soll. Nein, also ich sitze ja hier, weil es einen bestimmten Grund gibt und der wäre normalerweise gestern gewesen, aber gestern war ja Feiertag. Da haben wir ja alle den Tag auch genießen können und haben überwiegend frei gehabt. Und auch der Björn hatte frei. Und deshalb treffen wir uns heute Morgen zum Gespräch mit dem Leiter des Weingutes Schloss Broschwitz, Björn Probst. Und wir werden mal hören, was es Neues gibt.

0: Neues vom Weingut Schloss Proschwitz.
1: Heute mal am Freitagmorgen und daher umso neugieriger, was denn so los ist im Weingut Schloss Proschwitz. Und bei mir am Telefon ist der Leiter des Weingutes, Björn Probst. Einen wunderschönen guten Morgen, lieber Björn.
2: Ja, einen wunderschönen guten Morgen.

0: Zurück.
1: Lieber Björn, wie verbringt ein Winzer so einen Feiertag wie gestern?
0: Wenn er Pech hat, landet er zwischendurch in der Winothek und hilft aus, weil wir sehr gut zu tun hatten. Ja.
1: Also es war volle Hütte im Weingut und daher hattet ihr auch guten Zulauf. Gab es also viele Feiertagstouren, die dann auch bei euch zumindest Zwischenstationen gemacht haben oder gegebenenfalls auch die Endstation gewesen ist. Wie war es denn?
0: Ja, das war relativ friedlich und human und man hat an der Weinauswahl auch gesehen, dass es viele Gäste waren, die nicht ganz so häufig Wein trinken und die dann bei uns gelandet sind. Und gestartet sind wir gestern mit einer Besonderheit, das wird von der Kölscher organisiert, gibt es einen Gottesdienst im Schlosspark.
1: Oh, das ist aber sehr schön. Macht ihr das jedes Jahr zum Himmelfahrtstag?
0: Ja. Genau, das ist jeden Tag zur Himmelfahrt und es stand auf der Pike, machen wir es denn dann drinnen im Schloss als Alternative oder machen wir es wie geplant draußen im Schlosspark? Und es hat genau gepasst, weil bei den letzten verklingenden Worten kam dann die letzte Schauer des Tages, also es war abgerundet sozusagen.
1: Sehr schön. Also, nächstes Jahr schon mal dick und fett in den Kalender eintragen. Der Himmelfahrtstag, der beginnt, der hat eine Zwischenstation oder der endet im Weingut Schloss Proschwitz. Kommen wir denn mal zu den aktuellen Ereignissen. Und da ist natürlich immer erstmal so die spannende Frage, gerade zum Ende der Eisheiligen hin, wie geht's denn der Rebe?
0: Der Rebe geht mittlerweile ganz gut. Die freut sich auf wärmere Temperaturen. Aber die haben natürlich mit dem Wasser, was in den letzten 2 Wochen runtergekommen ist und dem zwischendurch warmen, durchaus angefangen zu treiben. Und die haben sich heute Nacht gefreut, dass es bei uns in Proschwitz nur +4 war. Und mit +4 können wir sehr gut leben.
1: Da gibt es ja auch das Stichwort Frostrute. Das ist ja dann auch so immer ein wichtiger Teil des Rebschnittes, dann sich auf die kühlen Nächte vorzubereiten. Was steht denn jetzt an?
0: Genau, die Frostrute ist die, die nach oben noch steht, also die nicht gebogen ist auf den Drahtrahmen. Und der Hintergrund ist, dass ja normalerweise die Kälte von unten kommt und das, was steht und nicht verletzt, durchs Biegen verletzt ist, einfach etwas vitaler ist und der Frost oder die tieferen Temperaturen weiter unten sind. Die nehmen wir jetzt aber weg, weil die natürlich der Rebe Kraft entnimmt, wenn die auf 2 Ruten treiben muss.
1: Und das Ganze könnt ihr ja erleben, wenn ihr bei einem Tag dabei seid, Winzer für einen Tag. Da gibt es ja am Samstag, also morgen, eine Veranstaltung. Kann man denn da noch Karten buchen oder seid ihr da schon ausgebucht?
0: Wir sind leider schon ausgebucht. Diana freut sich auf über 20 Personen, die dazukommen werden. Aber im Sommer gibt es einen Termin im Juli, ohne dass ihr das genaue Datum wüsste. Da sind auf jeden Fall noch Plätze frei, das weiß ich.
1: Da kann ich helfen, der 18. Juli ist das.
0: Wunderbar.
1: Das ist eigentlich wieder ein Samstag. Ja, das ist ein Samstag und da geht es 9:30 Uhr los mit einer kleinen theoretischen Einführung und dann geht es raus in die Rebe und da steht ja heften, begrünen und ausbrechen auf dem Zettel und daher könnt ihr dort nochmal aktiv daran teilhaben, auch für dieses Jahr wieder einen wunderbaren Wein zu kreieren. Also, dass die Rebe dann und dann auch die Traube gut wächst. Aber es gibt auch noch mehr Veranstaltungen und da habt ihr ja im Juni, da musst du mir jetzt helfen, den Zettel habe ich jetzt gerade irgendwie hier verschoben, auch wieder eine Veranstaltung, wo es
0: Das ist
1: um
0: der Freitag, Thorsten.
1: der Freitag, siehst du, ich schreibe mir das immer
0: Kein
1: auf
0: Problem.
1: und dann sitze ich hier da und suche den Zettel. Das ist dann,
0: Also,
1: erzähl
0: ich
1: mal
0: kann
1: bitte.
0: aber übernehmen
1: Ja.
0: heute, das ist kein Problem. Wir haben den Klassiker, das ist der Weinabend Klassik, das ist am 5.6., das ist wirklich für die, die in den Wein einsteigen wollen. Da gibt es eine 7er Weinprobe, sicherlich der ein oder zwei unserer allerersten Bio-Weine, die präsentiert werden mit einer Schlossführung verbunden und einer kleinen Vesper, die es dazu gibt. Das ist eine Veranstaltung, die ist wirklich weinlastig. Genau. Und wer mal was mit Kindern bei uns vielleicht unternehmen will, der ist an dem Wochenende drauf, am 13.06. gut unterwegs. Da haben wir nämlich Wild, Wald und Wein. Hat man einen kleinen Sektempfang, eine kleine Zweierweinprobe. Aber der Schwerpunkt liegt auf dem Wald und dem Park drumherum. Und zum Abschluss gibt es nämlich eine Greifvogelschau, die sehr imposant ist, wenn der Seeadler sich erhebt. Ja.
1: Das stimmt, also das haben wir auch schon erlebt und das kann ich wirklich nur empfehlen. Und am 14.06., da gibt es Waldbaden mit Carina Adlung. Was stellen wir uns oder was kann man sich darunter vorstellen?
0: Ja, da bitte ein Feedback, wer mal dran teilgenommen hat. Es ist ein neues Format, was wir gemacht haben mit der Frau Adlung. Ich bin sehr gespannt. Also wir machen den kulinarischen Teil sozusagen. Es gibt eine kleine Zweierweinprobe, eine Kleinigkeit zu schmausen. Und der Schwerpunkt liegt aber auf dem Waldbaden. Ich selber kenne das, dass ich immer gerne in den Buchen- und Eichenwald gehe. Aber wie das genau abläuft, lasst euch überraschen, ich weiß es auch nicht.
1: Also das erste Mal Waldbaden mit Carina Adlung und mit kulinarischer Begleitung durch die Kolleginnen und Kollegen des Weinguts Schloss Proschwitz. Am 14.06. gebucht werden kann es über Carina Adlung, aber es kann dann von der Webseite www.schloss-proschwitz.de auch abgesprungen werden. Dann gibt es ja noch Schloss und Weinberg hautnah. Das ist ja auch ein Klassiker bei euch im Veranstaltungskalender.
0: Genau, das ist der Klassiker. Das ist die Mixtur aus einer Weinbergsführung und einer Schlossführung. Natürlich umrandet mit ein bisschen Wein. Und das ist so, wer so ein bisschen in die Geschichte, Historie von Schloss Proschwitz eintauchen will. Und genau, und endet dann nachher aber im biozertifizierten Weinberg, was man mittlerweile ehrlich gesagt auch immer mehr sieht. Unsere Weinberge sehen ein kleines bisschen wilder, aber sehr vital und sehr gesund aus. Und dann läuft man auch unter unserer neu gepflanzten Chardonnay-Junganlage vorbei, weil die ist nämlich direkt am Weinbergshaus gepflanzt.
1: Mhm. Musik gibt's auch am 21.06. mit Jonas Becker und da geht es um Filmmusik von Hans Zimmer.
0: Genau, das ist mal, wer das Schloss mal ganz anders erleben möchte, wird auf unserem Flügel gespielt und das ist wirklich eine tolle musikalische Geschichte, haben wir ein oder zweimal im Jahr im Programm und hat ein tolles Niveau. Also wer das Klavierspiel liebt, der ist da genau richtig.
1: www.schloss-proschwitz.de, dort gibt es alle Informationen, die ihr braucht, um entweder Wein zu kaufen im Online-Shop oder direkt in die Winothek dann auch reinzugehen, denn die Öffnungszeiten, die sind ja mittlerweile auch ausgeweitet. 10 Uhr geht's los und 19 Uhr ist dann, wenn keiner mehr da ist, auch zu Ende, richtig?
0: So ist es. 7 Tage die Woche sind wir für euch da und es ist einfach ein toller Ort, zusammenzukommen. Das hat man auch gestern wieder gemerkt. Es ist einfach eine besondere Stimmung mit Schlosspark, Schlosshof und dem Ganzen drumherum. Ein toller Ort zum Verweilen.
1: Also www.schloss-proschwitz.de beziehungsweise das Weingut Schloss Proschwitz, Heiliger Grund 2. Das kann ich ja wirklich auswendig. In Meißen, da könnt ihr hinfahren. Lieber Björn, wir wünschen euch jetzt ein wunderbares Wochenende und viele Menschen, viele Besucherinnen und Besucher auf dem Weingut.
0: Vielen Dank und ich wünsche euch schon einen verfrühten guten Start ins Wochenende.
1: Dankeschön, ciao.

Hans Zimmer auf jeden Fall. Und das war aus dem Film Angelika von 2015. So, ihr Lieben, vielleicht noch zur Ergänzung, falls euch das jetzt alles ein bisschen zu schnell gegangen ist mit dem Gespräch, wo ist die Webseite vom Weingut Schloss Proschwitz? Ihr könnt auch auf unsere Second Radio-Seite einfach gehen und da ist ein starres Banner, wie wir das nennen, und da einfach draufklicken, dort wo die Hand ist oder irgendwo auf diesen Banner, und ihr landet direkt auf dieser Webseite vom Schloss Proschwitz. So, weiter geht's mit OMD und ich wünsche euch einen ganz tollen Freitagmorgen. Die Sonne scheint immer noch, es sind schon mal 10 Grad. Ja, der Wetterbericht meint zwar, es geht gegen Mittag los, dass es dann wieder schauert und so, aber schauen wir mal, wir drücken einfach die Daumen. Es könnte einfach so sonnig bleiben, wie es gerade ist, aber ein bisschen wärmer. Das brauchen wir. Also die kalte Sophie ist doch noch ein bisschen unterwegs. So, nach OMD, da gibt's dann schon die Nachrichten wieder. Ist gleich 8 Uhr, Deutschland und die Welt. Einen wundervollen guten Morgen hier aus dem Second Radio Studio Markkleeberg. Ich bin die Antje und begleite euch noch bis 10 Uhr.

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3: Ich bin Dirk Zeitler. Am letzten Tag seines Peking-Aufenthalts ist US-Präsident Trump als Gast in der abgeschotteten Anlage für Chinas Regierungsmitglieder empfangen worden. Trump und Chinas Staatschef Xi schüttelten im Garten der Wohn- und Büroanlage im Herzen der Stadt die Hand. Die Agenda sieht ein Gespräch der beiden mit dazu gereichtem Tee vor und anschließend ein Arbeitsmittagessen. Trump will danach wieder in Richtung USA aufbrechen. Die Zahl der Todesopfer nach der jüngsten russischen Angriffswelle auf die ukrainische Hauptstadt Kiew ist neuen Angaben zufolge auf 21 gestiegen. Zudem werden laut Rettungskräften noch immer 17 Menschen in den Trümmern eines zerstörten Wohnblocks vermisst, wie ukrainische Medien berichten. Dutzende Verletzte müssten behandelt werden.
4: Der Angriff auf Kiew in der Nacht auf Donnerstag war ungewöhnlich heftig. Moskau setzte in der Hauptstadt und in anderen Städten des Landes hunderte Drohnen, Raketen und Marschflugkörper ein. Ukrainische Behörden sprechen von zahlreichen beschädigten Wohnhäusern. Der ukrainische Präsident Selenskyj sagt, ein Marschflugkörper, der in ein Kiewer Gebäude eingeschlagen ist, wurde erst vor wenigen Wochen hergestellt. Russland umgeht also die Sanktionen, meint Selenskyj und fordert noch stärkere Maßnahmen gegen Moskau. Uli Reitinger, Nachrichtenredaktion.
3: Wer heute einkaufen gehen will, könnte vor verschlossenen Türen stehen. Bundesweit gibt es Warnstreiks im Einzelhandel. Die Gewerkschaft Verdi will so den Druck in den laufenden Tarifverhandlungen erhöhen. Sie hält die bisherigen Angebote der Arbeitgeber für deutlich zu niedrig.
5: Verdi spricht sogar von vergifteten Angeboten. Die Arbeitgeber bieten bisher nur kleine Lohnerhöhungen in zwei Schritten. Verdi fordert dagegen deutlich mehr, und zwar 7% mehr Lohn, mindestens aber 225 Euro zusätzlich im Monat. Der Handelsverband hält dagegen. Er verweist auf die aktuell schwierige wirtschaftliche Lage und sieht daher kaum Spielraum. Deshalb sind heute in mehreren Städten Warnstreiks und Kundgebungen geplant, unter anderem in Hamburg, Dortmund und Stuttgart. Zoe Tassovali, Nachrichtenredaktion.
3: Vor der dänischen Insel Anholt ist ein toter Wal entdeckt worden. Das Tier liege etwa 75 Meter vor der Küste und sei vermutlich bereits seit einiger Zeit tot, berichtet die Nachrichtenagentur Ritzau. Unklar ist, ob es sich um den Wal handelt, der Ende März erstmals vor Timmendorfer Strand in der Ostsee gestrandet war und rund einen Monat später in die Nordsee transportiert worden war.
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3: Zum Wetter, die aktuelle Vorhersage des Deutschen Wetterdienstes. In der Nordhälfte gibt es viele klare Abschnitte, in der Südhälfte Wolken und stellenweise Schauer. Auch den ganzen Tag über zeigt sich im Norden am häufigsten die Sonne, sonst bleibt es wechselhaft mit neuem Regen und auch Graupelgewittern. Die Temperaturen erreichen 11 Grad im Süden und 17 Grad im Osten. In den nächsten Tagen wird es etwas wärmer und es bleibt auch eher mal längere Zeit trocken.
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6: Heute wird es wechselhaft. Nachdem sich die Nebelfelder verzogen haben, ist es überwiegend stark bewölkt. Die Sonne, die lässt sich nur ganz wenig blicken. Und zum Nachmittag hin gibt es auch stellenweise Regen oder einzelne Gewitter. Die Temperaturen liegen heute zwischen 12 und 17 Grad. Der Wind weht schwach bis mäßig aus westlichen Richtungen.
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7: Mittlerweile 8:03. Die B174 im oder am Kreuzungsbereich Heinzebank Hilmersdorf, da arbeitet die Ampelanlage fehlerhaft, also Achtung. In Dresden ist die Zufahrt zur Brücke Budapester Straße aus Richtung Josephinenstraße aus Sicherheitsgründen gesperrt. Die A9 Richtung München zwischen Rastplatz Fürstenthal West und Weißenfels, da besteht Gefahr durch eine ungesicherte Unfallstelle auf dem Standstreifen. Also bitte vorsichtig fahren. Und noch zu guter Letzt die A4 Richtung Dresden. Zwischen Weißenberg und Bautzen Ost gibt es heute Grünpflege, also eine Wanderbaustelle, bis voraussichtlich 12.30 Uhr. Sonst gibt es keine weiteren Störungsmeldungen, aber ich habe jetzt zwei Blitzer bekommen, also vielen Dank dafür. Und der wäre auf der B174 zwischen Altenau und Gurnau und Blitzer in Dresden in der Pillnitzer Landstraße stadtauswärts. Ich wünsche allen, die unterwegs sind, gute Fahrt, kommt unbeschadet an euer Ziel.
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Ja, und die macht jetzt einfach mal eine Essenspause, was ich sonst nicht mache. Aber ja, der Thorsten, der ist heute wieder mal beim Bäcker gewesen. Und ich kann euch sagen, das ist ja der einzige Kuchen, wo ich wirklich hier nicht widerstehen kann. Und während meiner Sendung und sogar während des Moderierens, ja, ich muss es tun. Es gibt Kokoskuchen, ihr Lieben. Also wer heute Zeit hat, düst mal hier zu unserem Bäcker in der Coburger Straße gegenüber vom Second Radio Studio. Da ist köstlich.

So, ich habe meine letzten Krümel vom Kokoskuchen runtergespült. Also ihr wisst gar nicht, wie lecker der ist. Da kann man wirklich nicht widerstehen. So, vielleicht habt ihr Lust auf eine Radtour mit unserem Oberbürgermeister von Leipzig. Also gemeinsam mit Vertretern des Allgemeinen Deutschen Fahrradclubs, das ist der ADFC Leipzig e.V. Da lädt nämlich Oberbürgermeister Burkhard Jung mal wieder am 20. Mai um 16 Uhr zu einer Radtour ein. Ja, auf der zweistündigen Tour, da werden Radverkehrsanlagen in Lindenau und Grünau auch getestet. Die etwa 7 Kilometer lange Rundfahrt, die beginnt mit einer Begrüßung am Kotterweg 7 und führt über folgende Routen, nämlich Erich-Köhn-Straße, William-Zipperer-Straße, die Hebbel-Straße, Dämmering-Straße, Plaut-Straße, Lindauer Hafen, Lützener-Straße, Schönauer-Straße, Dölziger Weg, Suhler-Straße und die Jupiter-Straße. Und die Radtour, die endet dann am Schulzentrum Grünau. Der ADFC e.V., der wird eine mögliche Radvorrangroute vorstellen, die es eben ermöglichen soll, zügig und sicher von Leipziger Zentrum nach Grünau zu gelangen. Also alle interessierten Radfahrerinnen und Radfahrer sind herzlich zur Radtour eingeladen. Also Oberbürgermeister Burkhard Jung, dann Thomas Dienberg, der Bürgermeister und Beigeordnete für Stadtentwicklung und Bau ist da mit dabei. Michael Jana, die Amtsleiter Mobilitäts- und Tiefbauamt, dann Dr. Christoph Waag, Radverkehrsbeauftragter Mobilitäts- und Tiefbauamt und Anne Schumann, Vorsitzende vom ADFC e.V. Also Mittwoch, 20. Mai, 16 Uhr Start am Kotterweg 7, das ist vor den Sportplätzen und ca. bis 18 Uhr, da ist dann das Tourende am Schulzentrum Grünau, das ist am Miltitzer Weg 1 bis 4. Wer den Link braucht, sich da anzumelden, aber ich glaube, man kann da einfach hin, aber ansonsten die Anmeldung wäre natürlich gut. Also wer Lust hat, schreibt mich einfach an oder geht auf www.leipzig.de, da findet ihr auch alle weiteren Informationen.

Smith hier auf Second Radio. Apropos DJ, Purple Disco Machine ist ja eine Veranstaltung im Zwinger und da gibt's viele Infos und auch wir haben schon drüber berichtet. Der Dresdner Zwinger, der verwandelt sich ja in ein großes Open Air, in einen Club, in den Club der Stadt Dresden. Doch während die Fans dann am 22. Mai ja schon entgegenfiebern, da müssen Touristen und Kunstliebhabende früher als geplant die Flucht ergreifen. Und nach der Show dürft ihr das Ticket auf keinen Fall wegwerfen. Da kann man nämlich auch noch was damit anfangen. Also vielleicht seid ihr schon im oder am Dresdner Zwinger spaziert und ihr habt gemerkt, da wird gebaut. Kabeltrassen, Absperrungen, Stahl von barocken Sandstein. Denn seit dem 11. Mai schon verwandelt sich der frisch sanierte Innenhof in eine Konzertarena. Und das hat natürlich für die Tagesbesucher Konsequenzen. Und an 4 Konzerttagen, nämlich vom 22. bis zum 25. Mai, da schließen der Zwingerhof und die Außengalerien bereits um 17 Uhr. So meldet es die staatlichen Schlösser, Burgen und Gärten Sachsens. Die Museen der staatlichen Kunstsammlung Dresden, die bleiben bis 17 Uhr geöffnet. Noch früher macht dann der Zwinger Experience zu um 16 Uhr und da ist der letzte Einlass dann 15 Uhr. Also wer nachmittags die Anlage besuchen will, der sollte dann halt eben früher aufbrechen. Tagsüber sind Innenhof, Zwingergarten und Außengalerien natürlich wie gewohnt zugänglich. Auch während des laufenden Aufbaus jetzt können vereinzelt auch zu früheren Schließungen in den Abendstunden kommen. Dann wer vielleicht die 4 Shows besucht, der kann seine Tickets dann noch bis zum 30. Juni in der Zwinger Experience einlösen. Also dran denken, falls ihr zu diesen Konzerten geht, zu den Shows. 2 Vollzahler zahlen dann gemeinsam 12 statt eben 24 Euro. Und diese Aktion ist dann auch einmalig nutzbar, nicht mit anderen Rabatten kombinierbar. Ja, und ab dem 1. Juni, da kehren dann auch die Orangenbäume zurück nach 4 Jahren Pause, die der Innenhof für seine Sanierung gebraucht hat. Also es wird auch dann natürlich ein Augenschmaus werden, wieder durch den Zwinger zu spazieren. Und im Moment, wie gesagt, Purple Disco Machine, er hat dort seinen Auftritt, der DJ. Und im Zwinger haben wir ja schon lange angekündigt, während der Zwinger nachts jetzt im Moment noch in gewohnter Ruhe erstrahlt, hat er sich schon ein bisschen verwandelt. Und die Konzertreihe dann, wie gesagt, vom 22. bis zum 25. Und hier ist er natürlich auch noch, Purple Disco Machine. Und dann ist es auch schon fast gleich 8:30 und Zeit für die regionalen Nachrichten.

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1: Mein Name ist Thorsten Weikert. Chemnitzer Architekturbüro gewinnt Wettbewerb in einer Gemeinde in Oberfranken. Alles auf einen Augenblick. Sachsen startet emotionale Tourismuskampagne. Erzgebirgskunst auf Amerika-Kurs, Sonderedition zum Unabhängigkeitstag. Die Meldungen im Einzelnen. Großer Erfolg für das Büro für Städtebau GmbH Chemnitz. Beim Architekturwettbewerb zur Neugestaltung der Ortsmitte in Gesees sicherte sich das Team um Geschäftsführer Thomas Naumann den ersten Preis. Die Jury überzeugte insbesondere das klare städtebauliche Konzept, das einen lebendigen Dorfplatz mit grünen Aufenthaltsräumen verbindet. Aus über 60 Bewerbungen setzte sich der Entwurf gegen starke Konkurrenz durch. Das prämierte Konzept sieht eine nachhaltige Belebung der Ortsmitte sowie vielfältige Nutzungsmöglichkeiten vor. Historische Gebäude werden integriert und funktional weiterentwickelt. Ergänzt wird das Ensemble durch moderne Aufenthaltsbereiche und neue Wegführungen. Bürgermeister und Fachjury lobten die hohe gestalterische Qualität und Umsetzbarkeit. Mit dem Sieg ist ein Preisgeld von 32.000 Euro verbunden. Der Entwurf bildet die Grundlage für die weitere Planung der kommenden Jahre. Die Umsetzung des Projektes wird als wichtiger Schritt für die Zukunft der Gemeinde gewertet. Sachsen setzt neue Impulse im Tourismus. Mit der Kampagne Alles auf einen Augenblick will der Freistaat Gäste aus aller Welt begeistern. Im Mittelpunkt stehen die kulturellen Schätze und das vielfältige UNESCO-Welterbe der Region. Dazu zählen unter anderem die Siedlungen der Herrnhuter Brüdergemeinde, die Oberlausitzer Heide- und Teichlandschaft sowie das erzgebirgische Kunsthandwerk. Architektur, Musik, Handwerk und Traditionen machen Sachsen einzigartig erlebbar. Die Kampagne setzt gezielt auf emotionale Geschichten und besondere Reiseerlebnisse. Sie richtet sich nicht nur an deutsche Gäste, sondern auch an internationale Märkte wie Polen, Tschechien, Italien, die USA und China. Ziel ist es, Sachsen als vielseitiges und inspirierendes Reiseziel zu präsentieren. Auf einer digitalen Plattform finden Interessierte Geheimtipps, persönliche Empfehlungen und fertige Reiserouten. So lädt Sachsen dazu ein, bewusst zu reisen und besondere Momente im Hier und Jetzt zu genießen. Ein Designer aus dem Erzgebirge bringt traditionelle Handwerkskunst auf den internationalen Markt. Dirk Hobler aus Grünhainichen hat eine exklusive Sonderfigur für den US-amerikanischen Unabhängigkeitstag entworfen. Sein beliebter Schneemann Otto erscheint dabei erstmals im amerikanischen Look mit passendem Hut und farblich abgestimmten Schal. Die rund 10 cm große Holzfigur verbindet erzgebirgische Tradition und mit internationalem Anlass. Inspiriert wurde die Idee durch einen Geschäftspartner mit starkem US-Marktfokus. Zum 250. Jubiläum am 4. Juli entstand so eine limitierte Serie von zunächst 100 Exemplaren. Die ersten Figuren sind bereits auf dem Weg in die USA. Auch in Deutschland stößt die Sonderedition auf Interesse und erste Bestellungen liegen vor. Für Hobler ist das Projekt ein spannender Schritt, um neue Märkte zu erschließen. Er zeigt sich überzeugt, dass erzgebirgische Kunsthandwerk auch internationales großes Potenzial hat. Damit setzt das Dorf der Engel einmal mehr ein kreatives Zeichen über Ländergrenzen hinweg. Soweit die Meldungen.
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1: Heute wird es wechselhaft. Nachdem sich die Nebelfelder verzogen haben, ist es überwiegend stark bewölkt. Die Sonne, die lässt sich nur ganz wenig blicken. Und zum Nachmittag hin gibt es auch stellenweise Regen oder einzelne Gewitter. Die Temperaturen liegen heute zwischen 12 und 17 Grad. Der Wind weht schwach bis mäßig aus westlichen Richtungen.
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2: 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Verkehrsmeldungen. 8:36 Uhr. In Dresden ist die Zufahrt zur Brücke Budapester Straße aus Richtung Josephinenstraße aus Sicherheitsgründen gesperrt. Auf der B174 am Kreuzungsbereich Hilmersdorf, Heinsebank, da arbeitet die Ampelanlage fehlerhaft. Und wer unterwegs ist auf der A4 Görlitz Richtung Dresden zwischen Weißenberg und Bautzen Ost, gibt es Grünpflege, eine Wanderbaustelle. Das Ganze bis ca. 12:30 Uhr. Ja, und das war's aber auch schon. Keine anderen Störungsmeldungen. Gott sei Dank, sieht ganz gut aus auf unseren Straßen im Sachsenland. 3 Blitzertipps habe ich sogar schon bekommen. Einmal von der A4 Frankfurt Richtung Dresden in Höhe Rüdersdorf aufpassen. Auf der B174 zwischen Altenhain und Gornau. Und ein Blitzer in der Pillnitzer Landstraße stadtauswärts. Ich wünsche allen, die unterwegs sind, gute Fahrt. Kommt unbeschadet an euer

Ja, Lilly Wood war das hier auf Segentradio. 48 Minuten. Gleich gibt's 8.45 Uhr das Telefonat mit Cineplex Leipzig. Ja, gestern war Donnerstag. Wir hatten keine Sendung, aber haben uns auf heute verschoben. Aber vorher habe ich noch für euch was, nämlich ein Audioeffekt, ein einzigartiges Hörerlebnis. Das möchte ich euch jetzt schaffen. Also diese Klänge, was ihr jetzt hört, die sind manipuliert. Also die scheinen sich irgendwie so in Raum zu bewegen. Und dieser Effekt wird durch spezielle Bearbeitungstechniken wie Panorama, Schwenken, Phasenverschiebung, also so Doppeleffekte erzeugt. Das ist ein immersives, schnelles, dreidimensionales Klangerlebnis. Also eine virtuelle Klanglandschaft kommt da jetzt zum Tragen und ihr werdet da hineinversetzt. Der Ton wird umgekehrt zwischen dem linken und dem rechten Ohr hin und her bewegt. Also ihr werdet das auch merken, wenn ihr vielleicht im Auto sitzt. Das ganz besonders. Habt ihr Kopfhörer auf, so wie ich, na klar. Aber auch sonst merkt ihr das durch die leichten Verzögerungen zwischen den Kanälen links und rechts. Da entsteht der Eindruck von Tiefe und Bewegung. Also bestimmte Frequenzen werden betont, abgeschwächt. Also ihr bekommt so einen räumlichen Eindruck. Also viele Künstler veröffentlichen das schon, ihre Songs so. Und die Audio wird genutzt, ja, vielleicht ein intensives Kribbeln oder Entspannungsgefühl zu erzeugen. Das tue ich jetzt mit euch. Also hört genau zu.

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1: Jo, heute mal zum Freitag Film ab. Ein wundervolles guten Morgen in Cineplex Leipzig. Hallihallo, lieber Heiko.
2: Ja, hallo und ein sonniges guten Morgen zurück.
1: Ja, im Moment ist er noch da. Genau. Ja, wir haben schon Freitag, gestern war schon Donnerstag, Kinotag und du erzählst uns bestimmt, was es alles wieder Neues im Kino gibt.
2: Naja, wir hatten gestern zwei Filmstarts und zwar einmal Glen Kill, ein Schafskrimi. Das ist eine Buchverfilmung von Leonine Swan. Das ist übrigens ein Pseudonym, die gibt's gar nicht, also ist so nicht, also nicht, sie gibt's schon, aber halt jetzt nicht unter dem Namen. Ja, ich sage hier, es ist eigentlich ein neues Genre eröffnet, sag ich mal. Also sowas kannte ich vorher noch nicht, wo ich das Buch gelesen habe. Und zwar tun hier Schafe ermitteln. Die bekommen von ihrem Schäfer immer jeden Abend halt Krimis vorgelesen und entwickeln dadurch natürlich auch so eine detektivische Art und so eine Lust. Und als ihr Schäfer dann halt verstirbt, tun sie halt selber ermitteln. Und also es ist ein wirklich sehr vergnüglicher Film, auch mit tollen Synchronstimmen. Der Pastewka und die Angelke ist halt dabei. Und es macht wirklich einfach Vergnügen. Also im Mittelpunkt halt so wirklich auch so ein tollpatschiger Polizist, der von den Schafen immer zurecht in die richtige Richtung gestupst wird. Aber auch die Schafe sind total wunderbar halt animiert. Und also ist eine große Freude für die ganze Familie. Und dann haben wir noch einen kleinen Kinderfilm da, die meine Freundin Conny, Abenteuer mit Kranich Klaus. Und ich sag mal, die Conny ist ja aus hier so Pixie-Büchern bekannt. Und hier findet sie halt einen verletzten Kranich und den will sie halt pflegen, damit er halt wieder halt zurück in den Süden fliegen kann. Also hier auch so ein kleiner Film für die ganze Familie. Was haben wir denn noch? Wir haben noch Musik, und zwar total unterschiedliche Sachen. Einmal von dem berühmten K-Pop and Hypen Immersion in Cinemas. Das ist eine relativ junge K-Pop-Band, die sogenannte vierte Generation ist das, gegründet 2020. Übrigens die Urväter des K-Pops, BTS, die haben wir im Juni nochmal bei uns zu Gast mit Live-Viewing aus Busan. Und ich sag mal, auf der anderen Seite haben wir dann die Iron Maiden, also die Heavy Metaler nochmal mit Burning Ambition, die haben wir dann am Samstag nochmal. Also für Musik ist auch gesorgt. Was haben wir denn dann noch extra? Wir haben gerade läuft unsere DEFA-Filmreihe anlässlich von 80 Jahre DEFA, aber auch 50 Jahre Grünau. Und da kann man heute zum Beispiel den Armin Müller-Stahl in Nelken für Aspik sehen und morgen Winfried Glatzeder in Till Eulenspiegel. Ja, das wäre es eigentlich.
1: Also ist ja wieder ein umfangreiches Kinoprogramm. Also die DEFA-Filme, das zu 80 Jahre DEFA, das ist natürlich großartig, dass ihr das auch mit aufgenommen habt im Kino. Nicht nur der MDR, glaube ich, hatte auch so ein paar Folgen. Aber das alles im Kino wiederzusehen, ist natürlich klasse. Ja, gerade den Glatzeder und so.
2: Ja, manches ist halt genau, manches braucht es für die große Leinwand einfach. Und es waren ja auch wirklich tolle Filme. Und ich sag mal, die auch halt damals eine gesellschaftliche Relevanz hatten halt. Und also wir freuen uns auf alle Fälle immer wieder halt mal so DEFA-Filme quasi in solchen kleinen Filmreihen halt zusammenzufassen. Und vielleicht noch so ein kleiner Ausblick halt. Nächste Woche, ich sag mal, vielleicht hast du diesen Star Wars-Ableger mit Mandalorian und dem Grogu irgendwie ich glaube, der lief auf Disney, gesehen. Hier kommt nämlich jetzt ein Kinofilm, so ein neuer Kinoableger, Mandalorian and Grogu. Und der startet nächste Woche Mittwoch bei uns. Also da können sich alle Star Wars-Friends halt auch schon halt freuen. Und dann haben wir noch eine kleine Family-Preview, die ist am Sonntag, 15 Uhr, die Legende des Wüstenkindes. Und das ist auch eine schöne, spannende Geschichte, weil hier ein Mädchen schreibt ein Buch aus einer Geschichte von ihrem Großvater über so eine Legende, wo halt ein Kind in der Wüste aufgewachsen, gelebt hat. Und sie fliegt für eine Buchpreisverleihung in die Sahara und lernt dort ein Nomadenmädchen kennen. und erfährt dann dort, dass ihre Geschichte, die vom Großvater so also überliefert ist, hat auch wirklich halt wahre, reale Begebenheiten hat. Also insofern auch eine schöne mit tollen Bildern. Das ist auch ein wunderschöner Film für die ganze Familie am Sonntag 15 Uhr.
1: Sehr gut, sehr gut. Ja, Heiko, also wieder cooles Programm und heute ist zwar Freitag, heute kann ich schon mal sagen, sonst sage ich ja donnerstags immer, es ist der kleine Freitag, heute ist schon der richtige Freitag wieder.
2: Heute ist es schon, genau.
1: Ja, schönes Wochenende und wir hören uns dann am Montag 8.45 Uhr wieder und da erinnern wir nochmal an den Mittwoch, an den Film und auch an sonst die coolen Filme, die es immer wieder
2: auch. Die nächsten Highlights.
1: Ja, genau. Dankeschön.
2: Bis dahin eine gute Zeit hier im Second Review-Land. Tschüss.
1: Tschüss.
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8:53 Uhr. Ja, wer statt auswärts Richtung Plauen will, nämlich aus Dresden, der muss ab sofort umdecken. Denn an der Brücke Budapester Straße haben die Sicherungsarbeiten begonnen und die nächsten Wochen, die dürften eigentlich nicht die letzten Einschränkungen bleiben. So sagt die Stadt Dresden. Denn seit gestern ist die Fahrspur stadtauswärts an der Brücke Budapester Straße zwischen der Kreuzung Josephinstraße und der Brückenrampe zur Ammonstraße gesperrt. So hat es die Landeshauptstadt Dresden mitgeteilt. Also statt einwärts bleiben die Brücke über die Bahnanlagen von DB und DVB weiterhin befahrbar. Der Verkehr wird kleinräumig umgeleitet. Also betroffen ist der Bereich. Da gibt es auch eine Karte, die zeigt den gesperrten Abschnitt der Budapester Straße zwischen der Josephin und der Rampe zur Ammonstraße. Also, denn auch die Buslinie 62 der DVB fährt dann eine Umleitung und die Haltestelle Josephinstraße in Richtung Plauen, die entfällt ganz und die Fahrgäste sollen dann auf die Haltestelle Prager Straße ausweichen für Fuß- und Radverkehr. Da gibt es keine Einschränkung. Grund? Ja, bei den laufenden Bauwerksuntersuchungen, da wurden an zwei Stellen im Bereich zwischen Ammonstraße und dem innerstädtischen Brückenende Schäden am Spannstahl mal wieder festgestellt. Also konkret das typische Schadensbild eines versprödeten Spannstahls. Und bereits ab dem 8. Mai war ja der Verkehr deshalb auf je eine Fahrspur pro Richtung reduziert worden und begleitet von einer Tonnagebeschränkung auf 7,5 Tonnen. Und Ziel der nun beginnenden Maßnahme ist eine dauerhafte Verstärkung der Brücke, die ihren Betrieb für weitere 10 Jahre sicherstellen soll. Also die Brücke steht seit dem Teileinsturz der Carola-Brücke im September 2024 auch immer unter besonderer Beobachtung. Und unmittelbar nach diesem Unglück hatte ja die Stadt eine Sonderprüfung veranlasst und die messtechnische Überwachung ausgeweitet und darunter die Installation eines akustischen Überwachungssystems. Und da erfasst man zum Beispiel, gestern sind 122 Schallemissionssensoren befestigt wurden und sowie rund 850 Meter faseroptische Sensorik, die das Bauwerk dann alle Bewegungen und so weiter erfasst. Also während der gesamten Sicherungsarbeiten werden diese Schallemissionsdinge oder das Monitoring, sagt man glaube ich, fortgeführt. Und wer noch mehr wissen möchte, schicke euch gerne mal den Link, da ist auch eine Karte, falls es euch interessiert, damit ihr wisst, wie lange und wie es dann weitergeht mit euren Weg, den ihr vielleicht immer täglich genommen habt. Also Umleitung ist auf jeden Fall schon mal ausgeschildert. 8:56 Uhr bedeutet, hab ich noch einen Song, ja. Und dann gibt's die Nachrichten, Deutschland und die Welt. Einen wundervollen guten Morgen hier aus dem Segen Radio Studio Markleberg. Ich bin die Angie.

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4: Ich bin Dirk Zeitler. Die Zahl der Todesopfer nach der jüngsten russischen Angriffswelle auf die ukrainische Hauptstadt Kiew ist neuen Angaben zufolge auf 21 gestiegen. Zudem werden laut Rettungskräften noch immer 17 Menschen in den Trümmern eines zerstörten Wohnblocks vermisst, wie ukrainische Medien berichten.
5: Der Angriff auf Kiew in der Nacht auf Donnerstag war ungewöhnlich heftig. Moskau setzte in der Hauptstadt und in anderen Städten des Landes hunderte Drohnen, Raketen und Marschflugkörper ein. Ukrainische Behörden sprechen von zahlreichen beschädigten Wohnhäusern. Der ukrainische Präsident Selenskyj sagt, ein Marschflugkörper, der in ein Kiewer Gebäude eingeschlagen ist, wurde erst vor wenigen Wochen hergestellt. Russland umgeht also die Sanktionen, meint Selenskyj, und fordert noch stärkere Maßnahmen gegen Moskau. Uli Reitinger, Nachrichtenredaktion.
4: Nach US-Präsident Trumps Äußerung über ein angebliches chinesisches Hilfsangebot im Irankrieg hat Peking seine Forderungen nach einer dauerhaften Waffenruhe erneuert. Die Schifffahrtswege sollten so schnell wie möglich wieder geöffnet werden, erklärte das Außenministerium in Peking mit Blick auf die Straße von Hormuz. Es brauche eine umfassende und dauerhafte Waffenruhe, so die Behörde weiter. Vor der dänischen Insel Anholt ist ein toter Wal entdeckt worden. Das Tier liegt etwa 75 Meter vor der Küste und ist vermutlich bereits seit einiger Zeit tot, berichten dänische Medien unter Berufung auf die Umweltbehörde. Inzwischen gibt es die Vermutung, dass es sich um Buckelwal Timmy handeln könnte, der vor 2 Wochen in einer Rettungsaktion in die Nordsee gebracht worden war.
6: Der Wal vor der dänischen Küste soll schätzungsweise 10 bis 15 Meter lang sein und es soll sich wohl um einen Buckelwal handeln. Erste Bilder zeigen laut dänischen Medien wohl auch, dass die Haut des Tieres auffällig ist. Alles Daten, die darauf hindeuten, dass es sich um den Wal handeln könnte, der Ende März erstmals vor Timmendorfer Strand und dann mehrfach in der Wismarbucht in der Ostsee gestrandet war. Die dänischen Behörden wollen jetzt Gewebeproben entnehmen, um Klarheit zu bekommen. Diana Kramer, Nachrichtenredaktion.
4: Zum Sport. Die Fußballerinnen des FC Bayern München haben nach der deutschen Meisterschaft auch den DFB-Pokal gewonnen. In einem hektischen und nur selten hochklassigen Finale in Köln siegten die Titelverteidigerinnen aus München mit 4:0 gegen den Rekord-Pokalsieger.
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4: Zum Wetter, die aktuelle Vorhersage des Deutschen Wetterdienstes. In der Nordhälfte gibt es viele klare Abschnitte, in der Südhälfte Wolken und stellenweise Schauer. Auch den ganzen Tag über zeigt sich im Norden am häufigsten die Sonne, sonst bleibt es wechselhaft mit neuem Regen und auch Graupelgewittern. Die Temperaturen erreichen 11 Grad im Süden und 17 Grad im Osten. In den nächsten Tagen wird es etwas wärmer und es bleibt auch eher mal längere Zeit trocken.
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7: Heute wird es wechselhaft. Nachdem sich die Nebelfelder verzogen haben, ist es überwiegend stark bewölkt. Die Sonne, die lässt sich nur ganz wenig blicken. Und zum Nachmittag hin gibt es auch stellenweise Regen oder einzelne Gewitter. Die Temperaturen liegen heute zwischen 12 und 17 Grad. Der Wind weht schwach bis mäßig aus westlichen Richtungen.
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8: Um 9:04 und ich schaue auf die Straßen für euch. Die B174 am Kreuzungsbereich Hilmersdorf-Heinsebank arbeitet die Ampelanlage fehlerhaft, bitte aufpassen. In Ösa, da ist die Hauptstraße wegen eines Feuerwehreinsatzes gesperrt und die A9 meldet Richtung München zwischen Rastplatz Pürstenthal-West und Weißenfels, da ist Gefahr durch eine Unfallstelle. Das ist auf dem Standstreifen, Polizei ist vor Ort, aber bitte fahrt vorsichtig. Und noch eine Wanderbaustelle. Baustelle, die ist auf der A4 Görlitz Richtung Dresden zwischen Weißenberg und Bautzen Ost. Das Ganze noch bis ca. 12.30 Uhr. Ja, heute an diesem Brückentag ist es ziemlich ruhig auf unseren Straßen, Gott sei Dank. Aber ich gebe euch trotzdem mal ein paar Blitzermeldungen durch, habe ich nämlich bekommen. Dankeschön nochmal dafür. Und ein Blitzer in Dresden in der Pirnitzer Landstraße stadtauswärts. B174 zwischen Altenhain und Gornau, B93 zwischen Mosel und Krossen und hier ist noch einer auf der A4 Frankfurt Richtung Dresden in Höhe Rüdersdorf. Ich wünsche allen, die unterwegs sind, gute Fahrt.
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8: Ja, einen wundervollen guten Morgen. Vielleicht seid ihr heute nicht auf Arbeit und habt auch mal von zu Hause aus Second Radio eingeschaltet. Freue ich mich. Also herzlich willkommen bei uns. Und jeden Morgen ist ja der Morgenwecker zwischen 6 und 10 mit meiner Wenigkeit. Gestern, ja, habe ich auch mal ausgeruht. Ich wollte ausschlafen, aber es ist einfach in einen drin. Der Wecker klingelt nicht, aber man ist wach um die Zeit, wie jeden Morgen. Also da hatten wir es gar nicht so einfach mit dem Ausschlafen. Aber es ist trotzdem irgendwo mal ein schöner, relaxter Tag auch für mich gewesen. Und vielleicht für euch gestern auch. So, heute gucke ich nochmal in den Termin des Tages für den 15., bevor wir dann noch auch in die Sterne gucken, also das Tageshoroskop gegen 9.15 Uhr. Ja, ihr seid wahrscheinlich schon auf Arbeit. Heute steht nämlich mit dem Rad zur Arbeit Tag. Naja, war ein bisschen kalt heute Morgen. Aber es ist auch Tag der Nylonstrümpfe. Denn am heutigen Tag, da feiert man eine revolutionäre Erfindung, die für die Frauen der Welt wirklich enorm war. Die Nylonstrümpfe. Und sie waren ja früher die Alternative zu den Seidenstrümpfen, die nur reiche Frauen vorbehalten waren. Und dank einer Firma, nämlich DuPont, konnte sich nun jeder die robusten Strümpfe leisten. Deswegen der 15. Mai 1940, da verkaufte man schließlich schon mal 5000 oder das 5000ste Paar, was wahrscheinlich auch das Datum erklärt. Keine Ahnung, aber so sieht's aus. So, Tag des Strohhuts, den brauchen wir heute nicht, die Sonne ist gerade mal untergetaucht, aber ja, feiert ihn einfach, falls ihr einen habt, so einen Panama-Hut, glaube ich, heißt der. Also, habt einen schönen Freitag.

0: So, ihr hört schon im Hintergrund, das Tageshoroskop wartet auf euch und ich wünsche wie immer kosmische Unterhaltung.
1: Widder.
2: Entscheidungen drängen. Sie sollten handeln, aber der Weg scheint blockiert. Lassen Sie sich nicht von Ihrem Tatendrang abhalten.
1: Stier.
2: Es macht Ihnen heute vor allem Spaß, in Gesellschaft zu sein. Also gehen Sie unter Leute oder laden Sie liebe Menschen zu sich ein.
1: Zwillinge.
2: Für wichtige Gespräche ist heute kein geeigneter Tag. Sie reagieren emotionaler und verletzlicher als üblich.
1: Krebs.
2: Wie sehr lieben Sie einen anderen Menschen? Warten Sie nicht darauf, dass der andere kommt, sondern werden Sie selbst aktiv. Zögern Sie nicht, auf jemanden zuzugehen.
1: Löwe.
2: Dieser Tag mag gut beginnen. Innerhalb von Stunden wechselt aber die harmonische Stimmung. Sie dürften den Tag um einiges kritischer und aufgewühlter beenden, als Sie ihn begonnen haben.
1: Jungfrau.
2: Sie neigen dazu, sich im Freundeskreis persönlich zurückzustellen. Ihre Vorliebe für idealistische Ziele veranlasst Sie, sich bis zur Selbstaufgabe einzusetzen.
1: Waage.
2: Ihre Ausstrahlung ist so warmherzig und sympathisch, dass Ihre Mitmenschen Ihnen heute ebenfalls mit viel Wärme begegnen. Da ist ein richtig schöner Tag schon fast garantiert.
1: Skorpion.
2: Sie beurteilen Arbeitsmethoden und Durchsetzungsstrategien relativ sachlich. Nutzen Sie die Gelegenheit, denken Sie darüber nach und entwickeln Sie neue Schlachtpläne.
1: Schütze.
2: Heute läuft bei Ihnen alles rund, denn Sie sind innerlich ausgeglichen. Sie können den Tag genießen oder die gute Stimmung nutzen, um nahezu mühelos einige Pflichten zu erfüllen.
1: Steinbock.
2: Wenn Sie nicht weiterkommen, nutzen Sie Ihre Energie für eine sportliche Leistung. Gestaute Energie sucht sich sonst selbst ein Ventil in Ärger und Aggression.
1: Wassermann.
2: Heute können Sie besonders gut beobachten, dass Sie sich im Zusammensein mit jeder Person anders verhalten. Die Stimmungen Ihres Gegenübers nehmen Sie auf und passen sich an. Sie sind sehr beeinflussbar.
1: Fische.
2: Die Stimmung in Ihnen und um Sie herum mag ein wenig schwermütig und intensiv sein. Sie erkennen, für wen Sie echte Zuneigung und tiefe Gefühle empfinden.
0: Ja, und ich hoffe, ihr seid zufrieden mit eurem Tageshoroskop. Ja, und das mit den tiefen Gefühlen, da habe ich doch gleich mal ein ganz tolles Liebeslied. Hier ist Julien Le Play.

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1: Ja, und normalerweise telefoniere ich dann mit dem Weißen Haus, aber es ist Brückentag, die ganze Rathausverwaltung, alles geschlossen. Aber es gibt viele Veranstaltungen und da habe ich mir gedacht, ich erzähle euch das heute mal selbst. Also nächsten Freitag ist dann der Markus auch wieder da und berichtet euch dann aus dem Weißen Haus direkt dann wieder die Veranstaltungstipps. Aber ich habe was gefunden, nämlich Dampfspektakel im Modellbahnpark. Das ist natürlich eine große Sache. Falls ihr ja Kids habt oder so, einfach mal dort in die Vierer, in die Vielfahrerbahn, die ist damit inklusive, einfach mal hindüsen. Das ist am Silberschacht in Markkleeberg. Also da ist die Modellbahn in dem Park, also Modellbahnpark, so heißt es ja dann auch. Sondereröffnungstag ist heute auch, nämlich das Hinfigurenmuseum in Torhaus Dölitz und das ist in der Helenstraße und da eröffnet heute wieder die Zinnfiguren-Ausstellung. Also falls ihr da noch nie dort gewesen seid, das ist unbedingt mal ein Muss, dieses Zinnfigurenmuseum anzuschauen. Ja, paddeln heute zum halben Preis und dann auch noch bis spät am Abend könnt ihr heute, nämlich ab 15 bis 21 Uhr. Das ist gleich dort am Kanupark. Happy Hour paddeln bei All on See. Also ja, in dem See sozusagen. Also das ist auch eine coole Sache. Also vielleicht ist das auch mal noch ein Veranstaltungstipp für heute. Ja, wenn ihr dann ins Wasser fallt heute. Es ist schon schön. Ich war ja gestern auch schwimmen. Also ich gehe ja jeden Tag, ihr wisst ja, nicht jeden Tag, aber ob es nun kalt oder warm ist. Mir sind die Temperaturen jetzt lieber. Im Sommer ist es mir dann viel zu warm im Kospudener See. So, aber ich möchte euch noch in den Radlerhof locken. Das wäre nämlich morgen Abend, da gibt es eine Tribute, Bruce Springsteen. Das ist die ehemalige Zentralhalle. Vielleicht kennt ihr sie noch in Gaschwitz, da war ja immer was los früher. Also alle Ostrock-Fans, die Bands, die dort gespielt haben, Zentralhalle Gaschwitz und 18.30 Uhr halt am 16.05., also morgen ist die Tribute Bruce Springsteen. Ja, ich denke mal, vielleicht habt ihr noch eine Lust am Sonntag zur Sonntagsmatinee, Musikpavillon am Parkschloss Leipzig. Da ist auch Live-Musik mit Alice Hills. Ja, also da vielleicht auch. Ich weiß nicht, ob die Konzertreihe der neuen Leipziger Chopin-Gesellschaft e.V. Da noch Plätze hat im Weißen Haus. Das wäre dann 17 Uhr, die Herfordsche Hausmusik Nr. 5. Also da schaut einfach mal, wenn ihr einen Link haben möchtet oder geht einfach auf markkleeberg.de/Freizeit und Tourismus. Da findet ihr die ganzen Veranstaltungen und auch, ob es noch Karten gibt, ob ihr da einfach hin könnt morgen, am Sonntag. Morgen ist ja erst Samstag. Ja, man wird ja ganz irr. Heute ist ja erst Freitag. Also, ihr Lieben, wie gesagt, nächste Woche macht das dann wieder entweder der Thorsten oder der Markus von der Kultur bei uns. Die wissen da schon viel besser Bescheid. Aber immer mal illern auf markkleeberg.de. Da findet ihr viele Informationen zu den Veranstaltungen. So, und jetzt habe ich hier in meiner Playlist einen großen Meister. Ach, ich liebe ihn. Und ich darf ihn heute Abend live sehen in Weimar. Chili González. Vielleicht kennt ihr diesen großartigen Pianisten. Er ist aber auch für Rock, Pop und alle möglichen Dinge. Er hat ja auch einen Song geschrieben. Den muss man sich genau anhören, vor allen Dingen den deutschen Text. Es geht um Fuck You, Wagner. Ja, er erklärt die Sache mit Wagner. Ihr wisst ja, es ist ja alles nicht so ganz einfach mit den Herrn Wagner. Und diesen Song muss man sich einfach auch mal anhören. Habe ich jetzt nicht in der Playlist, aber den kriege ich bestimmt heute Abend nicht auf die Ohren. Ich habe einen anderen. Er covert ja auch sehr gerne, aber in ganz anderen Richtungen. Und von Daft Punk hat er auch eine coole Chili González Version produziert. Something About You. Also hier für euch jetzt vor den regionalen Nachrichten, die dann wieder 9:30 auf euch warten. Und ich gucke dann mal aufs Wetter fürs Wochenende.

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5: Mein Name ist Thorsten Weikert. Chemnitzer Architekturbüro gewinnt Wettbewerb in einer Gemeinde in Oberfranken. Alles auf einen Augenblick. Sachsen startet emotionale Tourismuskampagne. Erzgebirgskunst auf Amerika-Kurs, Sonderedition zum Unabhängigkeitstag, die Meldungen im Einzelnen. Großer Erfolg für das Büro für Städtebau GmbH Chemnitz. Beim Architekturwettbewerb zur Neugestaltung der Ortsmitte in Gesees sicherte sich das Team um Geschäftsführer Thomas Naumann den ersten Preis. Die Jury überzeugte insbesondere das klare städtebauliche Konzept, das einen lebendigen Dorfplatz mit grünen Aufenthaltsräumen verbindet. Aus über 60 Bewerbungen setzte sich der Entwurf gegen starke Konkurrenz durch. Das prämierte Konzept sieht eine nachhaltige Belebung der Ortsmitte sowie vielfältige Nutzungsmöglichkeiten vor. Historische Gebäude werden integriert und funktional weiterentwickelt. Ergänzt wird das Ensemble durch moderne Aufenthaltsbereiche und neue Wegführungen. Bürgermeister und Fachjury lobten die hohe gestalterische Qualität und Umsetzbarkeit. Mit dem Sieg ist ein Preisgeld von 32.000 Euro verbunden. Der Entwurf bildet die Grundlage für die weitere Planung der kommenden Jahre. Die Umsetzung des Projektes wird als wichtiger Schritt für die Zukunft der Gemeinde gewertet. Sachsen setzt neue Impulse im Tourismus. Mit der Kampagne Alles auf einen Augenblick will der Freistaat Gäste aus aller Welt begeistern. Im Mittelpunkt stehen die kulturellen Schätze und das vielfältige UNESCO-Welterbe der Region. Dazu zählen unter anderem die Siedlungen der Herrnhuter Brüdergemeinde, die Oberlausitzer Heide- und Teichlandschaft sowie das erzgebirgische Kunsthandwerk. Architektur, Musik, Handwerk und Traditionen machen Sachsen einzigartig erlebbar. Die Kampagne setzt gezielt auf emotionale Geschichten und besondere Reiseerlebnisse. Sie richtet sich nicht nur an deutsche Gäste, sondern auch an internationale Märkte wie Polen, Tschechien, Italien, die USA und China. Ziel ist es, Sachsen als vielseitiges und inspirierendes Reiseziel zu präsentieren. Auf einer digitalen Plattform finden Interessierte Geheimtipps, persönliche Empfehlungen und fertige Reiserouten. So lädt Sachsen dazu ein, bewusst zu reisen und besondere Momente im Hier und Jetzt zu genießen. Ein Designer aus dem Erzgebirge bringt traditionelle Handwerkskunst auf den internationalen Markt. Dirk Hobler aus Grünhainichen hat eine exklusive Sonderfigur für den US-amerikanischen Unabhängigkeitstag entworfen. Sein beliebter Schneemann Otto erscheint dabei erstmals im amerikanischen Look mit passendem Hut und farblich abgestimmten Schal. Die rund 10 cm große Holzfigur verbindet erzgebirgische Tradition und mit internationalem Anlass. Inspiriert wurde die Idee durch einen Geschäftspartner mit starkem US-Marktfokus. Zum 250. Jubiläum am 4. Juli entstand so eine limitierte Serie von zunächst 100 Exemplaren. Die ersten Figuren sind bereits auf dem Weg in die USA. Auch in Deutschland stößt die Sonderedition auf Interesse und erste Bestellungen liegen vor. Für Hobler ist das Projekt ein spannender Schritt, um neue Märkte zu erschließen. Er zeigt sich überzeugt, dass erzgebirgische Kunsthandwerk auch internationales großes Potenzial hat. Damit setzt das Dorf der Engel einmal mehr ein kreatives Zeichen über Ländergrenzen hinweg. Soweit die Meldungen.
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6: Unter Zufuhr von polarer Meereskaltluft, da gestalten Tiefdruckgebiete das Wetter immer noch in den kommenden Tagen wechselhaft. Also die kalte Sophie ist noch unterwegs, noch nicht so wirklich Schluss mit den Eisheiligen. Denn erst zu Wochenbeginn, da setzt sich dann zunehmend Wetterberuhigung durch. Also am Wochenende müssen wir noch mal mit ein bisschen wechselhaften Wetter rechnen. Heute, nach diesem heiteren Start, kommen dann doch gegen Mittag dann die Niederschläge, also Schauer, einzelne Gewitter. Auf dem Fichtelberg, da kann es sogar ein bisschen schneien und die Höchstwerte liegen zwischen 12 und 15 Grad. Am freundlichsten wird es in der Oberlausitz bei Werten um die 17 Grad und der Wind weht schwach bis mäßig aus West. Morgen ändert sich wenig. Sonne, dichte Wolken, Schauer bestimmen das Wetter und die Höchstwerte liegen bei 13 bis 16 Grad. Der Sonntag, der wird ein bisschen freundlicher mit mehr Sonne, weniger Wolken und Schauer. Es wird milder bei maximal 20 Grad und die neue Woche, die startet, wie gesagt, unbeständig mit kaum geänderten Temperaturen. Ich habe hier den Trend für die nächsten 10 Tage. Also Montag wird es schon wärmer, wie gesagt. Und dann klettert das Thermometer sukzessive nach oben bis zum Freitag. Und das nächste Wochenende dann, da sehe ich hier was von 25 Grad. Na, schauen wir mal.
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6: Jo, da guckst du nochmal auf die Straßen für euch. Der eine oder andere ist vielleicht doch noch unterwegs, muss heute auch arbeiten, so wie wir hier auch im Studio. Aber ich habe 3-4 Meldungen für euch, denn in Ilsa, da ist die Hauptstraße wegen eines Feuerwehreinsatzes gesperrt. Das ist die S193, B173 in Dresden, die Zufahrt zur Brücke Budapester Straße aus Richtung Josephinenstraße. Die ist seit gestern aus Sicherheitsgründen gesperrt und das Ganze dauert auch noch eine ganze Weile. Also da bitte schon mal vormerken, auch für einen Montag, falls ihr da wieder starten werdet. So, die A9 noch Richtung Berlin. Vorsicht, zwischen Wiedemar und Halle. Da liegen Plasteteile auf der Fahrbahn. Ja, das war soweit die Störungsmeldung und ich habe ein paar Blitzer bekommen. Einer ist in Zittau auf der Komturstraße stadteinwärts, in Dresden in der Pillnitzer Landstraße stadtauswärts, auf der B174 zwischen Altenhain und Gornau und hier gebe ich euch noch einen mit auf dem Weg auf der A72 Richtung Leipzig zwischen Chemnitz Süd und Chemnitz Rottluff. Allen, die unterwegs sind, gute Fahrt und kommt unbeschadet an euer Ziel.
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So wird es nächstes Wochenende klingen. Und ich habe mich gefreut, als ich jetzt gerade so den Wetterbericht gelesen habe, wenn das wirklich so ist, dass es nächstes Wochenende zum Pfingsten natürlich für euch auch wunderbar mit dem Wetter, wenn das so traumhaft sonnig wird und schön warm, umso besser ist es dann auch zum Wave Gothic Treffen, was ja wieder in Leipzig stattfindet. Vom 22. bis zum 25. Mai verwandelt sich traditionell unsere Stadt, unsere Leipzig in das, ja, Wave Gothic, in das Dark Leipzig. Also viele machen da ja mit, ob es die Straßenbahn ist oder die Geschäfte, die dekorieren um. Es ist immer wieder großartig zu sehen, wie alle Menschen

dabei sein. Ich werde auch nächste Woche noch ein Gespräch mit dem Pressesprecher, den Cornelius, auch noch sprechen vom WEF Gothic Treffen, wie es aussieht und wie viele Gäste erwartet werden und euch noch ein bisschen über das WGT Knicke informieren. Und Festivalauftakt ist auch wieder am Freitagnachmittag der viktorianische Picknick. Ja, aber wie gesagt, das ganze Wochenende, vor Freitag noch nicht ganz so viel, da stimme ich euch, wie gesagt, im Morgen dann erstmal ein. Aber ab Samstag habe ich dann wirklich volles Programm. Meine Sendungen, die stehen schon fest und ab heute Nachmittag auch sichtbar bei uns auf der Homepage, was, wann ich sende. Es gibt wieder das Absinth-Frühstück. Ja, und mal gucken. Also einige Interviews, einige Bands, die ich auch schon im Visier habe. Großartige Musiker. Ihr wisst ja, wir haben ja schon den Dark Donnerstag, der euch da auch immer wieder in diesen Bereich der Dark Music Szene einführen soll. Ja, deswegen habe ich jetzt auch die Band rausgesucht, die auch am Montag da ist. Denn das Programm, die Termine sind kurzfristig immer erst zu sehen und seit gestern und vorgestern stehen sie dann auch auf der offiziellen Homepage vom WEF Gothic. Und sie sind am Montag in der Peterskirche ab 16 Uhr. Diese Band, The Beauty of Jemina, ich liebe sie, der Schweizer Michael Seele. Ich habe ihn auch nächste Woche im Interview. Also ich freue mich wie Bolle. Ihr vielleicht auch. Keine Ahnung. Aber vielleicht kann ich euch ein bisschen einstimmen. Dark Wayne.

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1: Ja, da habe ich mal noch einen Tipp für euch. Ja, esst ihr gerne Eisbergsalat. Der ist ja sehr vielseitig und das ganze Jahr über erhältlich. Aber bei der Zubereitung, da lauert häufig ein Fehler, der den Geschmack und die Frische beeinträchtigen kann. Also Eisbergsalat ist in deutschen Haushalten sehr beliebt. Sei es, weil es kalorienarm ist, mit irgendwo auf Sandwich oder als klassische Beilage. Ja, einfach als Salat. Und bei der Zubereitung, da wird jedoch oft ein entscheidender Fehler gemacht, durch den Geschmack und Nährstoffe nämlich schnell verloren gehen. Also aus Gewohnheit greifen wir zum Messer, um die großen Blätter in mundgerechte Stücke zu schneiden. Und dabei werden die Zellstrukturen des Salats zerstört und nahrhafte Pflanzensafte mit den enthaltenen Vitaminen, das läuft einfach aufs Schneidebrett, ja, und ihr wischt das dann einfach weg und das braucht ihr. Also stattdessen empfiehlt es sich, den Salat zu zupfen, also so, dass das Blatt entlang der Blattadern reißt. Also ganz, ganz wichtig. Also vor der Zubereitung ist natürlich auch noch eine richtige Lagerung ganz wichtig und idealerweise lagert man ja den Eisbergsalat im Gemüsefach im Kühlschrank, aber da beachtet darauf, dass der Salatkopf nicht gequetscht wird. Also sonst gibt es so braune Stellen und das ist nämlich dann wieder das Wertvolle, was verloren geht. Also ist der Salatkopf bereits angebrochen, wickelt ihn für längere Haltbarkeit in etwas Frischhaltefolie oder ein feuchtes Küchentuch. Also wenn man nur so eine kleine Salatportion einfach mal braucht, man isst ja nicht gleich so einen ganzen Salat auf. Und es kann auch besser sein, die Blätter dann einzeln von außen nach innen vom Strunk abzureißen und sie zu zerkleinern und dann einfach auch so dann in ein Kuschentuch oder eine feuchte oder Frischhaltefolie einwickeln, dann bleibt der restliche Salat frisch. Ja, das war mein Tipp hier oder ja auch aus der Redaktion natürlich. Ich mag Eisbergsalat, aber ich habe das auch immer falsch gemacht. Also deswegen vielleicht immer mal so einen Tipp beachten. Hier habe ich noch eine Dark Band, die mit da ist zum Wave-Gotik-Treffen, nämlich Solla Fake. Und danach gucken wir nochmal auf die Good News heute an diesem Freitag und dann schicke ich euch in den restlichen Morgen.

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1: So, es ist 9.51 Uhr. Ja, ich habe noch ein paar Good News für euch, denn Leipzig sammelt Geschichten über Straßenpflaster. Das Leibniz-Institut für Geschichte und Kultur des östlichen Europa sammelt gemeinsam mit Bürgerinnen und Bürgern Erinnerungen und Geschichten rund um das Leipziger Straßenpflaster. Ja, aus den Einsendungen, das soll dann ein digitales Archiv entstehen, das Stadtgeschichte aus Sicht der Menschen erzählt. So, und dann gibt's noch Kunst, die wirkt sich nämlich positiv aufs Altern aus. Also regelmäßige Kulturangebote, die können den Alterungsprozess verlangsamen. Es gibt eine Studie aus London, die zeigt, wer regelmäßig liest, Musik hört oder Second Radio hört oder Museen besucht, altert messbar langsamer. Also Forschende sehen darin einen ähnlichen starken Effekt wie bei Rauchstopp, also besonders im Zusammenspiel mit Bewegung und sozialen Kontakten. So, und dann gibt es noch einen 18-Jähriger entwickelt Kunststoff, der sich auflöst. Es ist eine Dame, ein Mädel. Die 18-jährige Aira ist Europasiegerin des Earth Prize 2026. Sie wurde für das Projekt Eco Porch ausgezeichnet und dabei handelt es sich um einen biologisch abbaubaren Kunststoff, der sich sicher zersetzt und gleichzeitig Enzyme freisetzt, die helfen, bereits vorhandenes Mikroplastik in der Umwelt abzubauen. Großartige Entwicklung oder Erfindung. Also ich glaube, da hören wir noch mehr davon. Wer gerne den Link haben möchte, überhaupt immer über diese Dinge, die wir berichten, können wir euch schicken über unsere WhatsApp. Schreibt uns einfach nur an. Ihr macht das ja auch schon ziemlich fleißig immer. So, noch eine Ankündigung. Heute Nachmittag ab 15 Uhr ist der Erik für euch da, mein Second Nachmittag sozusagen, der Second Radio Nachmittag. Und vorher gibt's ein Second Radio Spezial. Denn unsere Grit Kunitsch, die Unternehmerin vom Balancehaus, ihr wisst ja, ich telefoniere mit ihr mittwochs, sie ist aber auch OBM-Kandidatin für Geithain. Sie ist heute im Interview und ab 14 bis 15 Uhr, sie bringt auch ihre eigene Playlist mit. Die Musik, die sie auch sehr gerne hört. Also im Gespräch mit Thorsten Weigert, da wird Grit Kunitsch erzählen, ja, wie sie auch aktiv in der Kommunalpolitik sich einbringen möchte. Und ja, einfach mal mit dabei sein, mit zuhören. Sie ist hier live im Studio, wie gesagt, im Interview. Vielleicht noch ein Tipp für morgen, wer Eurovision Song Contest Liebhaber, Liebhaberinnen ist oder seid. Ihr könnt hier auf Second Radio, gibt es ja normalerweise immer Second Radio von 10 bis 1. Da ist morgen der Erik dran und der hat sich gedacht, der ist nämlich ein absoluter Eurovision Song Contest Fan, weil der Countdown läuft und am Abend schaut ja ganz Europa dann nach Wien, wenn das Finale des Eurovision Song Contest zum 70. Mal über die Bühne geht, also ein großes Jubiläum und deswegen hat er sich gedacht, einfach so ein Warm-up für Wien. Die Second Radio ESC Show. Also morgen von 10 bis 1, 3 Stunden ESC Vorfreude pur. Und wir hören uns, ja, wenn ihr wollt, wenn ihr Lust habt, natürlich dann am Sonntag zur Auszeit wieder oder am Montag früh um 6 in alter Frische. So Gott will, sitze ich wieder hier am Mikrofon. Also schönen Tag, schönen Freitag, schönes Wochenende wünscht euch die Anti. Kennst du das auch? Hier ist Lit Eldin, also der Song heißt so. Noch zum Abschluss. Also tschüss. Tschüssi, tschüssi, tschüssi, tschüssikowski.

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5: Ich bin Dirk Zeitler. US-Präsident Trump ist nach seinem mehrtägigen Staatsbesuch in China wieder auf dem Rückweg in die USA. Der Republikaner stieg auf dem Hauptstadtflughafen in Peking in die Air Force One und reckte zur Verabschiedung noch eine geballte Faust in die Luft. Es war nach 2017 bereits der zweite Staatsbesuch Trumps in China. Er kam mehrfach zu Gesprächen mit Staatschef Xi zusammen. Nach US-Angaben sollen bei den Treffen Verabredungen in der Wirtschaft sowie im Flugzeug- und Agrarbereich getroffen worden sein. Die Gewerkschaft Verdi hat im Handel für heute zu ersten Warnstreiks aufgerufen. Bundesweit sollen Beschäftigte im Einzelhandel und im Groß- und Außenhandel die Arbeit niederlegen.
6: Beim letzten Mal hat sich dieser Tarifkonflikt über mehr als ein Jahr hingezogen. Am Ende stand ein Plus von insgesamt 14%. Da wirken die Forderungen diesmal fast schon bescheiden. Verdi fordert aktuell 7% mehr Lohn, mindestens 225 Euro. Die Arbeitgeber sprechen von unrealistischen Forderungen. Angesichts der schwierigen wirtschaftlichen Rahmenbedingungen gebe es dieses Mal kaum Spielraum für Lohnerhöhungen, heißt es. Uli Reitinger, Nachrichtenredaktion.
5: Vor der dänischen Insel Anholt ist ein toter Wal entdeckt worden. Das Tier liegt etwa 75 Meter vor der Küste und ist vermutlich bereits seit einiger Zeit tot. Das berichten dänische Medien unter Berufung auf die Umweltbehörde. Inzwischen gibt es die Vermutung, dass es sich um Buckelwal Timmy handeln könnte, der vor 2 Wochen in einer Rettungsaktion in die Nordsee gebracht worden war.
7: Der Wal vor der dänischen Küste soll schätzungsweise 10 bis 15 Meter lang sein und es soll sich wohl um einen Buckelwal handeln. Erste Bilder zeigen laut dänischen Medien wohl auch, dass die Haut des Tieres auffällig ist. Alles Daten, die darauf hindeuten, dass es sich um den Wal handeln könnte, der Ende März erstmals vor Timmendorfer Strand und dann mehrfach in der Wismarbucht in der Ostsee gestrandet war. Die dänischen Behörden wollen jetzt Gewebeproben entnehmen, um Klarheit zu bekommen. Diana Kramer, Nachrichtenredaktion.
5: Die Zahl der Todesopfer nach der jüngsten russischen Angriffswelle auf die ukrainische Hauptstadt Kiew ist neuen Angaben zufolge auf 21 gestiegen. Zudem werden laut Rettungskräften noch immer 17 Menschen in den Trümmern eines zerstörten Wohnblocks vermisst, wie ukrainische Medien berichten. Dutzende Verletzte müssten behandelt werden.
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5: Zum Wetter, die aktuelle Vorhersage des Deutschen Wetterdienstes. In der Nordhälfte gibt es viele klare Abschnitte, in der Südhälfte Wolken und stellenweise Schauer. Auch den ganzen Tag über zeigt sich im Norden am häufigsten die Sonne, sonst bleibt es wechselhaft mit neuem Regen und auch Graupelgewittern. Die Temperaturen erreichen 11 Grad im Süden und 17 Grad im Osten. In den nächsten Tagen wird es etwas wärmer und es bleibt auch eher mal längere Zeit trocken.
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1: Zum Wetter, die aktuelle Vorhersage des Deutschen Wetterdienstes. In der Nordhälfte gibt es viele klare Abschnitte, in der Südhälfte Wolken und stellenweise Schauer. Auch den ganzen Tag über zeigt sich im Norden am häufigsten die Sonne, sonst bleibt es wechselhaft mit neuem Regen und auch Graupelgewittern. Die Temperaturen erreichen 11 Grad im Süden und 17 Grad im Osten. In den nächsten Tagen wird es etwas wärmer und es bleibt auch eher mal längere Zeit trocken.
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1: Ich bin Dirk Zeitler. US-Präsident Trump ist nach seinem Staatsbesuch in China wieder auf dem Rückweg in die USA. 2 Tage lang ging es bei den Gesprächen in Peking um den Irakkrieg und Taiwan, vor allem aber um Wirtschaftsthemen.
2: Die US-Seite deutete an, dass China mögliche Deals für Agrarprodukte eingeht oder Boeing-Flugzeuge kaufen könnte. Auch Peking sprach davon, wichtige Einigkeit darüber erzielt zu haben, die Wirtschafts- und Handelsbeziehungen mit den USA stabil zu halten. Neben möglichen Handelsdeals tütete Trump auch noch ein Geschenk ein. Präsident Xi Jinping versprach ihm, Samen für Rosen zu schicken, die Trump zuvor in Zhongnanhai bestaunt hatte, dem Regierungskomplex der Kommunistischen Partei. Mittlerweile hat Trump Peking in der Air Force One verlassen. Aus Peking, Johannes Neudecker.
1: Kunden müssen wegen des Warnstreiks im Handel nach Einschätzung des Branchenverbandes nicht mit größeren Einschränkungen beim Einkaufen rechnen. Uns liegen bislang keine Erkenntnisse etwa zu Ladenschließungen oder Ähnliches bundesweit vor, sagte HDE-Tarifgeschäftsführer Harke. In den laufenden Tarifverhandlungen im Handel hat Verdi für heute zu Warnstreiks aufgerufen. Vor der dänischen Insel Anholt ist ein toter Wal entdeckt worden. Das Tier liegt etwa 75 Meter vor der Küste und ist vermutlich bereits seit einiger Zeit tot. Das berichten dänische Medien. Inzwischen gibt es die Vermutung, dass es sich um Buckelwal Timmy handeln könnte, der vor 2 Wochen in einer Rettungsaktion in die Nordsee gebracht worden war.
3: Der Wal vor der dänischen Küste soll schätzungsweise 10 bis 15 Meter lang sein und es soll sich wohl um einen Buckelwal handeln. Erste Bilder zeigen laut dänischen Medien wohl auch, dass die Haut des Tieres auffällig ist. Alles Daten, die darauf hindeuten, dass es sich um den Wal handeln könnte, der Ende März erstmals vor Timmendorfer Strand und dann mehrfach in der Wismarbucht in der Ostsee gestrandet war. Die dänischen Behörden wollen jetzt Gewebeproben entnehmen, um Klarheit zu bekommen. Diana Kramer, Nachrichtenredaktion.
1: Sarah Engels muss beim Finale des Eurovision Song Contest in Wien für Deutschland bereits als 2. Act antreten. Dass sie am Samstag mit ihrem Lied Fire beim Publikum Feuer entfachen kann, hat die Sängerin bereits im Halbfinale außer Konkurrenz gezeigt. Stimmen kann sie aber erst am Samstagabend sammeln. Ob die Zuschauer ihren Auftritt nach 23 weiteren Ländern noch in Erinnerung haben werden, muss das große Finale zeigen.
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1: Zum Wetter, die aktuelle Vorhersage des Deutschen Wetterdienstes. Heute wechseln zeitweise stark bewölkt, gebietsweise Schauer und einzelne Graupelgewitter. In den Alpen oberhalb 1500 Meter etwas Schnee. Im Nordosten bleibt es bei längeren Sonnenanteilen meist trocken. Höchstwerte zwischen 9 Grad an der oberen Donau und 17 Grad im Osten. In den nächsten Tagen wird es etwas wärmer und es bleibt auch eher mal längere Zeit trocken.
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1: Zum Wetter, die aktuelle Vorhersage des Deutschen Wetterdienstes. Heute wechseln zeitweise stark bewölkt, gebietsweise Schauer und einzelne Graupelgewitter. In den Alpen oberhalb 1500 Meter etwas Schnee. Im Nordosten bleibt es bei längeren Sonnenanteilen meist trocken. Höchstwerte zwischen 9 Grad an der oberen Donau und 17 Grad im Osten. In den nächsten Tagen wird es etwas wärmer und es bleibt auch eher mal längere Zeit trocken.
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1: Ich bin Thomas Bleskin. US-Präsident Donald Trump ist nach seinem Staatsbesuch in China wieder auf dem Rückweg in die USA. 2 Tage lang ging es bei den Gesprächen in Peking auch um den Iran-Krieg und Taiwan, vor allem aber um Wirtschaftsthemen.
2: Die US-Seite deutete an, dass China mögliche Deals für Agrarprodukte eingeht oder Boeing-Flugzeuge kaufen könnte. Auch Peking sprach davon, wichtige Einigkeit darüber erzielt zu haben, die Wirtschafts- und Handelsbeziehungen mit den USA stabil zu halten. Neben möglichen Handelsdeals tütete Trump auch noch ein Geschenk ein. Präsident Xi Jinping versprach ihm, Samen für Rosen zu schicken, die Trump zuvor in Zhongnanhai bestaunt hatte, dem Regierungskomplex der Kommunistischen Partei. Mittlerweile hat Trump Peking in der Air Force One verlassen. Johannes Neudecker, Peking.
1: Hohe Energiepreise haben in Deutschland zu einer geringeren Produktion und Jobverlusten in besonders energieintensiven Industriebereichen geführt. Der Produktionsrückgang in ausgewählten Branchen wie Chemie, Papier, Glas oder Metallerzeugung fiel mit 15% seit Februar 2022 deutlich größer aus als in der gesamten Industrie mit etwa 9%, wie das Statistische Bundesamt mitteilte. Die Werte schließen den März dieses Jahres mit ein. Mit dem Produktionsrückgang gingen etliche Arbeitsplätze verloren. Vor der dänischen Insel Anholt ist ein toter Wal entdeckt worden. Unklar ist, ob es sich um den Wal handelt, der Ende März erstmals vor Timmendorfer Strand gestrandet war. Einiges spricht nach Ansicht von Experten aber dafür.
3: Die dänische Insel Anholt liegt so rund 200 Kilometer von dem Ort entfernt, wo Buckelwal Timmy vor rund 2 Wochen unter so ein bisschen unklaren Umständen freigelassen wurde. Das kann schon gut sein, dass er da jetzt hingeschwommen ist oder hingeschwemmt wurde. Auch die Größe passt. 10 bis 15 Meter groß soll das tote Tier sein. Das passt zu Timmy, der oft als 12 Meter lang beschrieben wurde. Und der tote Wal soll eine kranke Haut haben. Auch das klingt nach Timmy. Und es ist ja auch einfach wahrscheinlich, dass Timmy auf offener See nicht überlebt hat, denn genau das hatten Experten ja immer wieder vorausgesagt. Ronny Tochau, Nachrichtenredaktion.
1: Sängerin Sarah Engels muss beim Finale des Eurovision Song Contests in Wien für Deutschland bereits als 2. Act antreten. Dass sie mit ihrem Lied Fire beim Publikum punkten kann, hat die Musikerin bereits im Halbfinale außer Konkurrenz gezeigt. Stimmen kann sie aber erst am Samstagabend sammeln. Nach Sarah Engels kommen noch 23 weitere Auftritte.
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1: Zum Wetter, die aktuelle Vorhersage des Deutschen Wetterdienstes. Heute wechseln, zeitweise stark bewölkt, gebietsweise Schauer und einzelne Graupelgewitter. In den Alpen oberhalb von 1500 Metern etwas Schnee. Im Nordosten bleibt es bei längeren Sonnenanteilen meist trocken. Höchstwerte zwischen 9 Grad an der oberen Donau und 17 Grad im Osten. In den nächsten Tagen wird es etwas wärmer und es bleibt auch mal längere Zeit trocken.
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1: Heute wird es wechselhaft. Nachdem sich die Nebelfelder verzogen haben, ist es überwiegend stark bewölkt. Die Sonne, die lässt sich nur ganz wenig blicken. Und zum Nachmittag hin gibt es auch stellenweise Regen oder einzelne Gewitter. Die Temperaturen liegen heute zwischen 12 und 17 Grad. Der Wind weht schwach bis mäßig aus westlichen Richtungen.
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1: Ich bin Dirk Zeitler. Die Folgen des Iran-Kriegs drücken immer mehr auf die wirtschaftliche Lage in Deutschland. Nachdem der Start ins Jahr stärker ausfiel als erwartet, rechnet die Bundesregierung im zweiten Quartal nun mit einem deutlichen Konjunkturdämpfer. Das geht aus dem aktuellen Bericht des Wirtschaftsministeriums hervor.
2: Steigende Preise, Lieferkettenprobleme und Unsicherheit belasten die Stimmung in Unternehmen und privaten Haushalten. So steht's im aktuellen Monatsbericht des Bundeswirtschaftsministeriums. Alle Indikatoren, so heißt es weiter, deuten auf einen schweren Dämpfer der Konjunktur hin. Wie es genau weitergeht, hänge unter anderem davon ab, wie lange der Konflikt mit dem Iran noch dauert, wie lange die Handelswege und auch Produktionskapazitäten beeinträchtigt bleiben. Und selbst nach einer Entspannung dürften zum Beispiel die Energie- und Rohstoffpreise noch nicht so schnell wieder sinken. Thomas Thonfeld, Nachrichtenredaktion.
1: US-Präsident Trump ist nach seinem Staatsbesuch in China wieder auf dem Rückweg in die USA. Der Republikaner stieg auf dem Hauptstadtflughafen in Peking in die Air Force One. Es war nach 2017 bereits der zweite Staatsbesuch Trumps in China. Er kam mehrfach zu Gesprächen mit Staatschef Xi zusammen. Nach US-Angaben sollen bei den Treffen auch Verabredungen im Flugzeug- und Agrarbereich getroffen worden sein. Russland und die Ukraine haben jeweils 205 Kriegsgefangene ausgetauscht. Wie der ukrainische Präsident Zelensky auf der Plattform X mitteilte, sei dies der erste Schritt eines größeren Austauschs von insgesamt 1000 Gefangenen auf jeder Seite.
3: Wir werden weiter um jeden kämpfen, der noch in Gefangenschaft ist, sagte der ukrainische Präsident Zelensky. Der Austausch von jeweils 1000 Kriegsgefangenen war Teil einer Vereinbarung über eine dreitägige Waffenruhe. Die hatte US-Präsident Trump vermittelt. Sie schützte vor allem die Militärparade zum Weltkriegsgedenken in Moskau am 9. Mai. Weil der An- und Abtransport von Soldaten schwierig ist, wurden auch schon frühere größere Austausche in mehrere Etappen aufgeteilt. Aus Moskau, Katharina Schröder.
1: Misstrauen, Neugier oder Untreueverdacht? Zahlreiche Menschen in Deutschland haben laut einer Umfrage schon mal heimlich das Smartphone der Partnerin oder des Partners durchsucht. Das geht aus einer repräsentativen Umfrage des Digitalverbands Bitkom hervor. Demnach haben 26% der Befragten mit Beziehungserfahrung schon einmal ohne ausdrückliche Erlaubnis einen Blick ins Partnerhandy geworfen. 10% davon sogar mehrfach.
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1: Zum Wetter, die aktuelle Vorhersage des Deutschen Wetterdienstes. Heute wechseln zeitweise stark bewölkt, gebietsweise Schauer und einzelne Graupelgewitter. In den Alpen oberhalb 1500 Meter etwas Schnee. Im Nordosten bleibt es bei längeren Sonnenanteilen meist trocken. Höchstwerte zwischen 9 Grad an der oberen Donau und 17 Grad im Osten. In den nächsten Tagen wird es etwas wärmer und es bleibt auch eher mal längere Zeit trocken.
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1: Heißt es heute wieder bei Second Radio. Ich bin Thorsten Weikert und habe zu Gast den Publizisten Bernd Mühling. Einen großen Teil seiner Zeit ist er unterwegs auf den Spuren bemerkenswerter Persönlichkeiten von gestern und von vorgestern. In unserer Reihe haben wir hin und wieder über Persönlichkeiten gesprochen, deren Wirken jedenfalls in Teilen auch zu kritisieren ist. Es ist eben so, dass die Welt der Promis, die uns einst begegneten und heute begegnen, nicht nur von vorbildlichen Menschen gesäumt ist. Und über eine solche Person möchte mein Gesprächspartner heute mit mir sprechen. Lieber Herr Mühling, lassen Sie uns mehr erfahren, um den, wen es denn heute geht.
2: Margarete zur Bentlage soll heute die Person unserer Sendung sein. Ich vermute mal, dass ihr Name selbst der eifrigen Leserschaft heute kaum noch etwas sagt oder wenig sagt, doch in ihren schaffensreichen Zeiten von den 1930er bis in den 50er Jahren war sie in Deutschland und teilweise in Holland sowie in den USA viel gelesen. Sie passte zum Erzählschema der Nazis in Deutschland, die 1933 die Macht ergriffen. Die ersten wichtigen Jahre ihrer Laufbahn waren in Leipzig, ihr Verlag war in Leipzig und gewohnt hat Margarete zur Bentlage im Markleberger Ortsteil Raschwitz.
1: Lieber Herr Mühling, das müssen Sie auflösen. Von welchem Verlag sprechen wir jetzt, der die Bücher der Frau zur Bentlage verlegte? Und wie verhält es sich mit ihrer Wohnadresse in Raschwitz?
2: Das ist schnell erklärt. Über einen mit ihr befreundeten Dichter, er hieß Jakob Kneipp, lernte sie den Leipziger Verleger Paul Walter List kennen. Er lebte von 1899 bis 1989. Den sie 1936 heiratete. Paul Walter List war der Sohn des Verlagsgründers Paul List. Und List Junior hatte 1929 von seinem Vater die Geschäftsführung des Verlages übernommen und war in den 1940er Jahren nach München verlagert worden, Familie und Verlag. List Senior besaß ja eine schöne Wohnung oder schöne Villa in der Parkstraße in Raschwitz und sein Sohn Walter List logierte in einer Etagenwohnung in der Wilhelm-Raabe-Straße. Margarete zur Bentlage, sie kam aus einer Bauernfamilie und List hatten eine gemeinsame Tochter. Als die Bombardierungen Anfang der 1940er Jahre auf Leipzig und Markleberg stärker wurden, zog man nach Oberbayern. Margarete zur Bentlage hatte also ein gutes Händchen, sich den Eigentümer eines damals gut gehenden Verlages anzudienen oder ihn zu heiraten, aber ihre Bücher im Zeitgeist verkauften sich damals ebenfalls gut und erzielten hohe Auflagen.
1: Dazu müssen wir gleich sprechen. Jetzt haben wir zur Familie und zum Verlag in Leipzig etwas gesagt. Nun soll unser Blick auf das literarische Schaffen der Margarete zur Bentlage gerichtet werden.

0: Ihr hört Second Radio und ihr hört Blick zurück, Gesichter und Geschichten aus Sachsen und von nebenan. Ich bin Thorsten Weikert und bei mir zu Gast der Publizist Bernd Mühling. Die Schriftstellerin Margarete zur Bendlage und ihr Werk sollen heute in unserem Gespräch etwas näher betrachtet werden, denke ich. Und ich bin gespannt, was die dunklen Seiten ihres Werkes sind, von denen mein Gesprächspartner bereits Andeutungen machte. Jetzt bin ich aber sehr gespannt, lieber Herr Mühling.
1: 1933 erschien im Paulist Verlag in Leipzig ihr erstes Buch, wie übrigens fast alle Editionen. Dieses erste Buch hatte den Titel Unter den Eichen. Es handelte aus dem Leben eines deutschen Stammes. Es war eine Sammlung von Novellen. Das der Heimatdichtung zuzuordnete Werk wurde von der Literaturkritik, selbst des amerikanischen Auslandes, mit viel Beifall aufgenommen. Bis 1950 erreichte Unter den Eichen eine Auflage von mehr als 100.000 Exemplaren. 1938 wurde die Erzählung Bernhards Heimkehr und Ehe bei Reclam veröffentlicht und danach erschien der Roman Räuber und Soldaten oder Der böse Gustav, in dem sich einige völkisch-ideologische oder ideologene ausmachen lassen. Alles wieder bei List.
0: Wurden denn auch in den Zeiten des Zweiten Weltkrieges, das war ja eine weitere verschärfte Zeit, Bücher von Frau zur Bendlage aufgelegt?
1: Es sind da Titel wie Räuber und Soldaten, Die erste Nacht oder Irrfahrt bei Leipzig aufgelistet. Und es geht über ein Geheimnis in Huneburg. Sie hat mit diesen Dichtungen oder mit diesen Werken 1943 den Dichterpreis der Stadt Leipzig erhalten. Und in einer Hindenburg-Reminiszenz, sie erschien nach dem Überfall auf Polen und gerichtet an die Jugend Deutschlands, schrieb Frau zur Bendlage an ihre Leser, ich zitiere das mal, liebe deutsche Jungs und Mädels, ich schrieb dieses Buch aus Liebe zu euch. Als ich anfing, dachte ich nicht, dass wir wieder Krieg haben würden, wenn es fertig wäre. Aber es ist eine Kriegsgabe geworden und so grüße ich euch mit diesem Buch zugleich im festen Glauben an unseren Führer und den Sieg Großdeutschlands, Margarete Schiesel-Bendlage. Was soll man dazu noch sagen?
0: Ja, wie ist es denn mit Margarete zur Bendlage weitergegangen und auch wie denn ihr Leben sich nach dem Ende des Zweiten Weltkrieges entwickelte, das werden wir gleich besprechen.

0: Ihr hört Second Radio und ihr hört Blick zurück, Gesichter und Geschichten aus Sachsen und von nebenan. Mein Name ist Thorsten Weikert und bei mir zu Gast der Publizist Bernd Mühling. Die Schriftstellerin Margarete zur Bendlage, die in ihren Arbeiten vom nationalistischen zum völkischen Gedankengut wandelte, ist heute unser Thema. Mich interessiert nun, was aus ihr bzw. mit ihr nach dem Sieg über das faschistische Deutschland wurde, lieber Herr Mühling.
1: Nach dem Krieg zog sie nach Garmisch-Partenkirchen gemeinsam mit ihrer Familie. Dort starb sie auch im Februar 1954. Die dritte Auflage ihres Werkes Räuber und Soldaten, ich hatte das schon mal kurz genannt, war 1939 bei Licht erschienen und 1940 und 1944 erneut aufgelegt worden. Dieses Werk wurde 1946 auf die Liste der auszusondernden Literatur der deutschen Verwaltung für Volksbildung in der sowjetischen Besatzungszone gesetzt. Also es durfte nicht mehr gedruckt werden. In der amerikanischen Besatzungszone gab es dafür keine Einwände, aber das kennt man. Und schon 1946 erschien der Erzählband Durch Sonnte Nebel. Später wehrte sich Margarete zur Bendlage gegen den Vorwurf, eine nationalsozialistisch belastete Schriftstellerin zu sein. Auch zahlreiche Titel aus ihrer Arbeit in den 1930er und bis 1940er Jahren wurden nun wieder aufgelegt.
0: Spielt sie denn in der öffentlichen Wahrnehmung im Westen Deutschlands eine Rolle?
1: Ihre Werke blieben schon ziemlich lange noch in Zeitungen und im Rundfunk im Westen präsent. Ebenso ihre Fortsetzungsromane, und in Quakenbrück wurde eine Straße nach Margarete zur Bendlage getauft. Inzwischen ist sie aber fast vergessen.
0: Wieder eine spannende Geschichte hier bei Second Radio. Blick zurück, Gesichter und Geschichten aus Sachsen und von nebenan. Vielen Dank, lieber Herr Mühling, und wir sind schon gespannt auf die nächste Folge.

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1: Ich bin Tine Klimach. Die Spritpreise in Deutschland sind erneut gestiegen. Am Feiertag lag der Dieselpreis zum ersten Mal seit knapp einer Woche im bundesweiten Tagesschnitt wieder über 2 Euro. Das teilte der ADAC mit. Auch Superbenzin war wieder etwas teurer. Die weiter allgemein hohen Energiepreise belasten auch die Wirtschaft.
2: Seit Februar 2022 ging die Produktion in der Chemie-, Papier- und Glasherstellung sowie in der Metallerzeugung um gut 15% zurück. Deutlich mehr als in anderen Branchen, so das Statistische Bundesamt. Und da, wo die Produktion zurückgefahren werden musste, gingen auch Arbeitsplätze verloren. Mehr als 6% weniger Beschäftigte haben die energieintensiven Branchen im Vergleich zu vor 4 Jahren. Einzige Ausnahme ist die Mineralölverarbeitung. Hier stieg die Produktion um fast 25% und es kamen 1000 neue Arbeitsplätze dazu. Diana Kramer, Nachrichtenredaktion.
1: Klimaaktivisten haben eine Podiumsdiskussion mit Bundeskanzler Merz beim Katholikentag in Würzburg mit Zwischenrufen und Pfiffen gestört. Die mehr als 1000 Zuhörer im Saal verfolgten die Szenerie zunächst für wenige Minuten geduldig, forderten die etwa 4 Protestierenden dann aber auf, zu gehen. Vor Merz' Auftritt hatten sich etwa 400 Demonstranten vor dem Kongresszentrum versammelt. Vor der Küste der dänischen Insel Anholt treibt ein toter Wal im Meer. Experten zufolge handelt es sich um einen Buckelwal. Es könnte sich um Timmy handeln. Einiges deutet darauf hin. Ronny Thorau, was spricht denn dafür?
3: Ja, zum einen der Fundort. Die dänische Insel Anholt liegt so rund 200 Kilometer von dem Ort entfernt, wo Buckelwal Timmy vor rund 2 Wochen unter so ein bisschen unklaren Umständen freigelassen wurde. Das kann schon gut sein, dass er da jetzt hingeschwommen ist oder hingeschwemmt wurde. Auch die Größe passt. 10 bis 15 Meter groß soll das tote Tier sein. Das passt zu Timmy, der oft als 12 Meter lang beschrieben wurde. Und der tote Wal soll eine kranke Haut haben. Auch das klingt nach Timmy.
1: Danke, Ronny. Dem toten Wal sollen nun unter anderem Proben entnommen werden. Beim Finale des Eurovision Song Contests in Wien muss Sarah Engels für Deutschland schon als 2. Act antreten. Dass sie mit ihrem Lied Fire beim Publikum Feuer entfachen kann, hat die Sängerin bereits im Halbfinale außer Konkurrenz gezeigt. Stimmen kann sie aber erst morgen Abend sammeln. Ob die Zuschauer ihren Auftritt nach 23 weiteren Liedern noch in Erinnerung haben, muss das große Finale zeigen.
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1: Das Wetter, die aktuelle Vorhersage des Deutschen Wetterdienstes. Es bleibt Wetter wechselhaft. Zeitweise viele Wolken und örtlich sind immer wieder Schauer und Gewitter mit dabei. Im Nordosten ist es meist trocken und es gibt längere sonnige Abschnitte. Mit 9 Grad an der oberen Donau und mit bis zu 17 Grad im Osten. Morgen ähnlich, gebietsweise Schauer und einzelne Graupelgewitter. Von der Mitte bis zur Oder auch längere Zeit freundlich und trocken. An den Alpen regnet's. Höchstwerte im Regen sowie im Bergland bis 11 Grad. Sonst bis 17 Grad.
0: Das Wetter in Sachsen.
4: Bis zum Abend, da bleibt es bei der Mischung aus Sonne und dichten Wolkenfeldern. Vom Erzgebirge bis nach Nordsachsen, da muss mit Schauern und einzelnen Gewittern gerechnet werden. In der Oberlausitz, da bleibt's oft trocken und die Höchstwerte, die liegen zwischen 12 und 15. Im Osten bei 17 Grad und der Wind, der weht schwach bis mäßig aus West.
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5: Second Radio Spezial heißt es nicht ohne Grund, denn es ist immer spezial, wenn wir diesen Jingle ankündigen. Und heute sitzen wir hier im Studio und wir, das bin ich, das ist der Thorsten Weikert und neben mir sitzt Grit Kunitsch. Erstmal herzlich willkommen, liebe Grit.
6: Ja, hallo und heute nicht mit guten Morgen, sondern einen guten Tag.
5: Denn genau so sieht's aus. Ihr kennt Grit immer aus dem Talk mit Angie. Mittwochs morgens kurz nach 8 sind die beiden am Telefon und plaudern über viele Sachen, die euch gerade einfallen oder die irgendwie in einem Kalender stehen oder was auch immer. Aber diesmal reden wir über etwas anderes, denn du bist ja nicht nur Unternehmerin, sondern du hast was vor.
6: Ja, wahrscheinlich immer so nach 20 Jahren, ne, wenn man sich wieder neu entwickelt, weiterentwickelt. Ja, jetzt habe ich was anderes vor und zwar bin ich Einzelkandidatin für die Oberbürgermeisterwahl in Geithain.
5: Da werden wir gleich darüber reden und wir machen aber erstmal Musik.

0: Ihr hört Second Radio und ihr hört Second Radio Spezial und wir haben hier zu Gast im Studio Grit Kunic, die ihr von den mittwochtäglichen Talks mit der Angie auch kennt. Und liebe Grit, jetzt mal, wer bist du, wo kommst du her? Das haben wir ja gar nicht so richtig erzählt, wenn es denn um diesen Talk geht. Wir wissen nur, du hast ein Balancehaus, aber es gibt ja noch mehr über Grit Kunic zu erzählen.
1: Ja, was willst du denn eigentlich wissen? Also 36 Jahre verheiratet mit demselben Mann. Ich wohne in Wenigösser, das ist also ein kleiner Nebenort von Gaithein. Und wir haben zwei erwachsene Söhne. Und ja, und irgendwann habe ich mich selbstständig gemacht, nun fast 20 Jahre her, und habe ein Balancehaus eröffnet. Das ist ein sehr historisches Fachwerkhaus, was wir eigenhändig renoviert haben, und habe da ein kleines Kurhaus draus gemacht. Ja, ich habe kurz vor der Wende ein medizinisches Studium absolviert und bin aber dann in der Kinderpädagogik hängen geblieben, durch meine eigenen Kinder auch, und habe da auch 20 Jahre lang in Kitas gearbeitet, habe Projekte und Konzepte erstellt und war Fachberaterin und Dozentin für Erwachsenenweiterbildung in dem Bereich. Ja, und das habe ich in dem Balancehaus weitergeführt. Es macht mir viel Freude, in ganz Sachsen unterwegs zu sein und mitzuhelfen, mit aufzubauen, mit voranzubringen. Ja, das ist so meins.
0: Das klingt auch nach sehr viel Bodenständigkeit. Also das heißt, dort auch in der Region, wo du wohnst, hast du dich mit einem Unternehmen gegründet. Du hast dazu beigetragen, dass Kinder eine gute Bildung bekommen. Was fasziniert dich denn gerade an dieser Gegend, wo ihr wohnt und wo ihr lebt?
1: Ja, das ist eine sehr romantische, naturbelassene Gegend. Wir haben viel Wiesen und Wald und es lässt sich sehr gut leben in Raum Gaithein. Also das macht schon wirklich viel Freude und da ist man, glaube ich, auch bodenständig.
0: Das Balancehaus, du hast es ja gerade gesagt, du betreibst es jetzt schon fast 20 Jahre. Was war denn damals für dich der Grund, auch dieses Balancehaus zu gründen?
1: Ich möchte den Menschen auch helfen, dass sie glücklicher sind, dass sie sich selber entfalten können, dass sie ihren Weg gehen können, dass sie die besten Voraussetzungen haben, zu leben, sich zu entfalten, zu lernen und so weiter. Ja, gesund zu leben auch, das ist das, was mich nach vorne bringt. Und ich habe auch gerne Menschen um mich herum. Das heißt, ich organisiere gerne Live-Musik auf meinem Hof im Balancehaus und lade dann die Gäste ein und dann wird auch mal Rock'n'Roll auf der Heiße getanzt.
0: Rock'n'Roll auf der Heiße, das haben wir auch schon immer mal wieder gehört, wenn es Mittwoch früh dann in den Talk hineingeht. Und jetzt hast du dich aber entschlossen, nochmal einen neuen Weg zu gehen. Du bist Einzelkandidatin für das Oberbürgermeisteramt in Gaithein. Was war denn jetzt die Motivation? Warum möchtest du dich nochmal in die Kommunalpolitik begeben?
1: Also ganz so neu ist das gar nicht. Ich war viele Jahre im Gemeinderat tätig und habe aber auch gemerkt, ja, als Gemeinderat, und das ist jetzt auch im Stadtrat, wäre das so, man hat nicht so die große Handhabe und das ist dann doch sehr zäh und sehr zeitaufwendig, da etwas nebenbei zu entwickeln. Und ja, dann hat man einfach da vielleicht weitergedacht. Und die Idee hat eigentlich mein Mann in den Raum geworfen. Es kam so, dass wir unseren kleinen Kindergarten in Ossa gerne erhalten wollen und hatten da einen Verein gegründet, Dorfleben Ossa e.V., den wir weiterentwickeln und somit auch unseren Kindergarten über diesen geburtenschwachen Zeitraum jetzt hinwegzutragen. Ja, und dann hat man viel mit der Stadt Gaithein zu tun gehabt. Das ging jetzt über 3 Jahre sehr intensiv. Und es hat mich immer wieder mehr gereizt, dann zu sagen, Mensch, ach, man müsste doch mehr die Bildung der Kinder und die Entwicklung der jungen Familien hier in diesem Raum weiterentwickeln, dass die jungen Familien auch ja sich wieder nach Gaithein hingezogen fühlen und das, was ich an der Schönheit der Umgebung sehe, auch erkennen. und dass die Bildungsorte für Kinder auch vielfältig bleiben. Ne? Wir haben einen naturnahen Kindergarten, wir haben kirchliche Kindergärten, wir haben auch verschiedene Schulen, wie das internationale Gymnasium zum Beispiel in Geithain und auch wunderschöne Grundschulen, die sich sehen lassen können. Und ich denke, da liegt auch mein Herzblut, aber nicht nur da.
0: Und Bildung hat ja auch viel mit gesellschaftlichem Zusammenhalt, gerade wenn es darum geht, jetzt Bildungseinrichtungen oder überhaupt Betreuungseinrichtungen zu unterstützen. Das wird über Vereine dann in den größten Maße organisiert, mit gesellschaftlichem Zusammenhalt zu tun. Und gerade auch die Gemeindearbeit, die Stadtratsarbeit, wo du ja schon unterwegs bist, das ist ja hauptsächlich auch ehrenamtliche Arbeit. Wie bedeutsam ist denn gerade auch so für eine Region wie Geithain, für eine Stadt und die Ortsteile, die ja auch drumherum zu Geithain gehören, wie wichtig ist es denn auch dann ehrenamtlich zu arbeiten und dann eben auch für die Region was zu tun?
1: Ich finde es sehr gut, wenn Menschen auch mal ehrenamtlich, also nicht um jetzt einen großen Nutzen für sich selber zu haben, etwas für die Menschen tun. Und das müsste man noch viel mehr hervortun und loben. Und ich finde, dass über Vereine das gesamte Spektrum der Generationen auch zusammenkommen und somit zueinander finden können. Es werden Erfahrungen ausgetauscht und von jung bis alt haben die Menschen was zu tun, haben Ziele und haben auch gemeinsame Projekte. Und das, denke ich, kann man in Geithain noch ein bisschen hervorbringen und weiterbringen. Und das ist auch ein großer Punkt, was ich mir so vorstelle, dass wir die Vereine unterstützen und auch vielleicht ins rechte Licht mal rückt, dass man da über die spricht, über die Projekte, die hervorhebt und vielleicht auch Sponsoren dadurch anzieht, ja, dass dann am Ende ganz Geithain vielleicht einen Vorteil davon hat. Das wäre so meine Träumerei in der Richtung.

0: Ihr hört Second Radio Spezial und bei mir zu Gast die Unternehmerin und jetzige Einzelkandidatin für das Oberbürgermeisteramt in Geithain, Grit Kunitsch. Wir haben gerade über so das schöne Leben in Geithain und Umgebung gesprochen und da hattest du ja auch angedeutet, es geht um Projekte, die ihr auch durch ehrenamtliches und bürgerschaftliches Engagement weiter erhalten bleiben sollen und gegebenenfalls auch noch weiter ausgebaut werden sollen. Um welche Projekte geht es denn da? Was fällt dir jetzt spontan für ein Projekt ein, was dir da besonders auch am Herzen liegt?
1: Geithain hat tatsächlich etliche Vereine vorzuweisen. Ja, da ist der Nachsdorfer Karnevalsclub ganz groß mit vielen Mitgliedern und Turnverein. Es gibt einen ganz tollen Fußballverein, der wirklich sehr erfolgreich ist, Geschichtsverein. Und es gibt auch einen Tierparkverein, denn auch Geithain hat einen Tierpark, der ganz naturbelassen ist, wo ein Bächel durchplätschert und man sich dort wirklich schön erholen kann. Und das war zu DDR-Zeiten tatsächlich auch ein Platz, da hat man einen Ausflug hingemacht. Dann ist man mit dem Zug tatsächlich nach Geithain gefahren, ist da durch den Tierpark spaziert und hat noch ein Eis gegessen und ist dann mit dem nächsten Zug wieder nach Hause gefahren. Also eine schöne Ausflugs Ortschaft, Ort, wo man sich wirklich erholen kann. Da ist auch ein schöner Spielplatz entstanden. Ja, und ich denke, den Verein, Tierparkverein, der liegt mir wirklich sehr am Herzen, weil Tiere, gerade auch Säugetiere, der Gesundheit sehr wohl zu Gefalle sind. Wenn man Tiere und auch Vögel anschaut, dann kann der Körper runterfahren und sich erholen und tatsächlich neue Kräfte sammeln.
0: Jetzt bist du ja schon seit vielen Jahren Unternehmerin im Balancehaus und beschäftigst dich ja auch gerade mit diesen Themen. Kräfte sammeln, sich erholen, regenerieren. Was kannst du jetzt gerade aus der Erfahrung, die du ja mitbringst, als Unternehmerin, als auch als aus dem medizinischen Hintergrund, was kannst du da mit einbringen, was dann sozusagen auch Geithain voranbringen wird? Gerade vielleicht auch für solche Projekte, über die wir gerade gesprochen haben.
1: Ja, vielleicht auch für mich als Oberbürgermeisterin dann auch die Kräfte zu haben und mich immer wieder zu regenerieren, dass man dann tatsächlich für die viele Aufgabenbreite dann auch die Kraft bis zum letzten Tagesstunde dann auch tatsächlich hat. Ich denke, da kommt mir meine Erfahrung auf alle Fälle zugute. Und natürlich verstehe ich dann die Menschen mit ihren Problemen vielleicht von der richtigen Seite und kann dann vielleicht auch mit Herz und Verstand ein bisschen einwirken und Lösungsansätze mitfinden. Also das, denke ich, ist eine gute Sache. Da freue ich mich drauf, diese Erfahrung mit einzusetzen und Verwirklichung dann für Geithain und natürlich die umliegenden Ortschaften mit einzubringen.
0: Jetzt bist du ja nicht nur in der Kommunalpolitik ehrenamtlich unterwegs, sondern du bist ja auch in Vereinen ehrenamtlich unterwegs. Und ein Verein, das wissen wir ja, der dir auch sehr am Herzen liegt, wo du engagiert bist, ist ja der Tourismusverein. Und wir haben es jetzt schon mit angedeutet, oder du hast es mit angedeutet, dass ja der Tierpark Geithain früher ein beliebtes Ausflugsziel gewesen ist, wo man hinfährt. Wie schätzt du das denn ein? Welchen Faktor hat denn jetzt gerade Tourismus für die Region und was könnte da gegebenenfalls auch so eine Vision sein, wie man Geithain entwickeln kann?
1: Ja, Tourismus lockt natürlich auch mal Gäste von außen an und vielleicht auch Unternehmer oder auch junge Familien, die sich vorstellen können in Geithain und umliegenden Orten zu leben. Und das macht, glaube ich, Tourismus am meisten aus. Natürlich bringen die Touristen auch ihre Gelder mit, können die dann in Geithain auch da lassen, ja, wo auch man Einnahmequellen vielleicht entdecken kann. Also das ist schon noch ein Credo, was man mit ausbauen kann. Ja, da bin ich auch schon 20 Jahre unterwegs mit Tourismus und habe da sicher auch meine Erfahrungen, die man dann im Team natürlich gut klären kann und auch mit den Menschen zusammen. Ne? Das ist auch so mein Vorhaben, ins Gespräch zu kommen, unter die Leute zu gehen, reinzuhören, was sind denn die Aufreger in der Stadt, worüber wird gemeckert, geschimpft oder was macht Sorgen, dass man dann wirklich das auch anpacken kann. Denn nur vom Meckern am Küchentisch ändert sich es ja nicht. Und das würde ich gerne angehen wollen und da Geithain wieder erblühen lassen.
0: Welche Sorgen nimmst du denn da wahr?
1: Ja, na, es gibt die allgemeine Sorge, die wir in ganz Sachsen eigentlich zu erkennen haben. Eine Sorge, wie geht es weiter? Die Gelder vom Land werden immer irgendwo kürzer. Es fehlt hinten und vorn. Die Betriebe klagen, die Handwerker klagen. Also es gibt kaum Leute, die wirklich mutig und hoffnungsfroh vorangehen und sagen, ja, wir haben da Projekte und wir gehen das an und wir machen da vorwärts. Also ich denke, dass man wieder Mut macht und Zuversicht vermittelt und auch mit kleinen Schritten wieder nach vorne geht, das hätte ich gerne mitgedacht. Und somit die Leute vielleicht wieder motivierter zu bringen, da etwas voranzubringen und Ideen einzubringen und auch Visionen. Ne? Es ist ja auch manchmal so, dass man vielleicht bloß denkt, naja, ist denn das machbar, ist das bezahlbar, dass dann solche Menschen trotzdem mal den Mut haben, zu Wort zu kommen und ihre Ideen einfach mal anzubringen, ja. Und da bin ich gerne bereit, nach Möglichkeiten zu suchen, vielleicht auch Fördergelder oder Investoren heranzulocken. Es gibt auch gute Stiftungen, gerade in den westlichen Bundesländern noch, die man mit anregen kann, hier doch mal einen Blick nach Geithain und ins Geithainer Umland zu bringen.

0: Ihr hört Zettel Radio Spezial und bei mir zu Gast die Unternehmerin und Einzelkandidatin für das Oberbürgermeisteramt in Geithain, Grit Kunitsch. Wir haben jetzt gerade darüber gesprochen, dass ja aktuell durchaus viele Sorgen in der Bevölkerung bestehen. Das ist ja nicht nur in Geithain so, das ist ja schon in vielen Orten und vielen Regionen so, dass man sehr besorgt auf die aktuelle Entwicklung schaut und natürlich auch da ein bisschen Angst hat. Deswegen ist es ja umso wichtiger auch, und du hast es ja auch gerade gesagt, die Leute zu motivieren, mal was anzupacken. Was verstehst du denn darunter, gerade auch, wenn du jetzt mal auf Geithain guckst?
1: Ja, also ich kenne sehr viele, viele Menschen, wie das so in kleinen Orten ist. Man kennt sich, ja, auf den Dörfern sowieso. Und es ist so, ich weiß, es sind ganz fantastische Menschen, ganz kreative Menschen, die da leben. Es gibt fischelante Kinder, wie wir so schön sagen, die Ideen haben, Jugendliche, die Kraft haben und vorwärts gehen. Und die hätte ich gerne ein bisschen abgeholt, dass sie wissen, wo gehen wir denn hin mit unseren Visionen, mit unseren Ideen, ohne dass wir hier für verrückt gehalten werden oder abgewunken werden, da gibt's eh kein Geld, das können wir uns jetzt nicht leisten, sondern dass man einfach mal guckt, wie kriegt man denn mit weniger finanziellen Mitteln vielleicht, mit Ideen und kreativen Projekten trotzdem ein buntes Geithain hin, wo die Leute sich wohlfühlen, wo sie sagen, das ist meine Heimat, die kann sich richtig sehen lassen. Hier fühle ich mich wohl, hier hole ich mal meinen Besuch her, hier kann man schön durch die Parks gehen, man kann sich die umliegenden Ortschaften angucken oder auch mal in die Museen oder unterirdischen Gänge in Geithain gehen. Also es gibt schon was zu zeigen und ich denke, die Menschen sitzen zu Hause und sagen, ach, ich könnte schon was, also ich habe da was, aber wo gehe ich denn damit hin? Und da würde ich mich als gute Adresse sehen wollen, wo man hingehen kann und vielleicht auch mal verrückte Visionen sagen darf.
0: Jetzt ist es ja meistens so, dass dann der Reflex darin besteht, auch wir müssen jetzt nochmal einen Verein gründen und dann wieder irgendwas zu machen. Braucht es dann noch einen Verein oder habt ihr in Geithain und Umgebung schon viele Möglichkeiten, sich einzubringen? Und du hast es ja auch gerade gesagt, du möchtest so ein Stück weit als, ich nenne es mal Schaltzentrale fungieren, Ansprechpartnerin, Schaltzentrale fungieren, um dann Menschen an die richtigen Projekte reinzubringen. Fällt dir da neben dem Tierpark noch was anderes ein, wo sich Menschen jetzt schon mit einbringen können, um dann auch dieses bürgerschaftliche, ehrenamtliche Engagement in Geithain weiter nach vorne zu bringen, weiter zu beleben?
1: Ja, wie gesagt, es gibt schon ganz, ganz tolle Vereine in unserer Umgebung und die sind auch ganz gut besucht, aber durch die enge finanzielle Lage eben auch ein bisschen in die Enge getrieben und fühlen sich da so ein bisschen hingehockt. Und da würde ich gerne noch ein bisschen Mut machen und die Visionen dann noch weiter ausleben. Und man muss ja auch sehen, Geithain gibt es seit 1186, also das sind 840 Jahre, wo sich Menschen in der Umgebung wohlfühlen. Und das ist immer so für mich so ein Punkt, wo man sagt, ja, wenn so lange Menschen an einem Fleckchen Erde leben und Kinder bekommen und arbeiten und alt werden und fröhlich sind, dann ist das doch ein Ort, der auf alle Fälle auch noch seine Vielfalt erweitern kann und ein Stück weit lebendiger wird und aufblühen kann. Mhm. Das möchte ich.
0: Jetzt gibt es ja vielleicht den einen oder anderen, der sagt, ja, Geithain habe ich schon mal gehört und weiß vielleicht gar nicht so richtig, wo Geithain liegt. Geithain liegt wirklich richtig gut. Von Leipzig kann man Geithain mit der S-Bahn direkt erreichen. Ist so knapp, glaube ich, eine Stunde, dass man sich in der S-Bahn da nochmal die Landschaft angucken kann und dann ist man schon in Geithain. Und es ist natürlich auch mit dem Auto sehr gut zu erreichen. Also es liegt an der A72 und von der Abfahrt Geithain bis nach Geithain braucht es 10 Minuten. 15 Minuten?
1: Ja, fährt sich wirklich relativ gut und man ist auch Ganz genauso schnell übrigens in Dresden, also auch die Dresdner können wir hier rauskommen und sich mal Geithain und die Umgebung anschauen. Und vielleicht findet sich auch noch ein Start-up-Unternehmen, was die Umgebung gut findet und sagt, ja Mensch, hier hätte ich Arbeit für noch ein paar mehr Leute, dass es interessanter wird für junge Familien, denn wir haben wunderbare Kindergärten, die wir wieder befüllen wollen und eine Vielzahl von Konzepten, Kindergartenkonzepten, die darauf warten, ja, wieder richtig überfüllt zu werden. Und das macht es natürlich auch aus, dass wir gut zu erreichen sind über Busse und Bahn oder halt auch mit dem Auto.
0: Die Wirtschaft, das ist auch ein wichtiger Faktor für eine tolle Region, für eine tolle Gemeinde. Da reden wir aber gleich drüber.

0: Second Radio Spezial hier bei Second Radio und bei mir zu Gast Grit Kunic. Sie ist Unternehmerin bei Langshaus Koren Sales, ist ihr Unternehmen und sie ist jetzt angetreten oder sie wird antreten als Kandidatin, als Einzelkandidatin für das Oberbürgermeisteramt in Gaitain. Gaitain ist eine wunderschöne Stadt mit vielen kleinen Perlen. Manche sind schon aus der Muschelschale herausgekommen, manche sind noch in der Muschelschale drin. Die gilt es zu entdecken. Und eine Perle, das ist auf jeden Fall die Wirtschaft. Und wie würdest du das einschätzen aktuell? Schon außerhalb der Muschelschale oder steckt diese kleine Perle noch in der Muschel drin und will entdeckt werden?
1: Ja, ich denke, da ist noch Potenzial da. Wir haben da auch noch Flächen zur Verfügung, die man mit nutzen könnte. Wir sind zwar auch schon Großbetriebe mit da, ne? Wir haben ja einen Holzbetrieb in der Stadt und vielleicht kennt man auch Gaitain noch von der Emaille her, von den Emaillentöpfen. Auch da gibt es Ansiedlungen und auch wunderschöne Holz. Hersteller. Also es sind schon ein paar da, aber ich denke, Mensch, wenn die Unternehmen wüssten, dass es so eine schöne Stadt Gaitain gäbe, dass dann auch noch sich ein paar Startups anmelden würden. Na, und du weißt ja, ich stamme aus einer Handwerkerfamilie, oder weißt du das? Ich weiß es gar nicht, ob du das weißt.
0: Ja, das habe ich so in Erinnerung.
1: Na, ich komme aus einer Tischlerfamilie und mein Schwiegervater war Schmied. Also mein Mann ist ja Elektriker. Also von daher liegen natürlich auch die Handwerker sehr am Herzen. Und ich stelle mir dann als Oberbürgermeisterin auch vor, da wieder Stammtische oder so Zusammenkünfte und Treffen zu bringen, dass die Konkurrenz untereinander abflacht, sondern dass gespürt wird, Mensch, wir arbeiten zusammen, gemeinsam, ne? Weil mein Eindruck immer ist, wenn man etwas gemeinsam anpackt, dann wird auch was Großes draus und miteinander ist immer besser als gegeneinander. Und das hätte ich gerne wiederentdeckt, dass so eine Art Stammtisch oder ja, mal sehen, was mir noch Kreatives dazu einfällt, um die Handwerker miteinander zu vernetzen in unserem Stadtgebiet und den umliegenden Ortschaften, dass sie sich gegenseitig aushelfen können oder auch ihre Ideen und Weisheiten weitergeben können und wir dann mit der Stadt dann vielleicht auch noch andere Visionen angehen können und die Stadt erweitern können, denn die Wirtschaft, na klar, Geld macht natürlich auch was mit her. Ne? Es geht heutzutage leider nicht mehr ohne. Und damit könnte man vielleicht auch wieder junge Familien und vielleicht auch die älteren Generationen mit ihren Erfahrungen wieder mit reinbringen. Ja. Und das ist ja auch so, dass die Bürokratie in der heutigen Zeit so enorm ist. Ja? Ich merke es ja selber mit meinen Unternehmen,

0: Brieflein weglässt. Ich weiß nicht, was machbar ist, aber ich werde es auf alle Fälle in die richtige Richtung bringen.
1: Ein Vorteil dieser Region besteht ja auch darin, dass man die Menschen, und du hast es ja auch schon angedeutet, direkt kennt. Nicht nur untereinander, sondern auch die Ansprechpartnerinnen und Ansprechpartner in der Verwaltung. Ich glaube, die können ja dann auch direkter angesprochen werden, als wenn es jetzt in einer großen Stadt mit riesengroßen Verwaltungsapparaten dann gibt. Da ist es dann immer schwierig durchzudringen. Das ist ja auch ein Vorteil, den gerade kleinere Regionen oder kleinere Städte auch haben, die direkte Ansprache. Wie nimmst du das aktuell wahr? Gibt es da die Möglichkeit, auch direkt mit einer Stadtverwaltung zu kommunizieren?
0: Ja, also das läuft sehr gut. Wir haben ein sehr gutes Bauamt, was man wirklich lobend erwähnen kann. Die wirklich auch bereit sind und gesprächsbereit sind und da schon loslegen. Und das, denke ich, ist wirklich ein Vorteil gegenüber größeren Städten, ja, dass man sich kennt und vielleicht auf Augenhöhe diskutieren kann und reden kann und dann gemeinsam auch nach vorne kommt. Ich denke, das ist wirklich ein großer Vorteil unserer Stadt Geithain.
1: Jetzt müssen wir auch mal ganz kurz übers Geld reden. Ne? Das ist ja doch irgendwie, auch wenn es jetzt wenig braucht, um große Dinge auch zu bewegen, trotzdem ist für mich so die Frage, wenn du dich gerade darauf vorbereitest, Oberbürgermeisterin von Geithain zu werden, und du bist ja auch schon im Stadtrat aktiv, inwieweit kann man sich denn auch auf eine finanzielle Situation für dieses Amt vorbereiten? Also ohne, dass wir jetzt hier Zahlen nennen müssen, aber weißt du denn ab dem Tag, wo du dann gewählt werden solltest, das ist ja alles noch konjunktiv, das ist ja alles noch in der Zukunft, aber weißt du dann als Oberbürgermeisterin, wie die Kassenlage ist, oder wird man dann an so einem Tag total überrascht? Wie ist denn das eigentlich?
0: Ja, erstmal im Stadtrat bin ich nicht, war im Gemeinderat früher, also um das nochmal zu verbessern vielleicht. Ja, die Zahlen kann man, die sind öffentlich, man kann die einsehen, ja, die kann man sich schon informieren. Man kann natürlich auch zu den Stadtratssitzungen gehen, die öffentlich sind, und bekommt dann auch da einen Überblick, was dann da ist, aber ganz im Einzelnen tatsächlich werde ich dann wohl überrascht. Ja, also das ist dann noch so die Katze im Sack, auf die ich mich vorbereite, und schauen wir mal, ob mein Entspannungswissen dazu reicht, dann auch wirklich anzutreten und zu sagen, ja, also egal, wir machen hier trotzdem was Schönes draus und starten hier durch. Und also Menschen sind schon mal, die sind wirklich fabelhaft in der ganzen Stadt und Umgebung, und auf die kann man zählen, und da freue ich mich besonders drauf, und dann werden wir das Kind auch schaukeln.
1: Wann ist jetzt noch die Wahl, die dann den neuen Oberbürgermeister oder die neue Oberbürgermeisterin kürt?
0: Ja, die Wahl ist am 5. Juli, das ist ein Sonntag natürlich, wie meistens die Bürgermeisterwahlen organisiert werden. Das ist allerdings auch der erste Ferientag in Sachsen. Und ja, dann, wer mich wählen will, bitte macht auch Briefwahl, ne, dass ihr dann auch eure Meinung abgeben könnt. Und dass möglichst eine hohe Wahlbeteiligung ist, das würde mich freuen, denn wir sind zwei Kandidaten. Es ist wirklich ein spannendes Rennen, finde ich, denn mein Kandidat ist auch ein sehr netter Mensch, und der überlegt sich auch schöne Dinge. Und aber ich denke, es ist mal wieder Zeit für eine Frau. Und eine Frau, die gut mit Menschen umgehen kann und, denke ich, auch Unternehmen und Vereine fördern kann und somit die Stadt aufblühen lässt, bunter werden kann.

0: Rock'n'Roll im Balancehaus gibt es jedes Jahr bei Krit Kunitsch und Rock'n'Roll im Stadtpark oder im Rathaus wird es dann geben, wenn nach dem 5. Juli die Ergebnisse ausgezählt werden und Krit Kunitsch als Oberbürgermeisterin gewählt werden sollte. Wie gesagt, es ist eine Wahl, es sind zwei Kandidaten, ein Herr und die Krit Kunitsch, die antreten, Geithain in die nächste, ja, man kann sagen, in die nächste Zeit dann auch zu führen. Und Krit Kunitsch haben wir heute hier zu Gast und sie hat schon viel erzählt, was so für sie Geithain und die Region bedeutet, dass sie dort auch fest verwurzelt ist mit ihrer Familie und mit ihrem Unternehmen. Und wir haben jetzt noch so einen Punkt, da würde ich gerne nochmal drauf eingehen, Bürgernähe. Also die Verwaltung, dass man da direkt jemanden ansprechen kann, das hattest du ja auch schon gesagt, das ist ja auch etwas, was wirklich sehr sinnvoll ist und was Bürger ja auch dann an solchen kleineren Gemeinden oder kleineren Städten auch gut finden. Aber wie ist das bei dir, wenn dann du Oberbürgermeisterin sein solltest? Wie nah kann man denn dann an dich heran? Und wie können das die Leute jetzt schon spüren, dass du wirklich jemand bist, der ansprechbar ist?
1: Ja, also viele kennen mich ja sowieso schon, ne, über die 36 Jahre, die ich jetzt hier lebe. Und ich bin ja nicht so eine ruhige Stille, wie du weißt. Ich bin also auch so sehr unter den Menschen sowieso schon bei jedem Tanz- und Kulturveranstaltung. Da sieht man die Krit Kunitsch da mit dabei sein. Und natürlich ist jetzt in der Wahlvorbereitung besonders auch nochmal Treffs organisiert. Die finden meistens sonntags statt, weil da auch die Menschen zu Hause sind und vielleicht einen Ausflug mal machen in mein Balancehaus. Das ist das, weil das ist nun mal das, was ich aufgebaut habe und man kann sich schon mal umschauen, was die Krit schon so vollbracht hat und kommt vielleicht dann in gemütlicher Runde, denn das ist ja ein historisches Fachwerkhaus, da ist es an sich schon gemütlich, kommt man ins Gespräch und da haben wir einen Tourenplan zusammengestellt, der ist auch online, da könnt ihr euch gerne mal mal nachschauen und euch die Themen auch, die auf den unteren Fingernägeln brennen, aussuchen und dann gerne mit mir ins Gespräch kommen. Es findet auch noch ein Stadtfest statt, vielleicht, weil 840 Jahre sind. Da werde ich natürlich auch da sein und werde mein 5-Punkte-Programm gerne dann auch nochmal, ja, erwähnen oder davon erzählen. Ja, die Handwerker sind natürlich auch mit Treffen am 30.05. zum Beispiel herzlich eingeladen oder auch am 31.05. Also schaut mal gerne in den Tourenplan rein. Aber was mir auch noch ganz sehr am Herzen liegt, ist, ich bin noch gerne mal so über den Tellerrand unterwegs und da findet zum Beispiel die Innovationskonferenz in Dresden statt und da bin ich schon ein paar Jahre mit dabei und ich weiß, wie das dort abgeht. Da sind 2000 Leute, ich weiß nicht, wie viele Stände und Vorstellungen von Startups und Unternehmen dort sind und da würde ich schon gerne mal die Stadt Geithain ein bisschen im Vordergrund halten. Man hat auch Zeit, die Leute oder mit einer Rede da sich vorzustellen. Also das werde ich auf alle Fälle mitnutzen. Ja, und ansonsten bin ich sehr gut vernetzt bei Facebook und Instagram oder auch unter www.balancehaus.de. Wie gewohnt ist da die Krit Kunitsch zu erreichen oder per E-Mail balancehaus@tonline.de.
0: Also es kann noch viel über Krit Kunitsch erfahren werden, gerade auch zu ihren Ideen um das, um die Kandidatur zum Oberbürgermeister, zur Oberbürgermeisterin in Geithain. Jetzt nochmal, was ist denn dein Lieblingsplatz in Geithain oder in der Umgebung? Also was ist so der Platz, wo du sagst, wenn ich den nicht hätte, dann würde ich wahrscheinlich hier wegziehen?
1: Ach so, ja, also mir fällt da tatsächlich unser Brennerpass ein, ja. Und es gibt sicher auch noch ein Video dann für die Wahl vom Brennerpass, weil das ist so ein, ja, ein Zeichen, so wie Brücken schlagen, was Neues beginnen, neue Ufer anzufangen, ja. Und da gibt's eine lustige Episode, warum das der Brennerpass heißt, ja, weil wohl die Kneipe auf der anderen Seite war und die Jungs und Männer sind über den Brennerpass, um einen zu zischen. Und ja, und so ist dann der Name geblieben. Es gibt da sogar ein Schild, also man kann richtig einen Ausflug machen zum Brennerpass und dann hat man so den Weitblick. Ja, man schaut in die Weite und kann nachdenken, man kann die Seele baumeln lassen und da findet man auch sehr gute Ideen und ja, kommt vielleicht ein bisschen zur Ruhe und es sind die schönsten Sonnenuntergänge am Brennerpass.
0: Also da wird es wahrscheinlich jetzt einen großen Run geben. Auf ja. Den Brennerpass, da gibt es dann unwahrscheinlich viele Menschen, die dahin wollen und das jetzt sehen wollen. Liebe Grit, eine Stunde lang haben wir jetzt darüber gesprochen, was dich umtreibt und was auch so die Themen sind, die dich in der weiteren Kandidatur beschäftigen werden. Wenn du jetzt nochmal zusammenfassen würdest, was sind so die drei wichtigsten Worte, die dich auszeichnen und die wahrscheinlich dann auch, wenn du Bürgermeisterin werden solltest, die Menschen von dir erleben werden?
1: Ja, also meine Schlagwörter sind ja Kinder, Kultur, Konjunktur. Ja, das ist das, was mir am Herzen liegt und wofür ich auch brenne. Und da steht auch meine Persönlichkeit so dahinter. Das sind so meine Themen, natürlich auch herrührend von meiner Ausbildung her, die ich dann hier mit einsetzen kann. Und natürlich das Zuhören, das Verstehen, gemeinsam gestalten und auch mit Herz und Verstand. Also man kann nicht alles in einer Milchmädchenrechnung ausrechnen und dann sagen, das ist zu teuer, das wird dann gar nichts, sondern ich bin immer so, naja, ein bisschen geht schon, ja, und mein Spruch, der sich schon mein ganzes Leben hindurch zieht, ist nämlich der da heißt, das, was sich der menschliche Geist vorstellen kann, das kann er auch vollbringen. Und ich habe tatsächlich schon sehr viel vollbracht.
0: Dann sind wir sehr gespannt, wie das jetzt weitergeht in Geithain. Die Kandidatur, die ist sozusagen offiziell. Am 5. Juli ist die Wahl und wir sind sehr gespannt, wie die Wahl auch ausgeht. Geht, liebe Grit, jetzt bleib auf jeden Fall balanciert, bleib gesund. Ja. Und wir wünschen dir viel Erfolg für die Kandidatur und dann auch für die Wahl. Und wir sind dann sehr gespannt, ob wir dich dann auch hier beim Mittwochstalk dann als Oberbürgermeisterin begrüßen können oder dann als Balancehaus Unternehmerin. Wir sind sehr gespannt. Mal gucken, was passiert. Also nach dem 5. Juli wissen wir mehr.
1: Ja, genau. Es ist ja wirklich 50-50. Ja, es ist wirklich sehr, sehr spannend. Und ich glaube, wir beide Kandidaten können uns sehr gut sehen lassen. Also es liegt jetzt wirklich an der Wahlbeteiligung und auch für den Mut, vielleicht mal was Neues zuzulassen, mal jemanden von draußen, wie das bei uns so heißt. Ne? Wir sind ja ne, in der Stadt, das sind die von drinnen und von draußen dann jemand an Bord zu lassen, das wäre natürlich auch mal ein Aushängeschild für die ganze Umgebung rundherum. Also mich würde es natürlich sehr freuen. Ich bin kraftvoll dabei und ja, von mir aus kann es losgehen. Also ran an die Wahlurnen und das Kreuzel auf die zweite Zeile.
0: Wir wünschen viel Erfolg und wir wünschen Geithain vor allen Dingen für die kommende Wahl den richtigen Bürgermeister, die richtige Bürgermeisterin, dass auch Geithain da prosperiert. Liebe Grit, vielen Dank, dass du dir die Zeit genommen hast und dir hier nochmal im Studio, dass wir mit dir reden konnten und wie gesagt, bleib gesund und ihr könnt weiter bei Second Radio am Lautsprecher bleiben. Es geht weiter mit dem Erik, mit dem Second Radio Nachmittag und zwar Sachsen Live heißt das Ganze. Ich sage tschüss und die Grit sagt auch.
1: Na tschüss. Bis nächsten Mittwoch, dann hören wir uns hier wieder. Es hat mir viel Spaß gemacht. Herzlichen Dank. Und ja, noch an die Hörer viel Spaß beim Zuhören. Und ja, die Geithainer geht an die Wahlurnen.

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2: Ich bin Tine Klimach. Die Folgen des Iran-Kriegs drücken immer mehr auf die wirtschaftliche Lage in Deutschland. Nachdem der Start ins Jahr stärker ausfiel als erwartet, rechnet die Bundesregierung im zweiten Quartal mit einem deutlichen Konjunkturdämpfer.
3: Steigende Preise, Lieferkettenprobleme und Unsicherheit belasten die Stimmung in Unternehmen und privaten Haushalten. So steht's im aktuellen Monatsbericht des Bundeswirtschaftsministeriums. Alle Indikatoren, so heißt es weiter, deuten auf einen schweren Dämpfer der Konjunktur hin. Wie es genau weitergeht, hänge unter anderem davon ab, wie lange der Konflikt mit dem Iran noch dauert, wie lange die Handelswege und auch Produktionskapazitäten beeinträchtigt bleiben. Und selbst nach einer Entspannung dürften zum Beispiel die Energie- und Rohstoffpreise noch nicht so schnell wieder sinken. Aus Berlin, Thomas Thonfeld.
2: Russland und die Ukraine haben nach übereinstimmenden Angaben jeweils etwa 200 Kriegsgefangene ausgetauscht. Wie der ukrainische Präsident Selenskyj auf der Plattform X mitteilte, sei es der erste Schritt eines größeren Austauschs von insgesamt 1000 Gefangenen auf jeder Seite.
4: Wir werden weiter um jeden kämpfen, der noch in Gefangenschaft ist, sagte der ukrainische Präsident Selenskyj. Der Austausch von jeweils 1000 Kriegsgefangenen war Teil einer Vereinbarung über eine dreitägige Waffenruhe. Die hatte US-Präsident Trump vermittelt. Weil der An- und Abtransport von Soldaten schwierig ist, wurden auch schon frühere größere Austausche in mehrere Etappen aufgeteilt. Aus Moskau, Katharina Schröder.
2: Bundestagspräsidentin Julia Glöckner lässt die Regenbogenflagge an diesem Sonntag einen Tag lang über dem Reichstagsgebäude wehen. Hierfür gäbe es einen klaren parlamentarischen Anlass, anders als beim Berliner Christopher Street Day. Denn am 17. Mai 2002 habe der Bundestag die Rehabilitierung homosexueller Opfer der NS-Justiz beschlossen, heißt es in einer Mitteilung. Zugleich sei der 17. Mai der internationale Tag gegen Homophobie. Unter ihrer Vorgängerin Bärbel Bass wehte die bunte Flagge auch während des CSD. Ob der tote Wal vor der dänischen Insel Anholt, der zuvor in der deutschen Ostsee gestrandete Buckelwal ist, ist weiter unklar. Man gehe zwar davon aus, dass es sich um einen Buckelwal handelt, so die dänische Umweltbehörde. Man habe aber keinen GPS-Sender gefunden. Dem Tier wurde eine Gewebeprobe entnommen. Sie soll nun nach Deutschland geschickt und dort untersucht werden.
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2: Das Wetter, die aktuelle Vorhersage des Deutschen Wetterdienstes. Es bleibt weiter wechselhaft. Zeitweise viele Wolken und örtlich sind immer wieder Schauer und Gewitter mit dabei. Im Nordosten ist es meist trocken und es gibt längere sonnige Abschnitte. Mit 9 Grad an der oberen Donau und mit bis zu 17 Grad im Osten. Morgen ähnlich, gebietsweise Schauer und einzelne Graupelgewitter. Von der Mitte bis zur Oder auch längere Zeit freundlich und trocken. An den Alpen regnet's. Höchstwerte im Regen sowie im Bergland bis 11 Grad, sonst bis 17 Grad.
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5: 13 Grad messen wir zum Beispiel aktuell in Leipzig. Chemnitz reiht sich ein, Dresden 13, Oberwiesenthal aktuell bei 2 Grad und Zittau bei 13. Bis zum Abend, da gibt's heute noch eine Mischung aus teils dichten Quellwolken, aber hin und wieder kommt auch die Sonne raus. Dabei ziehen dann einzelne und vor allem vom Vogtland über das Erzgebirge auch kräftige Schauer, vereinzelt Gewitter durch. Die Temperaturen, die liegen dann heute noch zwischen 7 und maximal 13 Grad.
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5: Hallo auf die Straßen und hallo auf die Autobahn. Wir starten mit dem Blick auf die A13. Achtung, ganz, ganz wichtige Meldung momentan. Ein Falschfahrer soll unterwegs sein auf der A13 Berlin-Dresden und zwar zwischen Klettwitz und Ruhland. Nochmal, ganz wichtige Meldung kommt von der A13 aktuell. Ein Falschfahrer ist unterwegs. Berlin-Dresden zwischen Klettwitz und Ruhland. Bitte äußerst rechts fahren und vor allem auch nicht überholen. Wir melden uns, sobald die Gefahr hier vorüber ist von der A13. Dann geht's rüber zur A38 Richtung Göttingen. Zwischen Leuna und Merseburg Süd, da liegt ein liegengebliebenes Fahrzeug auf dem Standstreifen. Und auf der A38 Richtung Leipzig zwischen Merseburg Nord und Merseburg Süd, da gibt es eine Vollsperrung. Hier gab es zuvor einen LKW-Unfall. Vorsicht auf der A72 Richtung Leipzig. Am Kreuz Chemnitz in der Überfahrt zur A4 Richtung Dresden, da liegt ein Metallteil auf der linken Fahrspur. Hier bitte ganz besonders vorsichtig fahren. Und auf der B173, da ist der Ortseingang Zwickau aus Richtung Reichenbach wegen eines brennenden Fahrzeuges momentan gesperrt. Falls ihr könnt, bitte umfahren. Und in Dresden die Zufahrt zur Brücke Budapester Straße aus Richtung Josephinenstraße aus Sicherheitsgründen ebenso aktuell gesperrt. Dann schauen wir auf die B182 zwischen Riesa und Oppitsch. Da gibt es eine Vollsperrung. Auch hier ein LKW-Unfall. Und in Oelsa in der Hauptstraße, da gibt es Behinderungen aufgrund eines Feuerwehreinsatzes. Einiges los bei uns hier im Sachsenland. Die wichtigste Meldung, die kommt also von der A13 der Falschfahrer nochmal. Berlin-Dresden zwischen Klettwitz und Ruhland. Hier bitte äußerst rechts fahren. Ganz besonders vorsichtig fahren. Wir melden uns wieder. Geblitzt wird auf der B80 zwischen Langenbogen und Seeburg. Und eine Empfehlung, die kommt aus Halle, hier in der Freimfelder Straße, und zwar stadtauswärts. Falls ihr noch wichtige Ergänzungen habt von den Straßen, dann schickt die gerne rüber hier ins Studio. Das geht ganz einfach an unsere WhatsApp-Nummer 0341 35 88 30 95. Schon mal vielen Dank fürs Durchgeben und weiter eine gute und vor allem sichere Fahrt.
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5: Ja, das bin ich. Hi zusammen. Ich wünsche einen wunderschönen Freitag, der für die meisten heute vielleicht sogar Brückentag ist. Ja, und falls ihr noch ein bisschen ran müsst, dann freue ich mich auch, dass ihr dabei seid hier bei uns auf Second Radio. Das ist jetzt Sachsen Live, der Nachmittag. Bis um 6 mit mir hier hinterm Mikrofon. Hi, hi.

30 Jahre alt, die Nummer hier von Saul Salem und Runaway Train. 10 Minuten nach 3. Wir gehen noch ein bisschen weiter zurück jetzt in der Musikgeschichte, denn wir schauen auf ein Geburtstagskind des heutigen Tages. Und da wurde geboren am 15. Mai 1953 Mike Oldfield. Und demnach wird er heute 73 Jahre alt. Happy Birthday. Ja, ein britischer Musiker, Komponist und Multi-Instrumentalist, der sich nie so richtig in eine Schublade stecken ließ. Berühmt, da wurde er schon in jungen Jahren, gerade einmal 19 Jahre alt. 1973, da kam sein Debütalbum Tubular Bells raus. Das Werk, das war ungewöhnlich lang, instrumental und voller Klangschichten und wurde trotzdem Riesenerfolg. Viele kennen das Hauptmotiv, später auch durch den Film Der Exorzist, wodurch dann die Musik dann einmal weltbekannt wurde. Ja, Mike Oldfield, der spielte zahlreiche Instrumente selbst. Das ist wirklich Wahnsinn. Gitarren, Keyboards, Bass, Perkussion und viel, vieles mehr. Genau das macht seinen Sound so besonders. Er verbindet Rock mit Klassik, Folk, Weltmusik und elektronischen Elementen. Ja, und seine Stücke, die wirken oft wie musikalische Reisen, nicht wie klassische Popsongs. Ja, und neben seinen großen Instrumentalwerken, da hat er natürlich große Hits, die im Radio bis heute natürlich rund um den Globus gespielt werden. Zum Beispiel natürlich Moonlight Shadow 1983 mit Maggie Reilly, Two Friends oder Shadow on the Wall. Ja, und gerade Moonlight Shadow wurde zu einem der prägendsten Songs der 80er. Mike Oldfield ist einer dieser großen Künstler der 80er, die Popmusik ja in einer anderen Weise ja aufgezeigt haben, in einer epischen Weise, sehr experimentell. Happy Birthday und vielen Dank für die tolle Musik. Heute genießt er seinen Ruhestand und wir hören ihn jetzt hier zusammen mit Maggie Reilly und dem großen Hit. Hier ist Moonlight Shadow zum Geburtstag von Mike Oldfield.

0: In vielen großen Städten in Deutschland, da herrscht ja Wohnungsmangel und natürlich, da gefällt es den Städten nicht, wenn sich Airbnb und Co. immer mehr ausbreiten und Wohnungen dann zu Ferienwohnungen machen. Die Stadt Dresden, die will dieses Vorgehen dieser Giganten mittlerweile nun auch einschränken.
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0: Dresden will nämlich künftig strenger gegen die sogenannte Zweckentfremdung, wie es ganz genau heißt, von Wohnraum vorgehen. Konkret geht es vor allem also um Wohnungen, die dauerhaft oder über längere Zeit dann als Ferienwohnung an Touristinnen und Touristen vermietet werden. Eine neue Satzung, die soll jetzt regeln. Wohnungen dürfen künftig nur noch bis 12 Wochen im Jahr fremd vermietet werden. Wer Wohnraum dann länger als Ferienwohnung anbietet, der würde damit gegen die Satzung verstoßen. Auch Wohnungen, die länger als ein Jahr leer stehen, die sollen dann künftig als zweckentfremdet gelten. Die Regeln, die soll für das gesamte Stadtgebiet gelten. Ziel dahinter ist es, wieder mehr Wohnungen für den regulären Wohnungsmarkt verfügbar zu machen. Dresdens Baubürgermeister Stefan Kühn, der geht davon aus, dass durch die Satzung etwa 700 Ferienwohnungen zurückgewonnen werden könnten. Der Hintergrund, die Zahl der Ferienwohnungen, die ist in Dresden in den letzten vergangenen Jahren deutlich gestiegen. Laut Stadt, da gab es Ende 2019 noch rund 1400 Ferienwohnungen und im Dezember des letzten Jahres waren das bereits etwa 2200 Stück. Das entspricht zwar nur rund 0,7% des gesamten Wohnungsbestandes, trotzdem sieht die Stadt Handlungsbedarf, vor allem weil also viele dieser Wohnungen kleine Ein- oder Zweiraumwohnungen sind und natürlich diese Wohnungen, die sind natürlich begehrt. Die braucht der normale Mietmarkt. Die werden dringend benötigt, gerade in Städten wie Dresden. Als einen Grund für den Anstieg nennt die Stadt die starke Nachfrage durch Touristinnen und Touristen sowie die zunehmende Bedeutung von Online-Plattformen, über die Ferienwohnungen vermittelt werden. Am Montag, da soll der Satzungsentwurf zunächst im Ältestenrat vorgestellt werden. Danach muss dann der Dresdner Stadtrat entscheiden. Stimmt er dann zu, soll die Satzung zunächst für die kommenden 5 Jahre gelten. Ein ähnliches Modell gibt es bereits auch schon in Leipzig. Dort gilt schon seit September 24 eine Zweckentfremdungssatzung. Nach Angaben aus Leipzig konnten dadurch bereits rund 800 Wohnungen wieder dem Wohnungsmarkt, dem regulären, zurückgeführt werden. Für Dresden wäre dann die neue Regelung also ein weiterer Versuch, den angespannten Wohnungsmarkt zu entlasten und Wohnraum stärker dem Zweck zurückzugeben, für den er eigentlich gedacht ist. Natürlich zum Wohnen.
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0: Dann mehr Nachrichten aus dem Sachsenland. Die gibt es dann in gut 8 Minuten zum ersten Mal an diesem Nachmittag um 3:30 dann. Wetter und Verkehr ebenso.

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3: Mein Name ist Angie Pörsch. Kulturministerin wirbt für Besuche im Museum. Achtung Pendler, Brücke Buta-Pesterstraße seit gestern Nadelöhr. Durch den Leipziger Westen, Radtour des Oberbürgermeisters am 20. Mai. Die Meldungen im Einzelnen. Sachsens Kulturministerin Barbara Klepsch wirbt für die Besuche in den Museen des Freistaats. Museen sind Orte der Begegnung, Bildung und Teilhabe und in dieser besonderen Zeit sind sie wichtiger denn je, betonte die Ministerin mit Blick auf den 49. Internationalen Museumstag an diesem Sonntag. Museen würden den Austausch und unterschiedliche Perspektiven fördern und den gesellschaftlichen Zusammenhalt stärken. Die zentrale Eröffnung des Internationalen Museumstages findet in diesem Jahr in der Kohlewelt Oelsnitz im Erzgebirge statt. Das Museum bewahrt und vermittelt Objekte zum sächsischen Steinkohlebergbau. Nach einer Sanierung und Neukonzeption, da wurde es im Januar 2025 wieder eröffnet. Beim 10. Sächsischen Museumspreis, da wurde es mit dem Hauptpreis honoriert. In Sachsen gibt es rund 400 Museen in unterschiedlichen Trägerschaften. Der Internationale Museumstag, der wird seit 1977 jährlich vom Internationalen Museumsrat ausgerufen. Der Tag soll weltweit auf die gesellschaftliche Relevanz von Museen aufmerksam machen. Denn Museen bewahren kulturelles Erbe, vermitteln Wissen und fördern Verständigung, Toleranz und Vielfalt. Seit 1992, da steht der Aktionstag unter einem jährlich wechselnden Motto, das aktuelle gesellschaftliche Themen aufgreift. In diesem Jahr lautet das Motto: Museen vereinen eine geteilte Welt. Seit dem Donnerstag, den 14. Mai, da ist die Fahrspur stadtauswärts auf der Brücke Buda-Pesterstraße zwischen der Kreuzung Josephinstraße und der Brückenrampe zur Antonienstraße in Dresden gesperrt, wie die Landeshauptstadt Dresden mitteilte. Stadteinwärts bleibt die Brücke über die Bahnanlage von DB und DVB weiterhin befahrbar. Der Verkehr wird kleinräumig umgeleitet. Auch die Buslinien 62 der DVB fährt eine Umleitung. Die Haltestelle Josephinenstraße in Richtung Plauen entfällt. Fahrgäste sollen auf die Haltestelle Prager Straße ausweichen. Für Fuß- und Radverkehr gibt es keine Einschränkung. Die Brücke steht seit dem Teilansturz der Carola-Brücke im September 2024 unter besonderer Beobachtung. Unmittelbar nach diesem Unglück, da hatte die Stadt eine Sonderprüfung veranlasst und die messtechnische Überwachung ausgeweitet. Darunter die Installation eines akustischen Überwachungssystems. Heute erfassen 122 Schallemissionssensoren sowie rund 850 Meter faseroptische Sensorik das Bauwerk. Das Schallemissionsmonitoring wird während der gesamten Sicherungsarbeiten fortgeführt. Der Großteil der Brücke einschließlich des Abschnitts über die DB-Bahnanlagen sei laut Stadtverwaltung unauffällig. Gemeinsam mit Vertretern des Allgemeinen Deutschen Fahrradclubs ADFC Leipzig e.V., da lädt Oberbürgermeister Burkhard Jung am 20. Mai 2026 um 16 Uhr zu einer Radtour ein. Auf der zweistündigen Tour, da werden Radverkehrsanlagen in Lindenau und Grünau getestet. Die etwa 7 Kilometer lange Rundfahrt, die beginnt mit einer Begrüßung am Kotterweg 7 und führt über folgende Routen: Erich-Köhn-Straße, Wilhelm-Zipperer-Straße, Hebelstraße, Dämmeringstraße, Plautstraße, Lindenauer Hafen, Lützner-Straße, Schönau-Straße, Dölziger Weg, Suhler-Straße, Jupiter-Straße. Die Radtour endet am Schulzentrum Grünau. Der ADFC e.V. wird eine mögliche Radvorrangroute vorstellen, die es ermöglichen soll, zügig und sicher vom Leipziger Zentrum nach Grünau zu gelangen. Alle interessierten Radfahrerinnen und Radfahrer, die sind herzlich zur Radtour eingeladen. Soweit die Meldung und ein schönes Wochenende aus der Redaktion.
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4: Das Wetter bei uns aktuell in Sachsen, das ist teilweise bewölkt. Hier und da kommen auch ein paar Sonnenstrahlen durch. Es kann aber auch noch einiges an Regen runterkommen. Vor allem vom Vogtland über das Erzgebirge sind auch kräftige Schauer und vereinzelt Gewitter möglich. Die Temperaturen liegen heute noch bei 7 bis maximal 13 Grad. Heute Nacht lassen dann letzte Schauer nach und die Bewölkung geht zurück. Die Tiefstwerte, die liegen zwischen 5 und minimal 1 Grad. Und dann schauen wir auf die Aussichten fürs Wochenende. Morgen zum Teil noch länger grau durch Nebel oder Hochnebel. Später bestimmt dann überall die Sonne das Wetter. Quellwolken und einige Schauer kommen aber ebenso dazu und die Maxi-Werte morgen bei 13 bis 16 Grad. Ja, und am Sonntag ist es dann etwas freundlicher mit mehr Sonne und nur wenigen Schauern. Es wird wieder milder bei maximal 20 Grad. Doch die neue Woche, die startet dann wieder unbeständig, aber bei kaum geänderten Temperaturen geht's dann rein.
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4: Und da schauen wir raus auf die Straßen. Hallo an alle, die unterwegs sind. Wir starten mit dem Blick auf die Autobahnen. Vorsicht bitte auf der A38 Richtung Leipzig zwischen Bad Lauchstädt und Merseburg. Da gibt es aktuell Stau, da gab es einen Unfall. Und auf der A17 Richtung Dresden zwischen Baretal und Pirna, da liegen Reifenteile auf allen Fahrstreifen. Hier bitte ganz besonders vorsichtig fahren. Ja, der Falschfahrer von der A13, der ist inzwischen Gott sei Dank weg. Hier ist nichts passiert. Da kann man von Glück reden. Entwarnung also. Und auf der A38 weiter Göttingen-Leipzig zwischen Merseburg-Nord und Merseburg-Süd in beiden Richtungen nach einem LKW-Unfall. Sperrung in Richtung Leipzig. Da gibt es momentan Stau bis Bad Lauchstädt. Und dann schauen wir rüber zur A72 Richtung Leipzig. Da liegt eine Luftmatratze auf der Fahrbahn zwischen Plauen-Ost und Treuen. Hier bitte ganz besonders vorsichtig fahren. Und auf der B173 der Ortseingang Zwickau aus Richtung Reichenbach, der ist gesperrt. Da läuft ein Feuerwehreinsatz. Und in Dresden, da ist die Zufahrt zur Brücke Budapester Straße aus Richtung Josephinenstraße aus Sicherheitsgründen momentan gesperrt. Und dann schauen wir noch einmal und zwar nach Ölsa in die Hauptstraße. Da gibt es Behinderung, da läuft nämlich aktuell ein Feuerwehreinsatz. Und ansonsten sieht es ganz gut aus. Keine weiteren Störungsmeldungen. Geblitzt wird zum Beispiel auf der B80 zwischen Langenbogen und Sieburg und noch eine Empfehlung aus Halle und hier in der Freimfelder Straße stadtauswärts. Falls ihr wichtige Ergänzungen habt, dann schickt diese gerne rüber hier ins Studio. Geht einfach per WhatsApp an die 0341 35 88 30 95. Schon mal vielen Dank und weiter eine gute und vor allem sichere Fahrt.
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4: Ja, das bin ich. Hi zusammen. Morgen ist es soweit. Das Finale des diesjährigen Eurovision Song Contest steht an in Wien. Gestern, da war das zweite Halbfinale. Und wir schauen mal gleich rein, wer sich qualifizieren konnte fürs Finale morgen. Aber zuvor starten wir rein in diese nächste halbe Stunde mit ganz gefühlvoller Musik. Und die kommt jetzt von Bob Marley zusammen mit The Wailers. Und hier ist Is This Love? 7 Minuten ganz genau nach halb 4 haben wir es. Einen schönen Freitagnachmittag wünsche ich.

Musik aus Australien von Judy York und Zeus Where the Days. Ja, und apropos Australien, die konnten sich gestern auch qualifizieren fürs Finale vom Eurovision Song Contest. Ja, diese Woche aktuell, jene Woche im Mai, ist für alle Fans des Eurovision Song Contest so etwas wie wahrscheinlich die schönste Zeit im Jahr. Denn, was viele nicht wissen, der Eurovision Song Contest, der hat natürlich nicht nur das große Finale, das dann morgen stattfindet am Samstag, sondern immer die zwei Halbfinals, die stattfinden, Dienstag und Donnerstag vor dem großen Finale. Ja, und Donnerstag war gestern und demnach liegen jetzt schon wieder zwei Drittel des Eurovision Song Contest 2026 hinter uns. Ja, und gestern Abend, da ging es in der Wiener Stadthalle, also im zweiten Halbfinale mit insgesamt 15 Acts, die dann noch kämpften um den Einzug ins große Finale morgen. Doch von diesen 15 Acts, wie immer, durften nur 10 von ihnen am Ende eben noch ein Finalticket ergattern. In diesem Jahr wurde das Weiterkommen, und das ist neu, nicht allein durch das Publikum entschieden. 50% der Punkte, die kamen nämlich von den nationalen Jurys, die in den vergangenen Jahren nur im Finale stimmberechtigt waren. Außerdem, da durften auch Frankreich, das Vereinigte Königreich und Gastgeber Österreich im Halbfinale gestern abstimmen. Frankreich und das Vereinigte Königreich, die gehören ja zu den Big Four, ähnlich wie Deutschland. Wir durften am Dienstag mit abstimmen und sind ja schon automatisch qualifiziert dieses Jahr mit Sarah Engels und dem Song Fire. Die Bekanntgabe der Qualifizierten, die erfolgte wieder in ganz zufälliger Reihenfolge. Erst wurden 9 Acts dann einzeln aufgerufen und beim letzten freien Finalplatz wurde es dann nochmal richtig spannend. Die verbliebenen 6 Künstlerinnen und Künstler, die wurden dann gestern gleichzeitig im Split-Screen gezeigt, bevor das letzte Ticket dann schlussendlich vergeben wurde. Ja, und wer sind nun die Glücklichen für das Finale morgen? Da konnten sich qualifizieren Albanien, Australien, Bulgarien, Dänemark, Malta, Norwegen, Rumänien, Tschechien, Ukraine und Zypern. Ja, und nicht gereicht hat es. Diese Länder mussten sich gestern verabschieden für Armenien, Aserbaidschan, Lettland, Luxemburg und auch die Schweiz. Ja, für diese 5 Länder ist der ESC 2026 damit schon vor dem Finale beendet. Damit stehen nun alle 25 Finalisten fest. 10 also aus dem ersten Halbfinale, 10 aus dem zweiten und die Big Four sowie Österreich als Gastgeberland, die dann also morgen Abend um den Sieg beim Eurovision Song Contest antreten. Die Startreihenfolge für das große Finale, die wurde jetzt auch veröffentlicht. Wir sind gleich als Deutschland auf Platz 2 mit Sarah Engels dann morgen vertreten und sind natürlich gespannt, ob es am Ende reicht, vielleicht ja zumindest für eine Qualifizierung, für eine Platzierung im Mittelfeld. So, ein Song, einen kleinen Vorgeschmack, den habe ich jetzt gleich für euch, nämlich schon den Song aus Dänemark von Søren Toppegaard Lund mit Forviga Hem, und der wird zumindest, was die Wettquoten angeht, schon mindestens mal im oberen Drittel gesehen.

Ja, und falls ihr mehr Lust habt auf Eurovision Song Contest, dann auf jeden Fall einschalten. Morgen nämlich bei uns hier auf Second Radio, da gibt es die ESC-Show 2026, das Warm-up sozusagen für Wien. Und zwar zwischen 10 und 13 Uhr morgen, wenn ihr wollt. 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Ja, und jetzt gibt es einen Vorgeschmack. Hier ist der dänemarkische Song Søren Tørbergard Lund mit Forviga Hem.

Für Bahnreisende bei uns hier im Sachsenland, da ist mal wieder Geduld gefragt. Ja, und diesmal sind nicht die Verspätungen schuld, sondern es gibt schlicht zu wenig Fahrzeuge. Im Bahnverkehr, nämlich ganz genau rund um Dresden, da müssen Reisende weiter mit Einschränkungen rechnen. Grund ist ein anhaltender Fahrzeugmangel bei der Deutschen Bahn, aber auch bei Trilex. Betroffen sind unter anderem die S-Bahn-Linie S1 zwischen Schöner, Dresden und Meißen. Dort fahren jetzt vereinzelt kürzere Züge als geplant. Statt mit 4 Wagen sind teilweise nur 3 Wagen unterwegs. Der Verkehrsverbund Oberelbe, der bestätigte heute diese Engpässe. Auch auf der Verbindung Dresden-Leipzig, da gab es zuletzt Probleme. Ein Fahrgast, der hat zum Beispiel berichtet, dass Reisende schon ab Dresden-Mitte stehen mussten, weil nur verkürzte Züge eingesetzt werden konnten. Ja, und laut Verkehrsverbund war bei dieser Fahrt tatsächlich auch nur ein Triebwagen unterwegs. 2 weitere Fahrzeuge, die befanden sich nämlich zeitgleich in der Werkstatt, deshalb konnte der Verstärkerzug nicht fahren. Also, es gibt schlicht zu wenig Fahrzeuge. Allein zwischen dem 26. April und dem 3. Mai, da kam es nach Angaben des Verkehrsverbundes bei 16 Fahrten zu Abweichungen von der eigentlich bestellten Platzkapazität. In 14 Fällen, da wurde ein dreiteiliger Ersatzzug eingesetzt. Und eigentlich müsste die Bahn für solche Situationen 4 Doppelstockwagen als Ersatzzüge bereithalten. Ja, auch bei Trilex, da gibt es weiter Einschränkungen auf den Linien von Dresden, zum Beispiel in Richtung Ostsachsen. Dort fehlen ebenfalls Triebwagen, weil nicht alle Fahrzeuge einsatzbereit sind. Das Unternehmen, das informiert Reisende online über die aktuelle Lage und gibt auch aktuell Hinweise, welche Verbindungen besonders voll werden können. Die Deutsche Bahn, die spricht von einem erhöhten Schadstand bei bestimmten Elektrotriebwagen und auch Doppelstockwagen. Die Werkstätten, die arbeiten aktuell mit Hochdruck daran, die Störungen zu beheben. An besonders nachfragestarken Tagen, etwa rund um Feiertage, da sollen die planmäßigen Wagenzahlen auf stark genutzten Strecken Vorrang haben. Zum Beispiel beim RE50 und bei Zügen in die Sächsische Schweiz. Ja, für alle, die also mit Bahnen unterwegs sind, heißt das, vor allem rund um Dresden sollte man vorsichtshalber etwas mehr Puffer einplanen und man muss eben damit rechnen, auf vereinzelten Fahrten aktuell eben mit weniger Sitzplätzen zu rechnen. Also am besten vorher mal nachschauen im DB Navigator. Da gibt es auch immer Informationen über die Auslastung, über die prognostizierte in den jeweiligen Strecken und im Zweifel heißt es dann also stehen. Tja, also, so ist das als Bahnfahrender, da ist man ja eh immer schon auf alles eingestellt. Ja, mal so ein kürzerer Zug oder ein Wagen weniger, das ist ja fast schon Normalität. Gleich zur vollen Stunde um 4, alles was sonst noch so wichtig ist aus Deutschland und der Welt, hier auf Second Radio, Wetter und Verkehr ebenso. Gleich in gut 3 Minuten.

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3: Ich bin Tine Klimach. Es ist keine leichte Woche für Bundeskanzler Merz. Nachdem er bereits am Dienstag beim DGB-Kongress mit Pfiffen und Buhrufen statt Applaus begrüßt wurde, gab es einen ähnlichen Vorfall heute in Würzburg. Da war Friedrich Merz Gast bei einer Podiumsdiskussion beim Deutschen Katholikentag.
4: Dass Friedrich Merz und seine Regierung unbeliebt sind, kann der Kanzler schon länger in Umfragen sehen. Mehr als 80% sind unzufrieden. Jetzt bekommt Merz aber immer wieder ganz konkret vor Augen geführt, dass das nicht nur bloße Zahlen sind. Diesmal beim Katholikentag protestierten rund 400 Demonstranten vor allem gegen die Klimapolitik der Bundesregierung. Vier von ihnen störten die Podiumsdiskussion im Saal mit Zwischenrufen und Pfiffen. Nach einigen Minuten ging eine Aktivistin freiwillig, eine Frau wurde von Sicherheitskräften rausgezogen und die anderen hielten den Mund. Uli Reitinger, Nachrichtenredaktion.
3: Im Streit mit China um weitere US-Waffenverkäufe an Taiwan hat US-Präsident Trump noch keine Entscheidung getroffen. Er werde aber in nächster Zeit eine Entscheidung treffen, sagte Trump auf seinem Rückflug aus China in die USA. Peking will sich Taiwan einverleiben und drohte bereits mit dem Einsatz des Militärs, sollte es nicht auf friedlichem Wege funktionieren. Die USA unterstützen Taiwans Bemühungen, die Verteidigungsfähigkeit zu stärken. Im Handel wird heute gestreikt. Verdi hat Beschäftigte in ersten Betrieben bundesweit zu Arbeitsniederlegungen aufgerufen. Kundinnen und Kunden sollen nach Einschätzung des Handelsverbands HDE aber kaum etwas davon merken.
5: Der HDE sagt, bisher gebe es keine Hinweise auf Ladenschließungen oder ähnliche Einschränkungen. Einkaufen soll demnach ganz normal möglich sein. Hintergrund der Warnstreiks: Verdi hat erste Angebote der Arbeitgeber zurückgewiesen und fordert 7% mehr Lohn, mindestens aber 225 Euro. Die Arbeitgeber bieten ab November 2% und ab August 2027 weitere 1,5% mehr Geld. Die Positionen liegen also weit auseinander. Der Tarifstreit könnte deshalb noch dauern. Die vorigen Verhandlungen hatten sich über ein Jahr hingezogen. Thomas Bleskin, Nachrichtenredaktion.
3: Misstrauen, Neugier oder Untreueverdacht. Zahlreiche Menschen in Deutschland haben schon mal heimlich das Smartphone der Partnerin oder des Partners durchsucht. Das geht aus einer Umfrage des Digitalverbands Bitkom hervor. Demnach haben über ein Viertel der Befragten schon mal ohne ausdrückliche Erlaubnis einen Blick ins Partnerhandy geworfen.
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3: Das Wetter, die aktuelle Vorhersage des Deutschen Wetterdienstes. Es bleibt Wetter wechselhaft. Zeitweise viele Wolken und örtlich sind immer wieder Schauer und Gewitter mit dabei. Im Nordosten ist es meist trocken und es gibt längere sonnige Abschnitte. Mit 9 Grad an der oberen Donau und mit bis zu 17 Grad im Osten. Morgen ähnlich, gebietsweise Schauer und einzelne Graupelgewitter. Von der Mitte bis zur Oder auch längere Zeit freundlich und trocken. An den Alpen regnet's. Höchstwerte im Regen sowie im Bergland bis 11 Grad, sonst bis 17 Grad.
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6: Aktuell messen wir in Leipzig zum Beispiel 14 Grad, Dresden 15 Grad, Plauenmitte 12 und Oberwiesenthal 8 Grad. Überall ist es aktuell dicht bewölkt, teils gibt's ein paar Auflockerungen. Es ziehen vor allem aber noch einzelne und vor allem vom Vogtland über das Erzgebirge auch kräftige Schauer und vereinzelte Gewitter durch. Die Temperaturen, die liegen dann heute noch zwischen 7 und 13 Grad. Heute Nacht klingen letzte Schauer ab und die Bewölkung geht zurück. Die Tiefstwerte, die liegen dann zwischen 5 und minimal 1 Grad.
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6: Hallo auf die Straßen und hallo auf die A17 Richtung Dresden zwischen Baretal und Pirna. Vorsicht bitte, da liegt ein Reifenteil aktuell auf der rechten Fahrspur. Und die A38, die meldet Richtung Leipzig zwischen Bad Lauchstädt und Merseburg Süd immer noch Stau. Es gab da einen Unfall. Und die A38 Göttingen-Leipzig zwischen Merseburg Nord und Merseburg Süd in beiden Richtungen. Nach einem LKW-Unfall aktuell voll gesperrt in Richtung Göttingen. Da gibt es Stau bis Leuna und in Richtung Leipzig Stau Donau bis Bad Lauchstädt. Auf der A72 weiter, dann Richtung Leipzig zwischen Plauen-Ost und Treuen. Vorsicht, immer noch die Meldung vor der Luftmatratze auf der Fahrbahn. Und die B173 Dresden, die Zufahrt zur Brücke Budapester Straße aus Richtung Josephinenstraße, die ist aktuell gesperrt. Grund sind hier Sicherheitsgründe. Dann schauen wir nach Ölsaan in der Hauptstraße. Da gibt es Behinderung wegen eines Feuerwehreinsatzes und ansonsten keine wichtigen Störungsmeldungen, überall Freifahrt. Geblitzt wird zum Beispiel auf der A9 Richtung Berlin. Am Schgeuditzer Kreuz stehen sie in der Überfahrt zur A14 Richtung Dresden. Auf der B80 zwischen Langenbogen und Seeburg ebenso. Und eine letzte Empfehlung kommt aus Halle, Stadtverkehr, Freimpfeller Straße, stadtauswärts. Vielen Dank an alle, die immer fleißig Blitzer melden. Und falls ihr noch was habt, Staus, Störungen oder auch Blitzer, dann schickt diese gerne hier ins Studio. Geht einfach per WhatsApp an die 0341 35 88 30 95. Danke vorab und weiter gute Fahrt.
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6: Wir sind auf dem Weg ins Wochenende. Schön, dass ihr dabei seid bei uns hier auf Second Radio an diesem Brückentag, dem Freitag, dem 15. Mai. Wir starten rein die nächste Stunde. Bis um 5 jetzt mit Musik von Billy Idol, Fresh for Fantasy.

Eine lebende Legende der 80er, Billy Idol, 70 Jahre ist dieser Mann jung und heute wurde bekannt, ihm wird jetzt eine ganz besondere Ehre zuteil, der britische Rocksänger. Der wird nämlich bei den diesjährigen American Music Awards für sein Lebenswerk geehrt. Der Veranstalter, der spricht von einer Anerkennung für seine außergewöhnliche Karriere, sein Gesamtwerk und seinen Einfluss auf die gesamte Musik. Damit reiht sich Billy Idol in eine Liste ganz großer Namen ein. Auch Künstlerinnen und Künstler wie Diana Ross oder Rod Stewart, die wurden in der Vergangenheit bereits für ihr Lebenswerk ausgezeichnet. Die American Music Awards, die werden dann am 25. Mai in Las Vegas verliehen. Moderiert wird die Gala von Queen Latifah. Billy Idol soll dort ein Medley seiner größten Hits spielen. Also genau die Songs, mit denen er über Jahrzehnte die Musikfans rund um den Globus geprägt hat. In den 80er Jahren, da wurde Billy Idol zu einem der bekanntesten Gesichter des MTV-Zeitalters mit seiner strohblonden Stachelfrisur, dem rebellischen Blick und der typischen hochgezogenen Oberlippe. Da war er sofort wiedererkennbar. Musikalisch, da stand er für eine Mischung aus Punk-Attitüde, Rocksound und ja auch Pop-Appeal. Also genau das, was ihn dann zum Inbegriff des Mainstream-Punks machte. Seine größten Hits, die laufen natürlich bis heute im Radio, wie gerade gehört. Zum Beispiel White Wedding, Rebel Yell, Dancing With Myself, Eyes Without A Face oder Sweet Sixteens. Also wenn man an diese Songs denkt, dann hat man doch direkt so das Bedürfnis, irgendwie das Tanzbein zu schwingen. Songs, die nach Lederjacke, Neonlicht und 80er Jahre Rebellion klingen. Ja, und auch zum Mitsingen, wie ich finde, einladen. Aber gleichzeitig so eingängig sind, dass sie eben auch Generationen überdauert haben. Und die Ehrung jetzt bei den American Music Awards ist damit eben mehr als nur irgendein Preis. Diese Ehrung zeigt, welchen festen Platz Billy Idol in der Pop- und Rockgeschichte hat, als Künstler, der Punk salonfähig machte, das Musikfernsehen mitprägte und bis heute eben für einen Sound steht, der sofort nach Aufbruch, Energie und Rebellion klingt. Und da kann man sich auf jeden Fall verneigen vor Billy Idol, der jetzt also völlig zu Recht für sein Lebenswerk bei den diesjährigen American Music Awards ausgezeichnet wird. Herzlichen Glückwunsch.

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1: So heißt es bei uns hier im Morgenwecker eigentlich immer donnerstags. Da wagen wir dann den Blick zum Weingut Schloss Proschwitz. Und mein Kollege Thorsten Weigert, der hat dann immer den Weingutleiter Björn Probst, ja, höchstpersönlich um 7.40 Uhr an der Leitung am Telefon. Und da gestern Feiertag war, haben wir das natürlich heute nachgeholt. Und der Thorsten hat ihn gleich mal gefragt, wie eigentlich, ja, so ein Weingutleiter dann den Feiertag so verbringt.
2: Und wie verbringt ein Winzer so einen Feiertag wie gestern?
3: Wenn er Pech hat, landet er zwischendurch in der Winothek und hilft aus, weil wir sehr gut zu tun hatten. Ja.
2: Also es war volle Hütte im Weingut und daher hattet ihr auch guten Zulauf. Gab es also viele Feiertagstouren, die dann auch bei euch zumindest Zwischenstationen gemacht haben oder gegebenenfalls auch die Endstation gewesen ist. Wie war es denn?
3: Ja, das war relativ friedlich und human und man hat an der Weinauswahl auch gesehen, dass es viele Gäste waren, die nicht ganz so häufig Wein trinken und die dann bei uns gelandet sind. Und gestartet sind wir gestern mit einer Besonderheit, das wird von der Kölscher organisiert, gibt es einen Gottesdienst im Schlosspark.
2: Oh, das ist aber sehr schön. Macht ihr das jedes Jahr zum Himmelfahrtstag?
3: Ja. Genau, das ist jeden Tag zur Himmelfahrt und es stand auf der Pike, machen wir es denn dann drinnen im Schloss als Alternative oder machen wir es wie geplant draußen im Schlosspark? Und es hat genau gepasst, weil bei den letzten verklingenden Worten kam dann die letzte Schauer des Tages, also es war abgerundet sozusagen.
2: Sehr schön. Also nächstes Jahr schon mal dick und fett in den Kalender eintragen. Der Himmelfahrtstag, der beginnt, der hat eine Zwischenstation oder der endet im Weingut Schloss Proschwitz. Kommen wir denn mal zu den aktuellen Ereignissen. Und da ist natürlich immer erstmal so die spannende Frage, gerade zum Ende der Eisheiligen hin, wie geht's denn der Rebe?
3: Der Rebe geht mittlerweile ganz gut. Die freut sich auf wärmere Temperaturen. Aber die haben natürlich mit dem Wasser, was in den letzten zwei Wochen runtergekommen ist und dem zwischendurch warmen, durchaus angefangen zu treiben. Und die haben sich heute Nacht gefreut, dass es bei uns in Proschwitz nur +4 war und mit +4 können wir sehr gut leben.
2: Da gibt es ja auch das Stichwort Frostrute. Das ist ja dann auch so immer ein wichtiger Teil des Rebschnittes, dann sich auf die kühlen Nächte vorzubereiten. Was steht denn jetzt an?
3: Genau, die Frostrute ist die, die nach oben noch steht, also die nicht gebogen ist auf den Drahtrahmen. Und der Hintergrund ist, dass ja normalerweise die Kälte von unten kommt und das, was steht und nicht verletzt durchs Biegen verletzt ist, einfach etwas vitaler ist und der Frost oder die tieferen Temperaturen weiter unten sind. Die nehmen wir jetzt aber weg, weil die natürlich der Rebe Kraft entnimmt, wenn die auf zwei Routen treiben muss.
2: Und das Ganze könnt ihr ja erleben, wenn ihr bei einem Tag dabei seid, Winzer für einen Tag. Da gibt es ja am Samstag, also morgen, eine Veranstaltung. Kann man denn da noch Karten buchen oder seid ihr da schon ausgebucht?
3: Wir sind leider schon ausgebucht. Die Jana freut sich auf über 20 Personen, die dazukommen werden. Aber im Sommer gibt es einen Termin im Juli, ohne dass ihr das genaue Datum wüsstet. Da sind auf jeden Fall noch Plätze frei, das weiß ich.
2: Da kann ich helfen, der 18. Juli ist das.
3: Wunderbar.
2: Das ist wieder ein Samstag. Ja, das ist ein Samstag und da geht es 9.30 Uhr los mit einer kleinen theoretischen Einführung und dann geht's raus in die Rebe und da steht ja Heften, Begrünen und Ausbrechen auf dem Zettel und daher könnt ihr dort nochmal aktiv daran teilhaben, auch für dieses Jahr wieder einen wunderbaren Wein zu kreieren. Also, dass die Rebe dann und dann auch die Traube gut wächst.
1: Ja, aber das ist noch nicht alles. Im Juli steht einiges an im Schloss Proschwitz. Wir hören gleich nochmal rein in Teil 2 des Gesprächs von heute Morgen von Thorsten Weigert und Björn Probst vom Weingut Schloss Proschwitz.

0: Nathalie Avellan und Willy Wallo. Summer Wine gehört hier auf Second Radio um 5 Minuten vor 5. Ja, und Wein, das ist jetzt wieder unser Stichwort. Wir schauen zum Weingutschloss Proschwitz, Teil 2 des Gespräches. Und da steht im Juni jetzt noch ein echter Klassiker an.
1: Den Klassiker, das ist der Weinabend Klassik. Das ist am 5.6. Das ist wirklich für die, die in den Wein einsteigen wollen. Da gibt es eine 7er Weinprobe, sicherlich der ein oder zwei unserer allerersten Bio-Weine, die präsentiert werden mit einer Schlossführung verbunden und einer kleinen Vesper, die es dazu gibt. Das ist eine Veranstaltung, die ist wirklich weinlastig. Mhm. Genau. Und wer mal was mit Kindern bei uns vielleicht unternehmen will, der ist an dem Wochenende drauf, am 13.6. gut unterwegs. Da haben wir nämlich Wild, Wald und Wein. Da hat man einen kleinen Sektempfang, eine kleine Zweierweinprobe. Aber der Schwerpunkt liegt auf dem Wald und dem Park drumherum. Und zum Abschluss gibt es nämlich eine Greifvogelschau, die sehr imposant ist, wenn der Seeadler sich erhebt. Ja.
2: Das stimmt. Also das haben wir auch schon erlebt und das kann ich wirklich nur empfehlen. Und am 14.06. da gibt es Waldbaden mit Carina Adlung. Was stellen wir uns oder was kann man sich darunter vorstellen?
1: Ja, da bitte ein Feedback, wer mal dran teilgenommen hat. Das ist ein neues Format, was wir gemacht haben mit der Frau Adlung. Ich bin sehr gespannt. Also wir machen den kulinarischen Teil sozusagen. Es gibt eine kleine Zweierweinprobe, eine Kleinigkeit zu schmausen. Und der Schwerpunkt liegt aber auf dem Waldbaden. Ich selber kenne das, dass ich immer gerne in den Buchen- und Eichenwald gehe. Aber wie das genau abläuft, lasst euch überraschen, ich weiß es auch nicht.
2: Also das erste Mal Waldbaden mit Carina Adlung und mit kulinarischer Begleitung durch die Kolleginnen und Kollegen des Weinguts Schloss Proschwitz am 14.06. Gebucht werden kann es über Carina Adlung, aber es kann dann von der Webseite www.schloss-proschwitz.de auch abgesprungen werden. Dann gibt es ja noch Schloss und Weinberg hautnah. Das ist ja auch ein Klassiker bei euch im Veranstaltungskalender.
1: Genau, das ist der Klassiker. Das ist die Mixtur aus einer Weinbergsführung und einer Schlossführung. Natürlich umrandet mit ein bisschen Wein. Und das ist so, wer so ein bisschen in die Geschichte, Historie von Schloss Proschwitz eintauchen will. Und genau, und endet dann nachher aber im biozertifizierten Weinberg, was man mittlerweile ehrlich gesagt auch immer mehr sieht. Unsere Weinberge sehen ein kleines bisschen wilder, aber sehr vital und sehr gesund aus. Und dann läuft man auch unter unserer neu gepflanzten Chardonnay-Junganlage vorbei, weil die ist nämlich direkt am Weinbergshaus gepflanzt.
2: Mhm. Musik gibt's auch am 21.06. mit Jonas Becker und da geht es um Filmmusik von Hans Zimmer.
1: Genau, das ist mal, wer das Schloss mal ganz anders erleben möchte, wird auf unserem Flügel gespielt und das ist wirklich eine tolle musikalische Geschichte, haben wir ein oder zweimal im Jahr im Programm und hat ein tolles Niveau. Also wer das Klavierspiel liebt, der ist da genau richtig.
2: www.schloss-proschwitz.de, dort gibt es alle Informationen, die ihr braucht, um entweder Wein zu kaufen im Online-Shop oder direkt in die Winothek dann auch reinzugehen, denn die Öffnungszeiten, die sind ja mittlerweile auch ausgeweitet. 10 Uhr geht's los und 19 Uhr ist dann, wenn keiner mehr da ist, auch zu Ende, richtig?
1: So ist es. 7 Tage die Woche sind wir für euch da und es ist einfach ein toller Ort zusammenzukommen. Das hat man auch gestern wieder gemerkt. Es ist einfach eine besondere Stimmung mit Schlosspark, Schlosshof und dem ganzen Drumherum. Ein toller Ort zum Verweilen.
2: Also www.schloss-proschwitz.de beziehungsweise das Weingut Schloss Proschwitz, Heiliger Grund 2, das kann ich ja wirklich auswendig, in Meißen, da könnt ihr hinfahren. Lieber Björn, wir wünschen euch jetzt ein wunderbares Wochenende und viele Menschen, viele Besucherinnen und Besucher auf dem Weingut.
1: Vielen Dank und ich wünsche euch schon einen verfrühten guten Start ins Wochenende.
2: Dankeschön, ciao.
0: Ja, und ein Besuch beim Weingut Schloss Proschwitz lohnt sich in jedem Fall. Nicht nur wegen dem tollen Wein, sondern weil es einfach auch so wunderschön gelegen ist. Hier und alle Infos auch zu den vielen Veranstaltungen, die gibt's unter schloss-proschwitz.de. Und ja, nächste Woche dann wieder einschalten. Am Donnerstag, 7.40 Uhr, da gibt es das nächste Gespräch mit Björn Probst im Morgenwecker hier bei uns. So, gleich wird's 5:30 und damit wird Zeit für alles Wichtige aus dem Sachsenland, unsere regionalen Nachrichten.
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4: Mein Name ist Angie Pörsch. Kulturministerin wirbt für Besuche im Museum. Achtung Pendler, Brücke Budapester Straße seit gestern Nadelöhr. Durch den Leipziger Westen, Radtour des Oberbürgermeisters am 20. Mai. Die Meldungen im Einzelnen. Sachsens Kulturministerin Barbara Klepsch wirbt für die Besuche in den Museen des Freistaats. Museen sind Orte der Begegnung, Bildung und Teilhabe und in dieser besonderen Zeit sind sie wichtiger denn je, betonte die Ministerin mit Blick auf den 49. Internationalen Museumstag an diesem Sonntag. Museen würden den Austausch und unterschiedliche Perspektiven fördern und den gesellschaftlichen Zusammenhalt stärken. Die zentrale Eröffnung des Internationalen Museumstages findet in diesem Jahr in der Kohlewelt Oelsnitz im Erzgebirge statt. Das Museum bewahrt und vermittelt Objekte zum sächsischen Steinkohlebergbau. Nach einer Sanierung und Neukonzeption, da wurde es im Januar 2025 wieder eröffnet. Beim 10. Sächsischen Museumspreis, da wurde es mit dem Hauptpreis honoriert. In Sachsen gibt es rund 400 Museen in unterschiedlichen Trägerschaften. Der Internationale Museumstag, der wird seit 1977 jährlich vom Internationalen Museumsrat ausgerufen. Der Tag soll weltweit auf die gesellschaftliche Relevanz von Museen aufmerksam machen. Denn Museen bewahren kulturelles Erbe, vermitteln Wissen und fördern Verständigung, Toleranz und Vielfalt. Seit 1992, da steht der Aktionstag unter einem jährlich wechselnden Motto, das aktuelle gesellschaftliche Themen aufgreift. In diesem Jahr lautet das Motto: Museen vereinen eine geteilte Welt. Seit dem Donnerstag, den 14. Mai, da ist die Fahrspur stadtauswärts auf der Brücke Budapester Straße zwischen der Kreuzung Josephinstraße und der Brückenrampe zur Antonienstraße in Dresden gesperrt, wie die Landeshauptstadt Dresden mitteilte. Stadteinwärts bleibt die Brücke über die Bahnanlage von DB und DVB weiterhin befahrbar. Der Verkehr wird kleinräumig umgeleitet. Auch die Buslinien 62 der DVB fährt eine Umleitung. Die Haltestelle Josephinenstraße in Richtung Plauen entfällt. Fahrgäste sollen auf die Haltestelle Prager Straße ausweichen. Für Fuß- und Radverkehr gibt es keine Einschränkung. Die Brücke steht seit dem Teilansturz der Carola-Brücke im September 2024 unter besonderer Beobachtung. Unmittelbar nach diesem Unglück, da hatte die Stadt eine Sonderprüfung veranlasst und die messtechnische Überwachung ausgeweitet. Darunter die Installation eines akustischen Überwachungssystems. Heute erfassen 122 Schallemissionssensoren sowie rund 850 Meter faseroptische Sensorik das Bauwerk. Das Schallemissionsmonitoring wird während der gesamten Sicherungsarbeiten fortgeführt. Der Großteil der Brücke einschließlich des Abschnitts über die DB-Bahnanlagen sei laut Stadtverwaltung unauffällig. Gemeinsam mit Vertretern des Allgemeinen Deutschen Fahrradclubs ADFC Leipzig e.V., da lädt Oberbürgermeister Burkhard Jung am 20. Mai 2026 um 16 Uhr zu einer Radtour ein. Auf der zweistündigen Tour, da werden Radverkehrsanlagen in Lindenau und Grünau getestet. Die etwa 7 Kilometer lange Rundfahrt, die beginnt mit einer Begrüßung am Kotterweg 7 und führt über folgende Routen: Erich-Köhn-Straße, Wilhelm-Zipperer-Straße, Hebelstraße, Dämmeringstraße, Plautstraße, Lindenauer Hafen, Lützner Straße, Schönauer Straße, Dölziger Weg, Suhler Straße, Jupiterstraße. Die Radtour endet am Schulzentrum Grünau. Der ADFC e.V. wird eine mögliche Radvorrangroute vorstellen, die es ermöglichen soll, zügig und sicher vom Leipziger Zentrum nach Grünau zu gelangen. Alle interessierten Radfahrerinnen und Radfahrer, die sind herzlich zur Radtour eingeladen. Soweit die Meldung und ein schönes Wochenende aus der Redaktion.
3: 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Ja,
2: nach wie vor wechselhaft heute bei uns hier im Sachsenland. 14 Grad, die kommen noch aus Leipzig, Dresden, sogar 15. Weißwasser bei 16, Plauen bei 12 und Oberwiesenthal momentan bei 8 Grad. Heute Abend gibt es eine Mischung aus teils dichten Quellwolken und Sonne. Dabei ziehen noch einzelne und vor allem vom Vogtland über das Erzgebirge auch kräftige Schauer und Gewitter durch. Die Temperaturen liegen dann bei 7 bis maximal 13 Grad. Und morgen, der Samstag, der zeigt sich zum Teil länger grau durch Nebel und Hochnebel. Später kommt dann aber überall die Sonne raus. Quellwolken und einige Schauer, die gesellen sich dazu und die Höchstwerte morgen bei 13 bis maximal 16 Grad. Ja, am Sonntag wird es dann freundlicher mit mehr Sonne und nur wenigen Schauern. Dabei wird es auch milder, maximal 20 Grad. Und die neue Woche, die startet dann unbeständig bei kaum geänderten Temperaturen.
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0: Und da sage ich Hallo auf die Straßen an alle, die unterwegs sind. Wir starten mit dem Blick hier auf die Autobahn jetzt ganz genau um 5 Minuten nach 4:30. Auf die A17 blicken wir Richtung Dresden zwischen Baretha und Pirna. Vorsicht, da liegen aktuell Reifenteile auf der rechten Fahrspur. Rüber auf die A38 Richtung Leipzig zwischen Bad Lauchstädt und Merseburg Süd. Vorsicht, da gibt es Stau. Bitte hier ans Stauende ganz vorsichtig ranfahren. Da gab es einen Unfall. Und auf der A38 Göttingen-Leipzig zwischen Merseburg Nord und Merseburg Süd in beiden Richtungen ähnliches Bild. Auch hier gab es einen LKW-Unfall. Die Autobahn ist voll gesperrt. In Richtung Göttingen gibt es Stau bis Leuna und in Richtung Leipzig Stau bis Bad Lauchstädt. Hier braucht ihr aktuell sehr viel Geduld. In Dresden, da ist die Zufahrt zur Brücke Budapester Straße aus Richtung Josephinstraße aus Sicherheitsgründen gesperrt. Und eine Meldung aus Ölsa von der S193, die Hauptstraße. Da gibt es Behinderung. Grund ist hier ein Feuerwehreinsatz. Ansonsten soweit alles gut. Keine weiteren wichtigen Störungsmeldungen. Geblitzt wird zum Beispiel auf der A9 Richtung Berlin, am Schkeuditzer Kreuz, in der Überfahrt zur A14 Richtung Dresden, in Bad Klosterlausnitz, in der Bahnhofsstraße stadteinwärts und auf der B80 zwischen Langenbogen und Seeburg. Falls ihr noch was habt, Staus, Störungen oder auch wichtige Blitzer, dann schickt diese gerne rüber hier ins Studio. Das geht einfach an unsere WhatsApp-Nummer 0341 35 88 30 95. Ich sag schon mal vielen Dank und wünsche weiter eine gute Fahrt.
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0: Das bin ich. Hallo zusammen. Ich wünsche euch einen schönen Start hier in Richtung Wochenende. Freue mich sehr, dass ihr mit dabei seid. Starten wir rein die nächste halbe Stunde bis um 5.

Das Wetter, das ist ja aktuell ziemlich unbeständig. Ich weiß, was da eine richtig gute Idee ist als Freizeitbeschäftigung. Ja, geht eigentlich immer ein Kinobesuch und da gestern Feiertag ist. Gibt es gleich unsere Kino-News, da dürft ihr euch freuen in gut 4 Minuten. Ja, und jetzt hören wir noch mal ein bisschen rein, bringen uns ein bisschen Stimmung, denn morgen findet es ja statt, das Finale des diesjährigen Eurovision Song Contest. Ja, und für uns hier in Deutschland, da geht ja morgen in Wien dann an den Start Sarah Engels mit ihrem Song Fire. Sie hatte den deutschen Vorentscheid ja für sich entschieden. Wir drücken ihr natürlich ganz fest die Daumen, hoffen auf eine gute Platzierung und jetzt gibt's den Vorgeschmack. Wir hören nämlich unseren Song ja morgen für Wien. Hier ist Sarah Engels und Fire und gleich dann die Kino-News vom Cineplex Leipzig.

0: eins muss man dieser Frau ja lassen. Sie hat eine ganz tolle Stimme. Sarah Engels und Feier morgen für uns beim Eurovision Song Contest. Und diesmal, da ist Deutschland ziemlich früh dran, gleich auf Start Nummer 2, also von 25. Und da dann Sarah Engels. 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Ja, und jetzt schauen wir zum Cineplex Leipzig, unsere Kino-News.
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0: So, gestern war Feiertag, aber natürlich war trotzdem Kinotag. Es gibt einiges Neues auf der großen Leinwand. Und Heiko Fischer, der hat wieder alles im Gepäck.
2: Naja, wir hatten gestern zwei Filmstarts, und zwar einmal Glen Kill, ein Schafskrimi. Das ist eine Buchverfilmung von Leonine Swan. Das ist übrigens ein Pseudonym, die gibt's gar nicht, die gibt's schon, aber halt jetzt nicht unter dem Namen. Ein neues Genre eröffnet, sag ich mal. Also sowas kannte ich vorher noch nicht, bevor ich das Buch gelesen habe. Und zwar tun hier Schafe ermitteln. Die bekommen von ihrem Schäfer immer jeden Abend halt Krimis vorgelesen und entwickeln dadurch natürlich auch so eine detektivische Art und so eine Lust. Und als ihr Schäfer dann halt verstirbt, tun sie halt selber ermitteln. Und es ist ein wirklich sehr vergnüglicher Film, auch mit tollen Synchronstimmen. Der Pastewka und die Angelke ist halt dabei. Und es macht wirklich einfach Vergnügen. Im Mittelpunkt halt so ein tollpatschiger Polizist, der von den Schafen immer zurecht in die richtige Richtung gestupst wird. Aber auch die Schafe sind total wunderbar halt animiert. Und ist eine große Freude für die ganze Familie. Und dann haben wir noch einen kleinen Kinderfilm da, die meine Freundin Conny, Abenteuer mit Kranich Klaus. Und ich sag mal, die Conny ist ja aus hier so Pixie-Büchern bekannt. Und hier findet sie halt einen verletzten Kranich, und den will sie halt pflegen, damit er halt wieder halt in den Süden fliegen kann. Also hier auch so ein kleiner Film für die ganze Familie. Was haben wir denn noch? Wir haben noch Musik, haben wir noch, und zwar total unterschiedliche Sachen. Einmal von dem berühmten K-Pop Enhypen, Immersion in Cinemas. Das ist eine relativ junge K-Pop-Band, die sogenannte vierte Generation ist das, gegründet 2020. Übrigens die Urväter des K-Pops, BTS, die haben wir im Juni nochmal bei uns zu Gast mit Live Young aus Busan. Und ich sag mal, auf der anderen Seite haben wir dann die Iron Maiden, also die Heavy Metaler nochmal mit Burning Ambition. Die haben wir dann am Samstag nochmal. Also für Musik ist auch gesorgt. Was haben wir denn dann noch extra? Wir haben gerade läuft unsere DEFA-Filmreihe anlässlich von 80 Jahre DEFA, aber auch 50 Jahre Grünau. Und da kann man heute zum Beispiel den Armin Müller-Stahl in Nelken für Aspik sehen und morgen Winfried Glatzeder in Till Eulenspiegel. Ja, das wäre es eigentlich.
3: Also ist ja wieder ein umfangreiches Kinoprogramm. Also die DEFA-Filme, das zu 80 Jahre

0: Eva, das ist natürlich großartig, dass ihr das auch mit aufgenommen habt im Kino. Nicht nur der MDR, glaube ich, hatte auch so ein paar Folgen. Aber das alles im Kino wiederzusehen, ist natürlich klasse. Ja, gerade den Glacedo und so.
1: Ja, manches ist halt genau, manches braucht es für die große Leinwand einfach. Und es waren ja auch wirklich tolle Filme. Und ich sag mal, die auch halt damals eine gesellschaftliche Relevanz hatten halt. Und also wir freuen uns auf alle Fälle immer wieder halt mal so DEFA-Filme quasi in solchen kleinen Filmreihen halt zusammenzufassen. Und vielleicht noch so ein kleiner Ausblick halt. Nächste Woche, ich sag mal, vielleicht hast du diesen Star Wars-Ableger mit Mandalorian und dem Grogu irgendwie. Ich glaube, der lief auf Disney, lief der, glaube ich, gesehen. Hier kommt nämlich jetzt ein Kinofilm, so ein neuer Kinoableger, Mandalorian and Grogu. Und der startet nächste Woche Mittwoch bei uns. Also da können sich alle Star Wars-Friends halt auch schon halt freuen. Und dann haben wir noch eine kleine Family-Preview, die ist am Sonntag, 15 Uhr, die Legende der des Wüstenkindes. Und das ist auch eine schöne, spannende Geschichte, weil hier ein Mädchen schreibt ein Buch aus einer Geschichte von ihrem Großvater über so eine Legende, wo halt ein Kind in der Wüste aufgewachsen, gelebt hat. Und sie fliegt für eine Buchpreisverleihung in die Sahara und lernt dort ein Nomadenmädchen kennen. Und erfährt dann dort, dass ihre Geschichte, die vom Großvater also überliefert ist, halt auch wirklich halt wahre, reale Begebenheiten hat. Also insofern auch eine schöne mit tollen Bildern. Das ist auch ein wunderschöner Film für die ganze Familie am Sonntag, 15 Uhr.
0: Sehr gut, sehr gut. Ja, Heiko, also wieder cooles Programm und heute ist zwar Freitag, heute kann ich schon mal sagen, sonst sage ich ja donnerstags immer, es ist der kleine Freitag, heute ist schon der richtige Freitag wieder.
1: Heute ist es schon, genau.
0: Ja, schönes Wochenende und wir hören uns dann am Montag 8.45 Uhr wieder und da erinnern wir nochmal an den Mittwoch, an den Film und auch an sonst die coolen Filme, die es immer wieder
1: auch. Die nächsten Highlights.
0: Ja, genau. Dankeschön.
1: Bis dahin eine gute Zeit hier im Second Hollywoodland. Tschüss.
2: Ja, wieder einiges los im Cineplex Leipzig. Unsere Kino-News, die gibt es zweimal in der Woche, montags und donnerstags, immer live 8:45 im Morgenwecker und dann noch einmal die Wiederholung hier am Nachmittag.
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2: Und er hier läuft ja auch immer noch im Kino auf der großen Leinwand, der King of Pop, Michael Jackson. Und den hören wir jetzt mit Man in the Mirror. Es ist 10 Minuten vor 5 am Freitagnachmittag. 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

Der King of Pop und Man in the Mirror. Heute an diesem 15. Mai und heute ist damit der letzte Tag der Eisheiligen. Ja, die Eisheiligen. Wer sind das eigentlich? Heute in jedem Fall enden sie mit dem Tag der Sophie, im Volksmund besser bekannt als die kalte Sophie. Ja, und sie gilt als fünfter und letzter Tag der sogenannten Eisheiligen. Ja, mit den Eisheiligen, da sind Kaltlufteinbrüche gemeint, die Mitte Mai noch einmal auftreten können. Also genau dann, wenn sich viele eigentlich schon sicher sind, der Frühling ist da, die Sonne wärmt, ja, der Garten, der kann loslegen, ja, auf dem Balkon, auf der Dachterrasse, wo auch immer, können dann schon die ersten Pflanzen gepflanzt werden. Aber halt, da gibt es diese alte Regel der Eisheiligen. Man sollte nämlich warten, denn plötzlich kommt dann eben doch nochmal die kalte Luft und manchmal damit sogar der Bodenfrost. Ja, die Eisheiligen, die beginnen regional ganz unterschiedlich, meist mit Mammatus, Pankratius, Servatius und Bonifatius und enden dann am 15. Mai, also ganz genau heute, mit der kalten Sophie. Besonders für Gartenfans ist dieser Tag bis heute wichtig. Viele warten mit empfindlichen Pflanzen wie Tomaten, Gurken, Zucchini oder auch Balkonblumen lieber bis nach der kalten Sophie, weil danach eben die Gefahr von Nachtfrost deutlich geringer wird. Natürlich ist das keine feste Festwetterregel, die jedes Jahr genauso eintritt, aber sie zeigt uns Menschen eben genau, wie die Natur ja über viele Jahrhunderte beobachtet wurde. Bauernregeln, die entstanden natürlich aus Erfahrungen und die Eisheiligen, die erinnern uns daran, dass der Mai zwar oft mild wirkt, aber manchmal also noch eine kalte Überraschung für uns bereithalten kann. Und vielleicht ja, stimmt's ja, und ab morgen wird's dann angenehmer. Also, wer junge Pflanzen draußen stehen hat, der sollte auch heute noch einmal auf die Temperaturen in der Nacht schauen. Ja, bis 1 Grad haben wir vorhin im Wetterbericht gehört. Und nach der kalten Sophie darf der Frühling aber dann jetzt so richtig losgehen. Und darauf hoffen wir. Also, die kalte Sophie, der letzte Tag der Eisheiligen. Gleich zur vollen Stunde um 5 gibt's die Nachrichten aus Deutschland und der Welt, Wetter und Verkehr.

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1: Ich bin Tine Klimach. Nach zuletzt ziemlich angespannten Beziehungen zwischen Deutschland und den USA haben Bundeskanzler Merz und US-Präsident Trump jetzt wieder miteinander telefoniert. Thema war vor allem der Iran-Krieg.
2: Ob Merz die Wogen etwas glätten konnte beim beleidigten US-Präsidenten ist offen. Die Mitteilung des Kanzlers auf der Plattform X nach dem Telefonat jedenfalls liest sich noch etwas steif. Merz schrieb, man sei sich einig, dass der Iran jetzt an den Verhandlungstisch kommen und die Straße von Hormuz öffnen müsse. Außerdem dürfe Teheran keine Nuklearwaffen besitzen. All diese Punkte hatte Merz allerdings nie öffentlich in Frage gestellt, wohl aber eine Strategie des US-Präsidenten, was diesen wiederum so erzürnte, dass er Merz persönlich angriff. Ein einziger Anruf in der Air Force One dürfte Trump kaum vollständig besänftigen. Thomas Bleskin, Nachrichtenredaktion.
1: Die Spritpreise in Deutschland sind erneut gestiegen. Am Feiertag lag der Dieselpreis zum ersten Mal seit knapp einer Woche im bundesweiten Tagesschnitt wieder über 2 Euro. Das teilte der ADAC mit. Auch Superbenzin war wieder etwas teurer. Die weiter allgemein hohen Energiepreise belasten auch die Wirtschaft.
3: Seit Februar 2022 ging die Produktion in der Chemie-, Papier- und Glasherstellung sowie in der Metallerzeugung um gut 15% zurück. Deutlich mehr als in anderen Branchen, so das Statistische Bundesamt. Und da, wo die Produktion zurückgefahren werden musste, gingen auch Arbeitsplätze verloren. Mehr als 6% weniger Beschäftigte haben die energieintensiven Branchen im Vergleich zu vor 4 Jahren. Einzige Ausnahme ist die Mineralölverarbeitung. Hier stieg die Produktion um fast 25% und es kamen 1000 neue Arbeitsplätze dazu. Diana Kramer, Nachrichtenredaktion.
1: Vor einer Großdemo der rechten Szene in London hat die britische Regierung mehreren Rechtsextremen die Einreise untersagt. Diejenigen, die Hass und Gewalt schüren wollen, hätten in Großbritannien keinen Platz, sagte Premierminister Starmer bei einem Besuch einer Einsatzzentrale der Polizei. Es wurden 11 Einreiseverbote verhängt. Der Unite the Kingdom Marsch soll morgen stattfinden. Im vergangenen Jahr waren 100.000 Menschen dabei. Es kam zu Ausschreitungen. Vor der Küste der dänischen Insel Anholt treibt ein toter Wal im Meer. Es steht die entscheidende Frage im Raum, ist das der zuvor in der Ostsee gestrandete Wal Timmy? Nach Experteneinschätzung handelt es sich bei dem Tier vermutlich um einen Buckelwal. Dem Tier wurden Proben entnommen, sie sollen nach Deutschland gebracht und untersucht werden.
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1: Das Wetter, die aktuelle Vorhersage des Deutschen Wetterdienstes. Es bleibt weiter wechselhaft. Zeitweise viele Wolken und örtlich sind immer wieder Schauer und Gewitter mit dabei. Im Nordosten ist es meist trocken und es gibt längere sonnige Abschnitte. Mit 9 Grad an der oberen Donau und mit bis zu 17 Grad im Osten. Morgen ähnlich, gebietsweise Schauer und einzelne Graupelgewitter. Von der Mitte bis zur Oder auch längere Zeit freundlich und trocken. An den Alpen regnet's. Höchstwerte im Regen sowie im Bergland bis 11 Grad, sonst bis 17 Grad.
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4: Ja, auch Regen bei uns hier in Sachsen möglich. 14 Grad, die kommen aktuell aus Leipzig. Der Chemnitz meldet 13, Dresden 14, Plauen 11 und Oberwiesenthal 8 Grad. Heute Abend gibt's eine Mischung aus teils dichten Quellwolken, aber auch hier und da Auflockerung. Dabei ziehen einzelne und vor allem dann vom Vogtland über das Erzgebirge auch kräftige Schauer und vereinzelt noch Gewitter durch. Die Temperaturen liegen zwischen 7 und 13 Grad. Heute Nacht dann lassen letzte Schauer nach und die Bewölkung geht zurück. Die Tiefstwerte, die liegen zwischen 5 und 1 Grad minimal.
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4: Hallo auf die Straßen und hallo auf die Autobahn. Wir schauen auf die A4 Dresden-Frankfurt zwischen Wüstenbrand und Landesgrenze in beiden Richtungen. Da gibt es starken Regen und vor allem auch die Gefahr natürlich durch Aquaplaning. Hier bitte ganz besonders vorsichtig fahren. Und auf der A38 Richtung Leipzig gibt es immer noch Stau zwischen Bad Lauchstädt und Merseburg Süd. Und die A38 ist auch gesperrt. Göttingen-Leipzig in beide Richtungen zwischen Merseburg Nord und Merseburg Süd. Nach einem LKW-Unfall, den es da gegeben hat. In Richtung Göttingen, da gibt es aktuell Stau bis Leuna und in Richtung Leipzig immer noch Stau bis Bad Lauchstädt. In Dresden, da ist die Zufahrt zur Brücke Budapester Straße aus Richtung Josephinstraße aktuell aus Sicherheitsgründen gesperrt. Und in Oelsa an der Hauptstraße gibt es noch Behinderungen aufgrund eines Feuerwehreinsatzes. Ansonsten läuft es ganz gut, keine weiteren Störungsmeldungen. Schauen wir noch raus auf die Blitzer. Unter anderem eingesehen auf der A72 Richtung Leipzig zwischen Zwickau Ost und Hartenstein. Auf der A9 ebenso Richtung Berlin am Schkeuditzer Kreuz, hier in der Überfahrt zur A14 Richtung Dresden. Auf der B80 zwischen Langenbogen und Seeburg sowie in Bad Klosterlausnitz in der Bahnhofsstraße stadteinwärts. Falls ihr noch was gesehen habt, Staus, Störungen oder auch Blitzer, alles Wichtige, eure Ergänzungen, die schickt ihr gerne rüber hier ins Studio. Geht einfach per WhatsApp an die 0341 35 88 30 95. Schon mal vielen Dank und weiter gute Fahrt.
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4: Das bin ich. Mit großen Schritten geht's hier Richtung Wochenende auf Second Radio. Ich freue mich sehr, dass ihr noch mit dabei seid. Hier ist Sachsen Live, der Nachmittag. Starten wir rein in die letzte Stunde bis um 6 Uhr.

0: 2011, da fand der ESC in Deutschland statt, in Düsseldorf, nachdem ja Lena Meyer-Landrut ihn gewonnen hat. Und die beiden hier, Niki und Elle, die haben zum ersten Mal gewonnen für Aserbaidschan mit Running Scared, haben wir gerade gehört. Bringen uns schon mal so ein bisschen in Stimmung für morgen, da findet der Eurovision Song Contest ja dieses Jahr wieder statt, das Finale in Wien. Ja, Aserbaidschan können dieses Jahr allerdings nicht den zweiten Sieg holen, denn sie sind gestern ausgeschieden im zweiten Halbfinale und damit dann nicht dabei, morgen im Finale.
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0: 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So, und mittlerweile haben wir es 17:15 hier am Freitag für Nachmittag auf dem Weg ins Wochenende. Jetzt hier auf Second Radio mit Roxette und The Look.

Culture Club und Do You Really Want to Hurt Me? 7 Minuten haben wir es gleich vor 5:30 und ich schaue hier nochmal auf die Liste der heutigen Geburtstagskinder aus der weiten Welt der Musik. Und da feiert heute eine Künstlerin den runden Geburtstag. Happy Birthday geht heute nach Großbritannien zu Birdie. Die wird heute nämlich 30 Jahre jung und mit bürgerlichen Namen, da heißt sie Jasmine Lucilla Elizabeth Jennifer van den Burgade. Ja, und die britische Sängerin und Songwriterin, die wurde schon als Teenie international bekannt. Nämlich schon 2011 mit ihrer Version von Skinny Love, das Original von Bon Iver. Doch Birdie machte daraus eine ganz eigene, zerbrechliche und intensive Ballade. Und das gerade mal damals mit 14 Jahren. Und plötzlich kannte man dann ihre Stimme weit über Großbritannien hinaus. Ja, und was Birdie besonders macht, das ist diese Mischung in ihrer Stimme aus Ruhe, Melancholie und der emotionalen Nähe. Ja, und viele ihrer Songs, die wirken gar nicht laut, sondern eben sehr direkt. Klavier, Stimme, ganz, ganz viel Gefühl, das reicht dann bei ihr schon oft, um eine besondere Stimmung zu schaffen. Ja, nach ihrem Debüt dann mit 14, da kamen noch zahlreiche weitere Songs wie People Help the People, Wings, Keeping Your Heads Up oder Not About Angels aus dem Soundtrack zu dem Film Das Schicksal ist ein mieser Verräter. Ja, und gerade Wings wurde für viele zu einem ihrer bekanntesten Songs größer produziert, aber immer noch mit dieser typischen Birdie-Atmosphäre. Und genau diesen Song, den hören wir jetzt zum Geburtstag. Happy Birthday, Birdie, die feiert heute ihren 30. Geburtstag. Am 15. Mai 1996 wurde sie geboren und hier ist sie jetzt mit ihrer Nummer Wings.

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0: Mein Name ist Angie Pörsch. Kulturministerin wirbt für Besuche im Museum. Achtung Pendler, Brücke Budapester Straße seit gestern Nadelöhr. Durch den Leipziger Westen, Radtour des Oberbürgermeisters am 20. Mai. Die Meldungen im Einzelnen. Sachsens Kulturministerin Barbara Klepsch wirbt für die Besuche in den Museen des Freistaats. Museen sind Orte der Begegnung, Bildung und Teilhabe und in dieser besonderen Zeit sind sie wichtiger denn je, betonte die Ministerin mit Blick auf den 49. Internationalen Museumstag an diesem Sonntag. Museen würden den Austausch und unterschiedliche Perspektiven fördern und den gesellschaftlichen Zusammenhalt stärken. Die zentrale Eröffnung des Internationalen Museumstages findet in diesem Jahr in der Kohlewelt Ölsnitz im Erzgebirge statt. Das Museum bewahrt und vermittelt Objekte zum sächsischen Steinkohlebergbau. Nach einer Sanierung und Neukonzeption, da wurde es im Januar 2025 wieder eröffnet. Beim 10. Sächsischen Museumspreis, da wurde es mit dem Hauptpreis honoriert. In Sachsen gibt es rund 400 Museen in unterschiedlichen Trägerschaften. Der Internationale Museumstag, der wird seit 1977 jährlich vom Internationalen Museumsrat ausgerufen. Der Tag soll weltweit auf die gesellschaftliche Relevanz von Museen aufmerksam machen. Denn Museen bewahren kulturelles Erbe, vermitteln Wissen und fördern Verständigung, Toleranz und Vielfalt. Seit 1992, da steht der Aktionstag unter einem jährlich wechselnden Motto, das aktuelle gesellschaftliche Themen aufgreift. In diesem Jahr lautet das Motto: Museen vereinen eine geteilte Welt. Seit dem Donnerstag, den 14. Mai, da ist die Fahrspur stadtauswärts auf der Brücke Budapester Straße zwischen der Kreuzung Josephinstraße und der Brückenrampe zur Antonienstraße in Dresden gesperrt, wie die Landeshauptstadt Dresden mitteilte. Stadteinwärts bleibt die Brücke über die Bahnanlage von DB und DVB weiterhin befahrbar. Der Verkehr wird kleinräumig umgeleitet. Auch die Buslinien 62 der DVB fährt eine Umleitung. Die Haltestelle Josephinenstraße in Richtung Plauen entfällt. Fahrgäste sollen auf die Haltestelle Prager Straße ausweichen. Für Fuß- und Radverkehr gibt es keine Einschränkung. Die Brücke steht seit dem Teilansturz der Carola-Brücke im September 2024 unter besonderer Beobachtung. Unmittelbar nach diesem Unglück, da hatte die Stadt eine Sonderprüfung veranlasst und die messtechnische Überwachung ausgeweitet. Darunter die Installation eines akustischen Überwachungssystems. Heute erfassen 122 Schallemissionssensoren sowie rund 850 Meter faseroptische Sensorik das Bauwerk. Das Schallemissionsmonitoring wird während der gesamten Sicherungsarbeiten fortgeführt. Der Großteil der Brücke einschließlich des Abschnitts über die DB Bahnanlagen sei laut Stadtverwaltung unauffällig. Gemeinsam mit Vertretern des Allgemeinen Deutschen Fahrradclubs ADFC Leipzig e.V., da lädt Oberbürgermeister Burkhard Jung am 20. Mai 2026 um 16 Uhr zu einer Radtour ein. Auf der zweistündigen Tour, da werden Radverkehrsanlagen in Lindenau und Grünau getestet. Die etwa 7 Kilometer lange Rundfahrt, die beginnt mit einer Begrüßung am Kotterweg 7 und führt über folgende Routen: Erich-Köhn-Straße, Wilhelm-Zipperer-Straße, Hebel-Straße, Dämmering-Straße, Plaut-Straße, Lindenauer Hafen, Lützner-Straße, Schönau-Straße, Dölziger Weg, Suhler-Straße, Jupiter-Straße. Die Radtour endet am Schulzentrum Grünau. Der ADFC e.V. wird eine mögliche Radvorrangroute vorstellen, die es ermöglichen soll, zügig und sicher vom Leipziger Zentrum nach Grünau zu gelangen. Alle interessierten Radfahrerinnen und Radfahrer, die sind herzlich zur Radtour eingeladen. Soweit die Meldungen und ein schönes Wochenende aus der Redaktion.
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5: Ja, wechselhaftes Wetter auch jetzt Richtung Abend. Es gibt eine Mischung aus teils dichten Quellwolken, hier und da ein paar Auflockerungen. Dabei ziehen aber auch einzelne und vor allem dann vom Vogtland über das Erzgebirge auch kräftige Schauer und vereinzelt sogar Gewitter durch. Die Temperaturen liegen aktuell bei Werten zwischen 7 und 13 Grad. In der Nacht dann lassen letzte Schauer nach und die Bewölkung, die geht zurück. Die Tiefstwerte dann zwischen 5 und minimal 1 Grad. Morgen der Samstag, dann zum Teil länger grau durch Nebel und Hochnebel. Später bestimmen dann überall Sonne, Quellwolken und einige Schauer das Wetter. Die Maxi-Werte steigen morgen rauf auf bis zu 16 Grad. Der Sonntag, der wird dann sogar freundlicher. Maximal 20 Grad wird es geben. Viel Sonne, wenige Schauer. Die neue Woche, die startet dann aber wieder unbeständig bei kaum geänderten Temperaturen.
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5: Und da sage ich jetzt Hallo auf die Straßen und Hallo auf die A4 Dresden-Frankfurt zwischen Wüstenbrand und Landesgrenze. Bitte ganz besonders vorsichtig fahren, da kommt gerade einiges vom Himmel, starker Platzregen. Das kann gefährlich werden, hier bitte sehr langsam fahren. Auf der A4 Richtung Frankfurt zwischen Merane und Schmölln, da ist die rechte Fahrspur nach einem Unfall gesperrt. Und Vorsicht, wichtige Meldung von der A4 Frankfurt-Dresden zwischen Berbersdorf und Siebenlehen, da sind Ziegen auf der Fahrbahn. Nochmal, Vorsicht auf der A4 Frankfurt-Dresden zwischen Berbersdorf und Siebenlehen, da sind Ziegen aktuell auf der Fahrbahn. Und dann geht's rüber zur A38 Richtung Leipzig. Schon den ganzen Nachmittag gibt's hier große Probleme. Zwischen Bad Lauchstädt und Merseburg Süd gibt's Stau, da gab's einen Unfall. Ja, und zwischen Merseburg Nord und Merseburg Süd in beiden Richtungen gibt's die Vollsperrung. In Richtung Göttingen dann Stau bis Leuna und in Richtung Leipzig immer noch anstehen bis Bad Lauchstädt. In Dresden die Zufahrt zur Brücke Budapester Straße, die ist gesperrt aus Sicherheitsgründen, heißt es da. Das Ganze aus Richtung Josephinenstraße. In Oelsa an der Hauptstraße gibt's Behinderung wegen eines Feuerwehreinsatzes und ansonsten läuft's ganz gut, keine weiteren Störungsmeldungen. Geblitzt wird auf der A9 Richtung Berlin am Schkeuditzer Kreuz in der Überfahrt zur A14 Richtung Dresden, auf der A72 Richtung Leipzig zwischen Zwickau Ost und Hartenstein und auf der B80 noch eine Empfehlung zwischen Langenbogen und Seeburg und die letzte, die kommt aus Bad Klosterlausnitz und hier in der Bahnhofstraße stadteinwärts. Falls ihr auch noch was gesehen habt, eure Ergänzungen, die schickt ihr gerne rüber hier ins Studio. 0341 35 88 30 95. Schon mal vielen Dank und weiter gute Fahrt.
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5: Das bin ich. Hallo zusammen.

Dana, Dana und can't get enough of your love. 5:45 haben wir es hier am Freitagnachmittag auf Second Radio. Und das heißt, es wird jetzt höchste Zeit für den Blick auf unsere guten Schlagzeilen des Tages, die Good News. Die gibt's ja zweimal am Tag, morgens im Morgenwecker und dann noch einmal hier am Nachmittag. Und dann schauen wir wieder drauf auf gute Schlagzeilen. Und die erste, die kommt aus Mecklenburg-Vorpommern. Da heißt es nämlich, kein Verbrennen mehr von Gartenabfällen. Ab dem Jahr 29. Da dürfen in Mecklenburg-Vorpommern keine Gartenabfälle mehr verbrannt werden. Laub und Äste, die sollen künftig in die Biotonne oder besser noch gar in Biogasanlagen, wo sie dann Energie liefern, statt Rauch und Feinstaub zu verursachen. Das Land, das setzt damit auf die Nutzung wertvoller Rohstoffe und vor allem bessere Luft. Vögel helfen im Kampf gegen den Buchsbaumzünsler. Heimische Vögel wie die Meisen und Spatzen, die entdecken den invasiven Buchsbaumzünsler als Beute. Laut dem Naturschutzbund Deutschland, da geht der Befall der gefräßigen Raupen bereits zurück. Ja, und erstmals seit Jahren wächst auch die Hoffnung auf eine natürliche Kontrolle dieser Art. Portugal, das erste Schutzgebiet für Elefanten in Europa. Europaweit leben hunderte Elefanten in Gefangenschaft. Dort sterben sie oft um ein Vielfaches früher, als das in der freien Wildbahn der Fall wäre. Eine Tierschutzorganisation, die hat deshalb in Portugal Europas erstes großes Elefantenschutzgebiet aufgebaut. Dort können sich die Tiere frei bewegen und in Gruppen zusammenleben. Ja, und Fernreisen mit der Bahn, die werden hierzulande immer beliebter. Die Fernreisezüge der Deutschen Bahn in andere europäischen Länder, die haben 2025 ein Drittel mehr Fahrgäste befördert als noch 2019. Gründe dafür sind etwa die direkte Ankunft in der Innenstadt sowie ein höheres Toleranzlevel für längere Fahrten. Besonders beliebt sind Züge übrigens nach Zürich, Paris und Brüssel. Und das waren sie wieder. Unsere Good News, mehr davon, die gibt's immer am Morgenwecker um kurz vor 10 und noch einmal hier am Nachmittag. Ja, das ist jetzt Miley Cyrus, Used to be Young. Schönen Start in Richtung Wochenende wünsche ich.

So, und für mich heißt es dann heute wieder Tschüss zu sagen hier aus dem Second Radio Studio. Das war's wieder mit Sachsen Live, der Second Radio Nachmittag. Ich bin Erik, ja, und hier geht's weiter durch den Abend mit ganz viel guter Musik zur vollen Stunde. Da gibt's alles Wichtige aus Deutschland und der Welt auf die Ohren heute Abend ab um 10. Dann noch Werner Leis für euch da mit der Soul Rotation, wie immer freitags 4 Stunden nonstop. Die besten Disco, Funk und Funky House Sounds der 80er bis 2 Uhr nachts. Und ich würde mich freuen, wenn wir morgen gemeinsam eintauchen in die Welt des Eurovision Song Contests, Eurovision Song Contest, der ja morgen Abend ansteht. Und von 10 bis 13 Uhr heißt es morgen hier eine Sonderausgabe von unserer Samstagssendung. Da heißt es nämlich morgen ausnahmsweise mal Warm-up für Wien, die Second Radio ESC Show 2026 mit mir hier hinter Mikrofon. Und da bringe ich euch rein, ja, in alles, was ihr wissen müsst, alle wichtigen Infos für den Abend und natürlich, ja, da tauchen wir ein in die Welt des Eurovision Song Contests und hören rein in viele legendäre Songs. Das wird toll. Ich freue mich drauf. Ja, und einen tollen Song, den gibt's jetzt schon. Und der hat uns 2018 den 4. Platz beschert. Ja, und morgen steht für uns ja dann Sarah Engels mit ihrem Song Fire in Wien auf der Bühne. Aber hier jetzt erstmal Michael Schulte, You Let Me Walk Alone. Und wir hören uns morgen ab um 10. Macht's gut.

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1: Ich bin Tine Klimach. Die Folgen des Iran-Kriegs drücken immer mehr auf die wirtschaftliche Lage in Deutschland. Nachdem der Start ins Jahr stärker ausfiel als erwartet, rechnet die Bundesregierung im zweiten Quartal mit einem deutlichen Konjunkturdämpfer.
2: Steigende Preise, Lieferkettenprobleme und Unsicherheit belasten die Stimmung in Unternehmen und privaten Haushalten. So steht's im aktuellen Monatsbericht des Bundeswirtschaftsministeriums. Alle Indikatoren, so heißt es weiter, deuten auf einen schweren Dämpfer der Konjunktur hin. Wie es genau weitergeht, hänge unter anderem davon ab, wie lange der Konflikt mit dem Iran noch dauert, wie lange die Handelswege und auch Produktionskapazitäten beeinträchtigt bleiben. Und selbst nach einer Entspannung dürften zum Beispiel die Energie- und Rohstoffpreise noch nicht so schnell wieder sinken. Aus Berlin, Thomas Thonfeld.
1: Russland und die Ukraine haben nach übereinstimmenden Angaben jeweils etwa 200 Kriegsgefangene ausgetauscht. Wie der ukrainische Präsident Selenskyj auf der Plattform X mitteilte, sei es der erste Schritt eines größeren Austauschs von insgesamt 1000 Gefangenen auf jeder Seite.
3: Wir werden weiter um jeden kämpfen, der noch in Gefangenschaft ist, sagte der ukrainische Präsident Selenskyj. Der Austausch von jeweils 1000 Kriegsgefangenen war Teil einer Vereinbarung über eine dreitägige Waffenruhe. Die hatte US-Präsident Trump vermittelt. Weil der An- und Abtransport von Soldaten schwierig ist, wurden auch schon frühere größere Austausche in mehrere Etappen aufgeteilt. Aus Moskau, Katharina Schröder.
1: Die Weltgesundheitsorganisation warnt vor einem wachsenden Trend, der vor allem auf junge Leute zielt. Nikotinbeutel, die meist zwischen Oberlippe und Zahnfleisch gesteckt werden. Das Produkt mache süchtig, hieß es. Anbieter wollten eine neue Generation von Konsumenten in die Abhängigkeit treiben, so die WHO. Weil der Zigarettenverkauf zurückgehe, weiteten multinationale Tabakkonzerne ihre Produktpalette auf Nikotinbeutel aus, so die Organisation. Zum Sport. Fußballer Manuel Neuer wird seine Karriere am Saisonende nicht beenden, sondern eine weitere Saison im Tor des FC Bayern München stehen. Der deutsche Rekordmeister gab die Vertragsverlängerung mit dem 40 Jahre alten Kapitän bis Juni 2027 bekannt.
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1: Das Wetter, die Vorhersage des Deutschen Wetterdienstes. Heute Abend wechselnd, zeitweise stark bewölkt und es gibt immer wieder Schauer und einzelne Graupelgewitter. Im Nordosten ist es meist trocken. In den Alpen oberhalb von 1500 Metern gibt es etwas Schnee. Die Abendwerte liegen bei 7 bis 15 Grad. Das Wochenende startet morgen gebietsweise mit Schauern und einzelnen Gewittern. Von der Mitte bis zur Oder bleibt es aber auch längere Zeit freundlich und trocken. Mit Höchstwerten von 8 bis 17 Grad. Am mildesten ist es an der Oder.
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1: Das Wetter, die Vorhersage des Deutschen Wetterdienstes. Heute Abend wechselnd, zeitweise stark bewölkt und es gibt immer wieder Schauer und einzelne Graupelgewitter. Im Nordosten ist es meist trocken. In den Alpen oberhalb von 1500 Metern gibt es etwas Schnee. Die Abendwerte liegen bei 7 bis 15 Grad. Das Wochenende startet morgen gebietsweise mit Schauern und einzelnen Gewittern. Von der Mitte bis zur Oder bleibt es aber auch längere Zeit freundlich und trocken. Mit Höchstwerten von 8 bis 17 Grad. Am mildesten ist es an der Oder.
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1: Ich bin Tine Klimach. Es ist keine leichte Woche für Bundeskanzler Merz. Nachdem er bereits am Dienstag beim DGB-Kongress mit Pfiffen und Buhrufen statt Applaus begrüßt wurde, gab es einen ähnlichen Vorfall heute in Würzburg. Da war Friedrich Merz Gast bei einer Podiumsdiskussion beim Deutschen Katholikentag.
2: Dass Friedrich Merz und seine Regierung unbeliebt sind, kann der Kanzler schon länger in Umfragen sehen. Mehr als 80% sind unzufrieden. Jetzt bekommt Merz aber immer wieder ganz konkret vor Augen geführt, dass das nicht nur bloße Zahlen sind. Diesmal beim Katholikentag protestierten rund 400 Demonstranten vor allem gegen die Klimapolitik der Bundesregierung. Vier von ihnen störten die Podiumsdiskussion im Saal mit Zwischenrufen und Pfiffen. Nach einigen Minuten ging eine Aktivistin freiwillig, eine Frau wurde von Sicherheitskräften rausgezogen und die anderen hielten den Mund. Uli Reitinger, Nachrichtenredaktion.
1: Der nordrhein-westfälische FDP-Landeschef Henning Höhne zieht seine Kandidatur für den FDP-Bundesvorsitz zurück. Höhne werde nur noch als stellvertretender Bundesvorsitzender kandidieren, bestätigte ein Sprecher der FDP. Damit bleibt nur noch Wolfgang Kubicki als Kandidat für den FDP-Bundesvorsitz. Beide Politiker betonen, dass sie den Schritt in den vergangenen Tagen gemeinsam geplant hätten. Im Handel wird heute gestreikt. Verdi hat Beschäftigte in ersten Betrieben bundesweit zu Arbeitsniederlegungen aufgerufen. Kundinnen und Kunden sollen nach Einschätzung des Handelsverbands HDE aber kaum etwas davon merken.
3: Der HDE sagt, bisher gebe es keine Hinweise auf Ladenschließungen oder ähnliche Einschränkungen. Einkaufen soll demnach ganz normal möglich sein. Hintergrund der Warnstreiks: Verdi hat erste Angebote der Arbeitgeber zurückgewiesen und fordert 7% mehr Lohn, mindestens aber 225 Euro. Die Arbeitgeber bieten ab November 2% und ab August 2027 weitere 1,5% mehr Geld. Die Positionen liegen also weit auseinander. Der Tarifstreit könnte deshalb noch dauern. Die vorigen Verhandlungen hatten sich über ein Jahr hingezogen. Thomas Bleskin, Nachrichtenredaktion.
1: Zum Sport. Manuel Neuer hat auch mit 40 Jahren noch nicht genug vom Profifußball. Der Kapitän verlängert seinen auslaufenden Vertrag beim FC Bayern München ein weiteres Mal bis Mitte 2027. Das hat der Verein am Abend bekannt gegeben. In den vergangenen Wochen und Monaten war immer wieder über ein Nationalmannschafts-Comeback für die anstehende WM spekuliert worden. Neuer wiegelte das aber bisher immer ab.
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1: Das Wetter, die Vorhersage des Deutschen Wetterdienstes. Heute Abend wechselnd, zeitweise stark bewölkt und es gibt immer wieder Schauer und einzelne Graupelgewitter. Im Nordosten ist es meist trocken. In den Alpen oberhalb von 1500 Metern gibt es etwas Schnee. Die Abendwerte liegen bei 7 bis 15 Grad. Das Wochenende startet morgen gebietsweise mit Schauern und einzelnen Gewittern. Von der Mitte bis zur Oder bleibt es aber auch längere Zeit freundlich und trocken. Mit Höchstwerten von 8 bis 17 Grad. Am mildesten ist es an der Oder.
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1: Das Wetter, die Vorhersage des Deutschen Wetterdienstes. Heute Abend wechselnd, zeitweise stark bewölkt und es gibt immer wieder Schauer und einzelne Graupelgewitter. Im Nordosten ist es meist trocken. In den Alpen oberhalb von 1500 Metern gibt es etwas Schnee. Die Abendwerte liegen bei 7 bis 15 Grad. Das Wochenende startet morgen gebietsweise mit Schauern und einzelnen Gewittern. Von der Mitte bis zur Oder bleibt es aber auch längere Zeit freundlich und trocken. Mit Höchstwerten von 8 bis 17 Grad. Am mildesten ist es an der Oder.
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1: Ich bin Tine Klimach. Nach zuletzt ziemlich angespannten Beziehungen zwischen Deutschland und den USA haben Bundeskanzler Merz und US-Präsident Trump jetzt wieder miteinander telefoniert. Thema war vor allem der Iran-Krieg.
2: Ob Merz die Wogen etwas glätten konnte beim beleidigten US-Präsidenten ist offen. Die Mitteilung des Kanzlers auf der Plattform X nach dem Telefonat jedenfalls liest sich noch etwas steif. Merz schrieb, man sei sich einig, dass der Iran jetzt an den Verhandlungstisch kommen und die Straße von Hormuz öffnen müsse. Außerdem dürfe Teheran keine Nuklearwaffen besitzen. All diese Punkte hatte Merz allerdings nie öffentlich in Frage gestellt, wohl aber eine Strategie des US-Präsidenten, was diesen wiederum so erzürnte, dass er Merz persönlich angriff. Ein einziger Anruf in der Air Force One dürfte Trump kaum vollständig besänftigt haben. Thomas Bleskin, Nachrichtenredaktion.
1: Währenddessen setzen israelische und libanesische Unterhändler ihre Gespräche in Washington fort. Das berichteten arabische sowie israelische Medien übereinstimmend. Die libanesische Regierung selbst ist keine aktive Konfliktpartei. Israel liefert sich Gefechte mit der Hisbollah-Miliz, die mit dem Iran verbunden ist. Die Hisbollah sitzt selbst nicht mit am Tisch. Die bisherige Waffenruhe läuft an diesem Sonntag aus. Seit dem Beginn der Kämpfe im März wurden fast 3000 Menschen im Libanon getötet. In Deutschland ist bezahlbarer Wohnraum vor allem in Großstädten weiter knapp. Es muss mehr gebaut werden und das ist ein Ziel der Bundesregierung. Trotzdem freut sich die Wohnungsbauwirtschaft nicht etwa über einen Bauboom. Ganz im Gegenteil, die Stimmung bei den Wohnungsbauern ist laut IFO-Institut so stark eingebrochen wie seit rund 4 Jahren nicht mehr.
3: Die Bundesregierung will vor allem mit schnelleren Genehmigungen für mehr Wohnungen sorgen. Und das hat auch erstmal geklappt. Im vergangenen Jahr wurden zumindest fast 11% mehr Wohnungen genehmigt. Das ist in der Baubranche aber noch nicht angekommen. Mehr als 40% klagen immer noch über einen Auftragsmangel. Lieferengpässe bei der Versorgung mit Grundstoffen sorgen außerdem weiter für große Unsicherheiten. Ende 2024 fehlten 1,4 Millionen Wohnungen und groß verändert hat sich die Lage seitdem nicht. Aus Berlin, Uli Reitinger.
1: Zum Sport. Fußballer Manuel Neuer wird seine Karriere am Saisonende nicht beenden, sondern eine weitere Saison im Tor des FC Bayern München stehen. Der deutsche Rekordmeister gab die Vertragsverlängerung mit dem 40 Jahre alten Kapitän bis Juni 2027 bekannt.
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1: Das Wetter, die Vorhersage des Deutschen Wetterdienstes. Heute Abend wechselnd, zeitweise stark bewölkt und es gibt immer wieder Schauer und einzelne Graupelgewitter. Im Nordosten ist es meist trocken. In den Alpen oberhalb von 1500 Metern gibt es etwas Schnee. Die Abendwerte liegen bei 7 bis 15 Grad. Das Wochenende startet morgen gebietsweise mit Schauern und einzelnen Gewittern. Von der Mitte bis zur Oder bleibt es aber auch längere Zeit freundlich und trocken. Mit Höchstwerten von 8 bis 17 Grad. Am mildesten ist es an der Oder.
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1: Das Wetter, die Vorhersage des Deutschen Wetterdienstes. Heute Abend wechselnd, zeitweise stark bewölkt und es gibt immer wieder Schauer und einzelne Graupelgewitter. Im Nordosten ist es meist trocken. In den Alpen oberhalb von 1500 Metern gibt es etwas Schnee. Die Abendwerte liegen bei 7 bis 15 Grad. Das Wochenende startet morgen gebietsweise mit Schauern und einzelnen Gewittern. Von der Mitte bis zur Oder bleibt es aber auch längere Zeit freundlich und trocken. Mit Höchstwerten von 8 bis 17 Grad. Am mildesten ist es an der Oder.
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1: Ich bin Tine Klimach. Die aktuell geltende Waffenruhe zwischen der pro-iranischen Hisbollah-Miliz im Libanon und Israel soll nach US-Angaben um 45 Tage verlängert werden. Es soll außerdem eine weitere Gesprächsrunde zwischen Vertretern beider Seiten unter der Vermittlung des Ministeriums Anfang Juni geben. Die Waffenruhe wäre am Sonntag ausgelaufen. Die Folgen des Iran-Kriegs drücken immer mehr auf die wirtschaftliche Lage in Deutschland. Nachdem der Start ins Jahr stärker ausfiel als erwartet, rechnet die Bundesregierung im zweiten Quartal mit einem deutlichen Konjunkturdämpfer.
2: Steigende Preise, Lieferkettenprobleme und Unsicherheit belasten die Stimmung in Unternehmen und privaten Haushalten. So steht's im aktuellen Monatsbericht des Bundeswirtschaftsministeriums. Alle Indikatoren, so heißt es weiter, deuten auf einen schweren Dämpfer der Konjunktur hin. Wie es genau weitergeht, hänge unter anderem davon ab, wie lange der Konflikt mit dem Iran noch dauert, wie lange die Handelswege und auch Produktionskapazitäten beeinträchtigt bleiben. Und selbst nach einer Entspannung dürften zum Beispiel die Energie- und Rohstoffpreise noch nicht so schnell wieder sinken. Aus Berlin, Thomas Thonfeld.
1: Für viele ist es ein absolutes No-Go und zugeben würden es wahrscheinlich die wenigsten. Aber fast jeder oder jede vierte hat schon mal heimlich das Handy des Partners durchsucht. Das zeigt eine Umfrage des Digitalverbands Bitkom. Bei den Jüngeren unter 30 gab es sogar jeder zweite zu.
3: Die häufigsten Gründe fürs heimliche Handy-Checken sind laut Bitkom ganz klar Neugier und Eifersucht. Viele wollen wissen, ob der Partner vielleicht fremd geht oder etwas verheimlicht. Spannend ist aber auch, nach dem Blick aufs Handy fühlten sich längst nicht alle besser. Einige waren zwar erleichtert oder bestätigt, viele hatten danach aber eher ein schlechtes Gewissen oder waren enttäuscht. Der Digitalverband empfiehlt deshalb auch mehr Schutz für Smartphone, etwa mit Face-ID oder Fingerabdrucksperre. Zoe Tassovali, Nachrichtenredaktion.
1: Zum Sport. Manuel Neuer hat auch mit 40 Jahren noch nicht genug vom Profifußball. Der Kapitän verlängert seinen auslaufenden Vertrag beim FC Bayern München ein weiteres Mal bis Mitte 2027. Das hat der Verein am Abend bekannt gegeben. In den vergangenen Wochen und Monaten war immer wieder über ein Nationalmannschafts-Comeback für die anstehende WM spekuliert worden. Neuer wiegelte das aber bisher immer ab.
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1: Das Wetter, die Vorhersage des Deutschen Wetterdienstes. Heute Abend wechselnd, zeitweise stark bewölkt und es gibt immer wieder Schauer und einzelne Graupelgewitter. Im Nordosten ist es meist trocken. In den Alpen oberhalb von 1500 Metern gibt es etwas Schnee. Die Abendwerte liegen bei 7 bis 15 Grad. Das Wochenende startet morgen gebietsweise mit Schauern und einzelnen Gewittern. Von der Mitte bis zur Oder bleibt es aber auch längere Zeit freundlich und trocken. Mit Höchstwerten von 8 bis 17 Grad. Am mildesten ist es an der Oder.
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1: Das Wetter, die Vorhersage des Deutschen Wetterdienstes. Heute Abend wechselnd, zeitweise stark bewölkt und es gibt immer wieder Schauer und einzelne Graupelgewitter. Im Nordosten ist es meist trocken. In den Alpen oberhalb von 1500 Metern gibt es etwas Schnee. Die Abendwerte liegen bei 7 bis 15 Grad. Das Wochenende startet morgen gebietsweise mit Schauern und einzelnen Gewittern. Von der Mitte bis zur Oder bleibt es aber auch längere Zeit freundlich und trocken. Mit Höchstwerten von 8 bis 17 Grad. Am mildesten ist es an der Oder.
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1: Ich bin Lea Matschulat. Die aktuell geltende Waffenruhe zwischen der pro-iranischen Hisbollah-Miliz im Libanon und Israel soll nach US-Angaben um 45 Tage verlängert werden. Das teilte der Sprecher des US-Außenministeriums mit. Die Hisbollah äußerte sich bislang noch nicht.
2: Auf dem Papier herrscht Waffenruhe. Doch die Angriffe zwischen Israel und der Hisbollah gehen weiter. Besonders im Südlibanon greift das israelische Militär täglich auch aus der Luft an. Dort kommt es immer noch zu direkten Kämpfen mit der Hisbollah. Ob die Menschen im Libanon nun durch die Verlängerung der Waffenruhe etwas Schutz und Frieden finden können, ist also fraglich. Immerhin ist eine weitere Gesprächsrunde zwischen Vertretern Israels und dem Libanon Anfang Juni geplant. Die USA wollen weiter vermitteln. Bisher sind seit Anfang März im Libanon fast 3000 Menschen getötet worden. Tine Klimach, Nachrichtenredaktion.
1: Wer heute einkaufen war, brauchte teils etwas mehr Geduld. Die Gewerkschaft Verdi hatte bundesweit zu Warnstreiks im Handel aufgerufen. Mehr als 5000 Beschäftigte haben ihre Arbeit niedergelegt. Mehr als 200 Standorte wurden bestreikt, darunter Filialen von Edeka, Rewe, Douglas, H&M und Ikea.
3: Manchmal hat's an der Kasse oder bei der Leergutannahme ein bisschen länger gedauert, aber grundsätzlich konnte man überall einkaufen, betont Handelsverbandsgeschäftsführer Hake. Im Groß- und Außenhandel seien die Streiks bzw. deren Folgen ebenfalls spürbar, eventuell auch in den nächsten Tagen noch. Vergangenen Monat haben in den ersten Landesbezirken die Tarifverhandlungen begonnen. Die Arbeitgeber bieten 3,5% mehr Lohn in zwei Schritten, gültig für 2 Jahre. Die Gewerkschaft will aber 7% mehr und schon nach einem Jahr wieder neu verhandeln. Thomas Thonfeld, Nachrichtenredaktion.
1: Bei der FDP läuft alles auf Wolfgang Kubicki als neuen Parteichef zu. Der nordrhein-westfälische Landeschef Höhne hat seine Kandidatur für den FDP-Bundesvorsitz zurückgezogen. Er will als erster stellvertretender Parteichef kandidieren. Damit bleibt zunächst nur Kubicki im Rennen für den Chefposten bei den Liberalen. Manuel Neuer bleibt bis auf Weiteres bei Bayern München. Der Kapitän des Fußball-Bundesligisten verlängerte seinen Vertrag bis Mitte kommenden Jahres. Das gab der Verein am Abend bekannt. In den vergangenen Wochen und Monaten war immer wieder auch darüber spekuliert worden, ob Neuer mit seinen mittlerweile 40 Jahren für die anstehende WM nominiert wird.
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1: Zum Wetter. Die aktuelle Vorhersage des Deutschen Wetterdienstes. In der Nacht teils wolkig, teils klar, Schauer und Gewitter werden weniger. In und an den Alpen Regen, in höheren Lagen schneit es. Tiefstwerte zwischen 6 und 0 Grad, an der See um 8 Grad. Das Wochenende startet örtlich mit Schauern und einzelnen Graupelgewittern. Von der Mitte bis zur Oder bleibt es aber auch längere Zeit mal trocken und es kommt die Sonne raus. Höchstwerte 8 bis 17 Grad. Am wärmsten ist es im Osten.
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4: Und da haben wir ein paar Meldungen. Vorsicht, Autofahrer auf der A14 Richtung Magdeburg. An der Abfahrt Leipzig Nord liegen Fahrzeugteile auf der Fahrbahn. Und die A3 Göttingen Richtung Leipzig ist zwischen Bad Lauchstädt und Merseburg Süd wegen Bergungsarbeiten nach einem LKW-Unfall bis ca. 0 Uhr gesperrt.

Filmmusik gehört. Hot Track mit Bodywork aus dem Breakdance-Film Breaking. Aber das wusstet ihr bestimmt. Feine Nummer aus dem Jahre 83 auf Second Radio.

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5: Ich bin Lea Matschulat. Die Waffenruhe zwischen der pro-iranischen Hisbollah-Miliz im Libanon und Israel soll nach Angaben des US-Außenministeriums um 45 Tage verlängert werden. Die Hisbollah äußerte sich bislang nicht. Die Waffenruhe war in den vergangenen Wochen von beiden Seiten immer wieder verletzt worden. Es soll auch eine weitere Gesprächsrunde zwischen Vertretern beider Seiten unter der Vermittlung der USA geben, Anfang Juni. Russland und die Ukraine haben nach übereinstimmenden Angaben jeweils 205 Kriegsgefangene ausgetauscht. Wie der ukrainische Präsident Selenskyj mitteilte, sei dies der erste Schritt eines größeren Austausches von insgesamt 1000 Gefangenen auf jeder Seite.
6: Wir werden weiter um jeden kämpfen, der noch in Gefangenschaft ist, sagte der ukrainische Präsident Selenskyj. Der Austausch von jeweils 1000 Kriegsgefangenen war Teil einer Vereinbarung über eine dreitägige Waffenruhe. Die hatte US-Präsident Trump vermittelt. Sie schützte vor allem die Militärparade zum Weltkriegsgedenken in Moskau am 9. Mai. Weil der An- und Abtransport von Soldaten schwierig ist, wurden auch schon frühere größere Austausche in mehrere Etappen aufgeteilt. Aus Moskau, Katharina Schröder.
5: Bei dem vor Dänemark tot aufgefundenen Wal könnte es sich um das wochenlang in der Wismar-Bucht gestrandete Tier handeln. Bestätigt ist das aber nicht. Nach Angaben der dänischen Umweltbehörde sind bisher keine deutlichen Merkmale festgestellt worden, die den Verdacht erhärten könnten.
7: Experten wie der Biologe Fabian Ritter sehen allerdings Indizien, dass es sich um den Buckelwal aus der Ostsee handeln könnte. Gegenüber Bild sagte Ritter, zum einen spreche der Fundort dafür, aber auch der Zustand der Haut, der seiner Beurteilung nach nicht der beste sei. Aber nach dänischen Angaben wurde am Kadaver kein GPS-Sender gefunden, der nach Aussage der privaten Retter an dem Tier angebracht wurde. Eine Identifizierung durch Fotos oder Videos ist schwierig, weil der tote Wal mit dem Bauch nach oben aus dem Wasser ragt. Gewissheit wird wohl erst die Analyse einer Gewebeprobe bringen. Thomas Bleskin, Nachrichtenredaktion.
5: In Nürnberg ist ein Mann nach einem Chemieunfall in einer Firma im Krankenhaus gestorben. Er hatte an der Unglücksstelle das Bewusstsein verloren, ebenso wie ein weiterer Mann. 6 Menschen erlitten nach Angaben der Polizei Verletzungen der Atemwege. Die gesamte Anlage wurde evakuiert. Gefahr für die Bevölkerung bestand nicht. Die Unglücksursache ist noch unklar.
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5: Zum Wetter. Die aktuelle Vorhersage des Deutschen Wetterdienstes. In der Nacht teils wolkig, teils klar, Schauer und Gewitter werden weniger. In und an den Alpen Regen, in höheren Lagen schneit es. Tiefstwerte zwischen 6 und 0 Grad, an der See um 8 Grad. Das Wochenende startet örtlich mit Schauern und einzelnen Graupelgewittern. Von der Mitte bis zur Oder bleibt es aber auch längere Zeit mal trocken und es kommt die Sonne raus. Höchstwerte 8 bis 17 Grad. Am wärmsten ist es im Osten.
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8: Die A38 Göttingen Richtung Leipzig ist zwischen Bad Lauchstädt und Merseburg Süd wegen einem Verkehrsunfall wegen Bergungsarbeiten bis 24 Uhr circa gesperrt. Und Vorsicht, Autofahrer bitte auf der A93 Hof Richtung Weiden zwischen Schönwald und Selb Nord liegen Gegenstände auf der Fahrbahn.

Ja, die Soul Rotation bis um 2 Uhr. Ja, die erste Stunde, die ist schon wieder Geschichte. So schnell kann es gehen. Zweite Stunde gleich mit eurer Musik wünschen. Schönen guten Abend, Second Radio Land.

anderen wollen wir euch nicht warten lassen mit den Musikwünschen. Na gut, der erste ist eher kein Musikwunsch, das ist ein Genesungswunsch. Der geht nach Dresden zu unserem Sigi, der liegt krank im Bett und hört meine Sendung. Finde ich gut übrigens für dich, die Temptations mit Law of the Land. Und danach noch zwei Titel hinterher für unseren Kai aus dem schönen Kaufungen. Einmal von Teddy und der Gruppe Schick. Und natürlich gilt wie alles hintereinander weg am Stück.

die Nummer klingt so ähnlich wie das größte Werk von dieser Gruppe McFadden and Whitehead, Disco Inferno. Jetzt noch ein Gassenhauer bis ran an die News. Braucht man gar nicht ansagen, aber mitsingen könnt ihr für die nächsten 8 Minuten. Und das Tanzen nicht vergessen, ganz wichtig.

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1: Ich bin Lea Matschulat. Bundeskanzler Merz und US-Präsident Trump haben nach zuletzt ziemlich angespannten Beziehungen zwischen Deutschland und den USA wieder miteinander telefoniert. Thema war vor allem der Iran-Krieg.
2: Ob Merz die Wogen etwas glätten konnte beim beleidigten US-Präsidenten ist offen. Die Mitteilung des Kanzlers auf der Plattform X nach dem Telefonat jedenfalls liest sich noch etwas steif. Merz schrieb, man sei sich einig, dass der Iran jetzt an den Verhandlungstisch kommen und die Straße von Hormuz öffnen müsse. Außerdem dürfe Teheran keine Nuklearwaffen besitzen. All diese Punkte hatte Merz allerdings nie öffentlich in Frage gestellt, wohl aber eine Strategie des US-Präsidenten, was diesen wiederum so erzürnte, dass er Merz persönlich angriff. Ein einziger Anruf in der Air Force One dürfte Trump kaum vollständig besänftigen. Thomas Bleskin, Nachrichtenredaktion.
1: Die Waffenruhe zwischen der pro-iranischen Hisbollah-Miliz im Libanon und Israel soll nach Angaben des US-Außenministeriums um 45 Tage verlängert werden. Die Hisbollah äußerte sich bislang nicht. Die Waffenruhe war in den vergangenen Wochen von beiden Seiten immer wieder verletzt worden. Es soll auch eine weitere Gesprächsrunde zwischen Vertretern beider Seiten geben, unter Vermittlung der USA Anfang Juni. In Wien steigt am Abend das Finale des Eurovision Song Contests. Viel diskutiert wird bei diesem ESC erneut über die Teilnahme Israels. Wegen Israels Vorgehen im Gaza-Krieg boykottieren einige Länder sogar den ESC. Für Deutschland tritt Sarah Engels mit ihrem Frauenpower-Song Feier an.
3: Feuer hat Deutschland dieses Jahr auf jeden Fall. Nicht nur im Titel. Sarah Engels will auf der Bühne für viel Frauenpower sorgen. Mit viel Pyro, Trickkleid, sexy Dance-Moves und sie schmeißt sich rücklings von der Bühne in die Arme ihrer Tänzerinnen. Das soll auch zeigen, dass sich Frauen gegenseitig auffangen können. Buchmacher sehen Deutschland allerdings eher hinten und der frühe deutsche Startplatz beim Finale als Zweite ist eher ungünstig. Direkt vor Israel auch noch. Der israelische Sänger dürfte wegen der Gaza-Krieg-Debatten viel Aufmerksamkeit auf sich ziehen. Onni Torchau, Nachrichtenredaktion.
1: Manuel Neuer bleibt bis auf Weiteres bei Bayern München. Der Kapitän des Fußball-Bundesligisten verlängerte seinen Vertrag bis Mitte kommenden Jahres. Das gab der Verein am Abend bekannt. In den vergangenen Wochen und Monaten war immer mal wieder auch darüber spekuliert worden, ob Neuer mit seinen mittlerweile 40 Jahren für die anstehende Weltmeisterschaft nominiert wird.
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1: Zum Wetter, die aktuelle Vorhersage des Deutschen Wetterdienstes. In der Nacht teils wolkig, teils klar, Schauer und Gewitter werden weniger. In und an den Alpen Regen, in höheren Lagen schneit es. Tiefstwerte zwischen 6 und 0 Grad, an der See um 8 Grad. Das Wochenende startet örtlich mit Schauern und einzelnen Graupelgewittern. Von der Mitte bis zur Oder bleibt es aber auch längere Zeit mal trocken und es kommt die Sonne raus. Höchstwerte 8 bis 17 Grad, am wärmsten ist es im Osten.
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4: Mit einer Meldung, Vorsicht, Autofahrer bitte auf der A72 Plauen Richtung Hof zwischen Plauen Süd und Pirk. Befindet sich derzeit eine ungesicherte Unfallstelle und es liegt ein Reh auf der Fahrbahn. Wenn ihr hier unterwegs seid, fahrt bitte vorsichtig.

Ich wünsche einen wunderschönen guten Morgen. Samstagmorgen, 0 Uhr, gleich 4 Minuten. Wir kuscheln uns wieder ein bisschen in den neuen Tag.

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1: Um gleich 0.31 Uhr. Guten Morgen. Auf der A14 Nossen Richtung Leipzig zwischen Döbel Nord und Leisnig ist nach einem Unfall die linke Spur gesperrt. Fahrt hier bitte vorsichtig.

ein ganz bekannter Dance-Klassiker aus dem Jahre 85 ist die Nummer hier von den New Shoes. Und wie ich finde, absolut zeitlos, kann man immer wieder hören.

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1: Ich bin Lea Matschulat. Kanzler Merz hat mit US-Präsident Trump telefoniert und über den Iran-Krieg gesprochen. Beide seien sich einig, dass der Iran an den Verhandlungstisch kommen müsse, schrieb Merz anschließend auf der Plattform X. Der Iran müsse die Straße von Hormuz öffnen und dürfe keine Nuklearwaffen besitzen. Merz schrieb weiter, er und Trump hätten auch eine friedliche Lösung für die Ukraine erörtert und die Positionen im Vorfeld des NATO-Gipfels in Ankara im Juli abgestimmt. Die aktuell geltende Waffenruhe zwischen der pro-iranischen Hisbollah-Miliz im Libanon und Israel soll nach US-Angaben um 45 Tage verlängert werden. Die Hisbollah hat sich bislang dazu nicht geäußert.
2: Auf dem Papier herrscht Waffenruhe. Doch die Angriffe zwischen Israel und der Hisbollah gehen weiter. Besonders im Südlibanon greift das israelische Militär täglich auch aus der Luft an. Dort kommt es immer noch zu direkten Kämpfen mit der Hisbollah. Ob die Menschen im Libanon nun durch die Verlängerung der Waffenruhe etwas Schutz und Frieden finden können, ist also fraglich. Immerhin ist eine weitere Gesprächsrunde zwischen Vertretern Israels und dem Libanon Anfang Juni geplant. Die USA wollen weitervermitteln. Bisher sind seit Anfang März im Libanon fast 3000 Menschen getötet. Worden. Tine Klimach, Nachrichtenredaktion.
1: Bei dem vor Dänemark tot aufgefundenen Wal könnte es sich um das wochenlang in der Wismarbucht gestrandete Tier handeln, bestätigt ist das aber nicht. Nach Angaben der dänischen Umweltbehörde sind bisher keine deutlichen Merkmale festgestellt worden, die den Verdacht erhärten würden.
3: Experten wie der Biologe Fabian Ritter sehen allerdings Indizien, dass es sich um den Buckelwal aus der Ostsee handeln könnte. Gegenüber Bild sagte Ritter, zum einen spreche der Fundort dafür, aber auch der Zustand der Haut, der seiner Beurteilung nach nicht der beste sei. Aber nach dänischen Angaben wurde am Kadaver kein GPS-Sender gefunden, der nach Aussage der privaten Retter an dem Tier angebracht wurde. Eine Identifizierung durch Fotos oder Videos ist schwierig, weil der tote Wal mit dem Bauch nach oben aus dem Wasser ragt. Gewissheit wird wohl erst die Analyse einer Gewebeprobe bringen. Thomas Bleskin, Nachrichtenredaktion.
1: Manuel Neuer bleibt, bis auf Weiteres bei Bayern München, der Kapitän des Fußball-Bundesligisten verlängerte seinen Vertrag bis Mitte kommenden Jahres. Das gab der Verein am Abend bekannt. In den vergangenen Wochen und Monaten war immer wieder auch darüber spekuliert worden, ob Neuer mit seinen 40 Jahren für die anstehende WM nominiert wird.
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1: Zum Wetter. Die aktuelle Vorhersage des Deutschen Wetterdienstes. In der Nacht teils wolkig, teils klar, Schauer und Gewitter werden weniger. In und an den Alpen Regen, in höheren Lagen schneit es. Tiefstwerte zwischen 6 und 0 Grad, an der See um 8 Grad. Das Wochenende startet örtlich mit Schauern und einzelnen Graupelgewittern. Von der Mitte bis zur Oder bleibt es aber auch längere Zeit mal trocken und es kommt die Sonne raus. Höchstwerte 8 bis 17 Grad. Am wärmsten ist es im Osten.
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4: Auf der A14 Osten Richtung Leipzig zwischen Dibbeln Nord und Leistnick ist nach einem Unfall die linke Spur derzeit gesperrt.

Einen schönen guten Morgen, Second Radioland. Eine Stunde haben wir noch. Die starten wir jetzt mit AC Soul Symphony, so ein bisschen Orchester Disco. Für die Sound. Für die nächsten 9 Minuten.

sehr feiner Titel aus dem 9. Studioalbum von den Tava House, Loveline. Nach dem gleichnamigen Album. Wunderschöner Titel. Cashmere Gibbs und Raven mit Jocelyn Brown. Hören wir gleich.

feine Disco-Funky-Nummer mit Jacqueline Brown. Und so langsam aber sicher soll es das von meiner Seite aus gewesen sein. Keine Sorge, bis zwei bin ich noch da. Gleich mit Dean Edwards und der Gruppe Schick. Da gibt es eine tolle Maxi. Ich wünsche euch ein wunderschönes Wochenende, eine gute Nacht. Wenn ihr nicht schlafen könnt, bleibt einfach dabei. Hier gibt es bis 6 Uhr nonstop durch, gleich ab 2 mehr Funk und mehr Disco-Musik. Macht's gut zusammen, bleibt gesund. Bis kommenden Freitag, 22 Uhr.